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1: Im Studio Daniel Teissel. Es ist 3 Uhr. Ab heute gelten neue Regeln für den Führerschein. Die wichtigsten Änderungen betreffen Lkw- und Busfahrer ab 60 und die Führerscheinprüfung. Moritz Strobel berichtet.
2: Für alle Lkw- und Busfahrer ab 60 gibt es gute Neuigkeiten. Sie müssen ihren Führerschein jetzt nur mehr alle 5 Jahre verlängern und nicht wie bisher alle 2 Jahre. Erleichterung gibt es auch für alle, die ihre Führerscheinprüfung beim ersten Anlauf nicht bestehen. Sie dürfen schon nach 12 Tagen nochmal antreten. Allerdings, wer bei der Prüfung beim Schummeln erwischt wird, muss jetzt 1,5 Jahre warten, bis er oder sie es nochmal versuchen darf. Bisher war die Sperrfrist nur 9 Monate lang.
1: Apple startet in eine neue Ära. Der neue Chef John Ternus übernimmt. Der 51-Jährige löst Tim Cook ab und soll Apple vor allem beim Thema KI voranbringen. Aus den USA berichtet Markus Müller.
3: Die Fußstapfen, in die John Ternus tritt, sind groß. Tim Cook hat Apple zu einem der erfolgreichsten Unternehmen der Welt gemacht. Der Wert hat sich seit seinem Amtsantritt vor 15 Jahren mehr als verzehnfacht, auf zuletzt 4,6 Billionen US-Dollar. Erst vor wenigen Monaten ist Apple vom Chiphersteller Nvidia auf den 2. Platz verwiesen worden. Der Handel mit iPhone, MacBook und Co. läuft weiterhin gut, aber es gibt im Konzern noch einige Baustellen. China ist für Apple bei Handel und Produktion wichtig. Seit dem Beginn der Trump-Regierung werden die Beziehungen zu dem Land aber immer schwieriger. Und bei künstlicher Intelligenz schwächelt Apple. Der 51-jährige John Ternus war bisher für die Hardware zuständig. Ab heute muss er auch den ganzen Konzern in Form halten.
1: Julia Grabherr und Sinja Kraus scheitern bei den Tennis US Open in der ersten Runde. Kraus verliert klar in 2 Sätzen gegen die Tschechin Muchova. Grabherr unterliegt ebenfalls klar der Rumänin Kirstea. Erfolgreich verläuft der Grand Slam-Auftakt in New York für Juri Rodionow und Lili Tagger. Die Osttirolerin gewinnt nach einem Auf und Ab in 3 Sätzen gegen die Deutsche Tamara Korpatsch. Rodionow bezwingt den Franzosen Perricard klar in 3 Sätzen. Ebenfalls souverän in Runde 2 steht der Spanier Carlos Alcaraz. Nach 4-monatiger Verletzungspause gewinnt der Titelverteidiger gegen den Russen Safiulin in 3 Sätzen 6-4, 6-4 und 6-4. Jetzt zum Wetter und zu Thomas Vostal.
4: Noch regnet es stellenweise, besonders in der Osthälfte von Österreich. Das ist aber bald vorbei und tagsüber wird es heute recht freundlich, denn überall scheint für einige Stunden die Sonne und nur gelegentlich ziehen auch dichtere Wolken durch. Sommerlich warm wird es auch wieder, die Temperaturen steigen auf 22 bis 28 Grad. Am Nachmittag sind dann vereinzelt Gewitter möglich, am ehesten über den Bergen im Süden. Am Mittwoch ebenfalls sommerlich warm und für einige Zeit auch überall sonnig, am Nachmittag aber dann stellenweise Regenschauer und Gewitter.
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1: Im Studio Daniel Theissl. Es ist 4 Uhr. Das vor 5 Tagen abgestürzte Kleinflugzeug ist mit großem technischen Aufwand aus dem Attersee gehoben worden. Spezialtaucher haben am Wrack in rund 160 Metern Tiefe Bergeleinen angelegt. Jetzt gehen die Ermittlungen zum tödlichen Flugunfall richtig los. Peter Obermüller berichtet.
2: Die Staatsanwaltschaft Wels hat ein Ermittlungsverfahren wegen fahrlässiger Tötung gegen unbekannte Täter eingeleitet. Das Wrack ist behördlich sichergestellt und ein Flugunfall-Sachverständiger soll die Ursache klären. Er hat die Arbeit mit seinem Team bereits am Wochenende aufgenommen. Die Unfallmaschine soll in einer Halle in Stammersdorf in Wien auf ihren technischen Zustand untersucht werden. Flugdatenschreiber, also eine Blackbox, die gibt es bei diesem Flieger nicht. Der Unfall wird auch kriminalpolizeilich analysiert. Zeugen werden befragt und Videomaterial analysiert. Es werden auch Ergebnisse aus den Obduktionen der beiden Verunglückten in den Ermittlungsbericht eingearbeitet. Und auch der Flugzeugeigentümer wird Informationen zum Piloten, zur Flugschülerin und zum Flieger zur Verfügung stellen müssen.
1: Neues Schuljahr, neues Unterrichtsfach. Mit Schulbeginn in wenigen Tagen wird die österreichische Gebärdensprache an den AHS-Oberstufen erstmals im Lehrplan verankert. Miriam Steiner berichtet.
3: Gebärdensprache am Stundenplan, das ist ab Herbst an AHS-Oberstufen möglich. Belegen lässt es sich wie eine zweite lebende Fremdsprache. In der Folge soll man darin auch maturieren können. Für die Gehörlosen-Community ist der Schritt längst überfällig. Vermittelt wird nicht nur die Sprache, sondern auch die Kultur und die Geschichte der gehörlosen Menschen, sagt die ÜGS-Expertin Lydia Fenkert von der KPH Wien Niederösterreich. Da sie selbst gehörlos ist, wurde ihr Interviewausschnitt von einer Dolmetscherin übersetzt und von uns eingesprochen.
4: Die Gesellschaft wird einfach inklusiver, weil es viel mehr Bewusstsein gibt über die ÖGS und dass es auch andere Möglichkeiten gibt, wie ich kommunizieren kann.
3: Unterrichten sollen gehörlose Lehrkräfte. Genau darin liegt aber auch eine Hürde. Vielerorts fehlt bislang das geeignete Personal. Deshalb machen vorerst nur einzelne Schulen mit.
1: Und jahrzehntelanger ungeklärter Mordfall ist jetzt offenbar geklärt worden. 30 Jahre nach dem Tod von US-Rapper Tupac Shakur scheint klar, wer für den Mord am damals 25-Jährigen in Las Vegas verantwortlich sein soll. Dwayne Davis, in der Hip-Hop-Szene besser bekannt als Keefy D, ist von einer geschworenen Jury für schuldig befunden worden. Er soll damals nicht selbst auf Tupac Shakur geschossen haben, aber die tödliche Racheaktion organisiert haben. Jetzt zum Wetter und zu Thomas Wostal.
5: In den nächsten Stunden werden die Regenschauer und Gewitter langsam, aber sicher überall seltener. Und tagsüber ist es heute überhaupt recht freundlich, denn der Dienstag, der bringt uns einige Stunden Sonnenschein und nur gelegentlich ein paar Wolken. Warm wird es auch wieder, die Temperaturen steigen auf sommerliche 22 bis 28 Grad. Am Nachmittag sind dann vereinzelt wieder Gewitter möglich, am ehesten über den Bergen im Süden. Ähnliche Temperaturen am Mittwoch und für einige Zeit auch überall sonnig, am Nachmittag stellenweise Schauer und Gewitter.
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1: Im Studio ist Felix Schneider-Storm. Cherson in der Südukraine steht seit Jahren unter russischem Beschuss. Zuletzt hat sich die Lage aber zugespitzt. Vergangene Woche wurde das regionale Heizkraftwerk durch Gleitbomben zerstört. Die Behörden fordern die Bewohner deshalb auf, die Stadt zu verlassen. Denn die Versorgung mit Strom und Heizung kann nicht mehr gesichert werden, wie Daniela Brugger berichtet.
2: Noch rund 60.000 Menschen leben in Cherson, ein Fünftel der Bevölkerung vor dem Krieg. Eine von ihnen ist die 24-jährige Viktoria Marischtschuk. Obwohl die Behörden die Menschen dazu aufgerufen haben, die Stadt zu verlassen, will Marischtschuk in Cherson bleiben. In der Ukraine gibt es eigentlich keinen wirklich sicheren Ort. Wir sehen ja in den Nachrichten, dass Kiew ständig angegriffen wird und auch unsere Nachbarstadt Odessa. Seit Jahresbeginn wurde Cherson fast 170.000 Mal aus der Luft angegriffen, mit Drohnen und Gleitbomben. Viktoria Marischtschuk sagt, dass sie gelernt hat, mit der ständigen Gefahr zu leben. Wir wissen, wann wir zum Einkaufen gehen können und wann es besser ist, nicht hinauszugehen. Das ist unsere Realität. In den vergangenen Tagen wurden laut Behörden 34 Menschen in Sicherheit gebracht.
1: Und die EU-Verteidigungsminister wollen heute bei einem informellen Treffen in Irland über die weitere militärische Unterstützung der Ukraine beraten. Im Mittelpunkt steht aber die Frage, wie die ukrainische Luftverteidigung gestärkt werden kann. Erwartet wird, dass vor allem jene Staaten zur Unterstützung gedrängt werden, die bisher eher weniger Rüstungsgüter bereitgestellt hatten. Bundeskanzler Christian Stocker von der ÖVP spricht im ORF-Sommergespräch neben einem Pensionsstaatsfonds auch für ein Zukunftsdepot für Kinder unter 18 Jahren. Das solle Spesen, Gebühren und steuerfrei sein. Für jedes Kind könnten so jährlich bis zu 5.000 Euro angelegt werden, so Stocker gestern Abend. Den Pensionsfonds will Stocker durch Dividenden aus Bundesbeteiligungen speisen. Eine Auftaktniederlage muss Julia Grabherr beim letzten großen Tennis-Grand-Slam-Turnier des Jahres vor kurzem hinnehmen, den US Open. 3:6 und 0:6 gegen die Rumänin Sorana Kirstea. Auch Sinja Kraus ist nach einer Zweisatzniederlage aus dem Turnier geflogen. In die zweite Runde geschafft haben es Österreichs Tennis-Junghoffnung Lili Tagger sowie Juri Rodionow, ebenso der junge spanische Superstar Carlos Alcaraz nach einer Handgelenksverletzung und 4 Monaten Turnierpause. Das waren die Nachrichten mit Felix Schneider-Storm.
3: Noch kann es vereinzelt ein paar Regenspritzer beim Wetter in Oberösterreich geben, aber das wird weniger im Lauf des Morgens und dann übernimmt die Sonne heute das Kommando bei bis zu angenehmen 25 Grad und Wind, der teilweise bis zu 40 Kilometer pro Stunde heute erreichen kann. 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Da kommen Sie derzeit überall gut voran. Wir hoffen, dass es so bleibt. Gute Fahrt.
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3: Wie schön, dass wir Sie in den Tag begleiten dürfen und wir freuen uns alle gemeinsam auf einen richtig lässigen September. Heute der erste und der erste Song hier, der kommt von Neil Diamond. Beautiful Noise, das ist Musik zum Aufstehen. Guten Morgen.

0: Alles unter Kontrolle, jetzt in der Früh mit Laura Brannigan. In erster Linie hoffentlich die Kaffeemaschine, die läuft. Guten Morgen mit Radio Oberösterreich und einem Song, den man sich um diese Zeit besonders gut vorstellen kann.
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0: 10:05.

0: Morgen mit Radio Oberösterreich. Dienstag ist 17.05 Uhr. Hoffe, es geht Ihnen gut. Ganz fit muss man um die Zeit ja nicht sein, oder?
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einfach Kult. The Animals, The House of the Rising Sun, 5.22 Uhr am Dienstag mit Radio Oberösterreich. Er hat gerade ein bisschen Troubles mit den Stimmbändern. Hoffen wir, dass bald alles wieder gut ist bei Eros Ramazzotti. Vielleicht würde er ein Schlückchen dieses gleichnamigen italienischen Kräuterlikörs ein bisschen nachhängen.

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1: Schönen guten Morgen, es ist 17:30 im Studio, Gernot Hörmann. Diesel ist derzeit deutlich teurer als Benzin. Zuletzt lag der Preisunterschied bei 27 Cent pro Liter. Grund dafür ist laut Energiehandelsobmann Bernd Zierhut vor allem die Knappheit am internationalen Markt. Europa ist wegen weggefallener Importe aus Russland auf andere Lieferanten angewiesen. Die gestern verlängerte Spritpreisbremse senkt den Literpreis bis Ende September, allerdings nur noch um 1,9 Cent je Liter. Wir kommen zum Wasser. Rund jeder 10. Liter Wasser in ganz Österreich geht unkontrolliert verloren, heißt es aus der Wasserabteilung des Landes Oberösterreich. Diese Nachricht lässt angesichts der Trockenheit in diesem Sommer aufhorchen. Mehr dazu in unseren Journalen dann später. Und im Sanierungsverfahren um die Hellweg-Baumärkte ist beim Landesgericht in Linz ein Antrag auf gerichtliche Schließung der verbleibenden 4 Standorte gestellt worden. 2 davon sind in Oberösterreich, nämlich in Ried im Innkreis und in Kirchdorf an der Krems. Nach Unternehmensangaben laufen aber parallel dazu auch Verhandlungen über eine Fortführung der Standorte durch einen Investor, der auch das Personal übernehmen will. Und damit kommen wir zum Wetter. Günter Madenberger.
2: Und da übernimmt heute die Sonne das Kommando in Oberösterreich. Jetzt ist es noch großteils bewölkt und ein paar Regenspritzer kann es auch noch geben. Aber es wird ein sehr, sehr feiner Tag heute bei bis zu 25 Grad. Nur der Wind kann ein bisschen unangenehm dabei sein mit Windspitzen um die 40 Kilometer pro Stunde. 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Sie kommen derzeit gut in den Tag rein. Gute Fahrt.
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0: Willkommen in die Gänge am Morgen mit Kalle Simon. Heute ist Dienstag, der 1. September, 5.39 Uhr.
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0: Und wir versuchen, die Erholung des Sommers in den Herbst mitzunehmen. Da hilft auch Gerti Rohrmoser mit in ihren Gedanken zum Tag, Direktorin der Evangelischen Frauenarbeit in Österreich.
2: Schließen Sie für einen Moment die Augen und stellen sich einen Sommertag ganz nach Ihrem Geschmack vor. Vogelgezwitscher, das Licht, das durch die Blätter der Bäume funkelt und das Geräusch, das ein Windhauch Sie bewegt. Das Summen von Insekten und ihr eigenes, tiefes und befreites Durchatmen. So fällt Gelassenheit leicht. Wenn die Tage kürzer und hektischer und die Verpflichtungen mehr werden, lohnt es, sich dieses Sommergefühl bewusst zu bewahren. Gelassenheit ist nämlich keine Frage der Jahreszeit, sondern der Haltung. Sie erlaubt uns, uns weniger abhängig von äußeren Umständen zu fühlen und uns unsere gute Laune zu bewahren, auch wenn es draußen regnet, grau und kalt ist. Sie lässt uns spüren, es muss nicht immer alles sofort perfekt und vollständig sein. Vielleicht nehmen wir uns also an einem herbstlichen Nachmittag ein paar Minuten Zeit, machen uns Tee, genießen seinen Duft, schauen eine Weile aus dem Fenster und begegnen Nieselwetter und Nebel mit einem Lächeln.
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0: Der gibt wirklich alles, damit wir aus den Federn kommen. Chris Andrews mit Yesterday Man. Guten Morgen und willkommen. 5.43 Uhr. Freuen wir uns gemeinsam auf den neuen Tag. Aus sehr hart Radlern. Ich geh's ein bisschen gemütlich an. Heimweh nach BA.
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0: Ein kräftiger Weckruf von den Les Humphrey Singers. Mama Lou, guten Morgen, jetzt sind wir aber munter.
1: Ja, wirklich, 9 Minuten vor 6.
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2: Im Studio ist Felix Schneider-Storm. Der Schulbeginn naht und bringt manche Änderungen, vor allem für Schülerinnen bis 14 Jahre. Denn ab heute gilt ein Kopftuchverbot für Mädchen, die den Kopf nach islamischer Tradition verhüllen. Diese Regelung ist äußerst umstritten. Es gibt bereits Aufrufe, das Gesetz zu missachten. Eine neue Broschüre soll Lehrkräften dabei helfen, mit derartigen Konflikten umzugehen. Andreas Jörli berichtet.
3: Die Schule beginnt zwar erst in einer Woche in Wien, Niederösterreich und im Burgenland, aber bereits jetzt findet die Sommerschule statt, etwa Deutschförderunterricht in ganz Österreich. Und da gilt nun ein Kopftuchverbot. Sollten sich Mädchen bis zum Alter von 14 Jahren nicht daran halten, müssen Lehrerinnen und Lehrer diese Schülerinnen auffordern, das Kopftuch abzunehmen. Passiert das nicht, folgt ein Gespräch der Schulleitung mit dem Mädchen und seinen Eltern. Bei weiteren Verstößen wird die Bildungsdirektion eingeschaltet bzw. ein Verwaltungsstrafverfahren eingeleitet. In letzter Konsequenz sind Geldstrafen möglich, zwischen 150 und 800 Euro. Dieses neue Kopftuchverbot ist allerdings umstritten. Eine ähnliche Regelung für Volksschulen ist vom Verfassungsgericht 2020 aufgehoben worden, weil sie gegen den Gleichheitsgrundsatz und die Religionsfreiheit verstoßen hat. Auch die aktuelle Regelung dürfte wieder vor dem Höchstgericht landen.
2: Bei neuen russischen Luftangriffen auf die ukrainische Hauptstadtregion Kiew sind laut Behörden mindestens 4 Menschen getötet worden. Es gibt zudem Berichte über 5 Verletzte. Die Behörden in Kiew wollen angesichts der zunehmenden Drohnenangriffe aus Russland ihre Sicherheitsmaßnahmen bei Luftalarm anpassen. In der Ukraine beginnt heute das neue Schuljahr. Ein jahrzehntelanger Mordfall wurde offenbar geklärt. 30 Jahre nach dem Tod von US-Rapper Tupac Shakur scheint klar, wer für den Mord am damals 25-Jährigen in Las Vegas verantwortlich sein soll. Dwayne Davis, in der Hip-Hop-Szene bekannt als Keefy D, ist von einer geschworenen Jury für schuldig befunden worden. Er soll damals nicht selbst auf Tupac Shakur geschossen haben, aber die tödliche Racheaktion organisiert haben. Bei den Tennis US Open in New York stehen Juri Rodionow und Lilly Tagger in der zweiten Runde. Tagger nach einem durchaus verrückten Sieg über die deutsche Nummer 1 Tamara Korpatsch. Wolfgang Eichinger.
4: 6:0 und 7:6, das Endergebnis für Lilly Tagger, klingt souverän, war es aber im zweiten Satz nicht. Beim Stand von 4:0, also einer klaren Führung, ist die 18-jährige Osttirolerin kurzfristig in ein Tief gerutscht.
5: Ich glaube, dass ich ein bisschen fast angefangen habe nachzudenken und mit der Energie ein bisschen hochgefahren bin, weil ich angefangen habe zu schauen, was passiert. Und nachher zum Schluss habe ich nachher wieder einen Weg gefunden.
4: Im Endeffekt behält Lilly Tagger die Nerven und zieht in die zweite Runde ein und da wartet die Vorjahresfinalistin, die US-Amerikanerin Annie Simova. Für eine Überraschung sorgt Juri Rodionow im Männerbewerb beim 7:6, 6:0 und 7:6 Dreisatzerfolg über den Franzosen Giovanni Pecci Perica.
6: Das Entscheidende war, dass ich in den 2 Tiebreaks jeweils mein bestes Tennis gezeigt habe, mir so den Sieg verdient habe.
4: Für Julia Grape und Sinja Kraus war leider in der ersten Runde des Grand Slam Turniers von New York Endstation.
2: Das waren die Nachrichten mit Felix Schneider-Storm.
7: Und wir grüßen die letzten Regenschauer recht freundlich. Jetzt aber dann Abmarsch. Für die Sonne freimachen heute den Tag.
8: Die ziehen jetzt ab. Viel Regen ist heute nicht mehr mit dabei. Die Sonne kommt und kommt, um zu bleiben den ganzen Tag heute. Es wird sehr sonnig mit Tageshöchstwerten von 21 bis 26 Grad heute. Dazu allerdings recht lebhafter Wind. Und jetzt stehen sie auf in Hinterstoder bei 14 Grad, in Forchter von den Linz bei 16 Grad. Morgen geht es sonnig weiter bis zu 27 Grad. In den Bergen kann es auch kurz regnen.
7: Es ist 4:06, ORF Radio Oberösterreich mit den Verkehrsinfos.
8: Und es ist schon sehr viel los auf den Straßen. Es gibt auch schon erste Verzögerungen. Aktuell hat es bereits gestaut auf der B127 Richtung Linzhöhe Puchenau. Gerade geht es dort wieder ein bisschen besser, rechnen Sie aber ein paar Minuten mehr Zeit ein. Gute Fahrt.
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7: Guten Morgen, willkommen. Es geht auch ohne Sonnen- oder Mondfinsternis, dass alle in den Himmel schauen.
8: Es ist unglaublich. Wir haben schon wieder so viele Fotos bekommen. Gestern ein Abendrot, da Fritz Bleier aus Bad Ischl zum Beispiel in Pink, in Rosa, in Lila, so wie die Schultaschen jetzt dann ausschauen werden. Es ist unglaublich schön. Ein ganz tiefes Blau, die Wolken dazu. Wie kitschig ist eigentlich diese Welt?
7: Wunderbar. Also das sind Geschenke, das sind Momente. Hast du es auch gesehen am Abend? Es war wirklich großartig.
8: Ne? Ich habe leider, irgendwie habe ich es verpasst.
7: Da war es beim Abendbrot statt beim Abendbrot.
8: Ganz genau.
7: Guten Morgen am Dienstag.

0: Guten Morgen mit Radio Oberösterreich. Es ist 12 nach 6, heute am Dienstag. Hut ab vor diesem Mut der Spezialtaucher, die da im Attersee auf 163 Meter Tiefe runter sind. Das ist schon verdammt
1: weit. Kann man das überhaupt nicht vorstellen.
0: Um das Flugzeug Wrack für die Bergung vorzubereiten.
1: Taucher Markus Sturm aus St. Georgen im Attergau war top vorbereitet unten.
2: Naja, es gibt ein Computerprogramm, mit dem gibt man Tauchtiefe ein und wie viel Grundzeit, also wie viel Arbeitszeit unten, das man haben möchte. Und mit dem Computerprogramm wird das als erstes mal berechnet.
0: Auch nicht gewusst, oder, dass man da einen Tauchgang...
1: Ja, der Computer hat es berechnet, aber die Menschen waren unten.
0: Für den Landesleiter der Wasserrettung, Gerald Berger, war es rasch klar, dass in diesem Fall Menschen runter müssen.
3: Es ist halt der Druck von Angehörigen natürlich, von Spurensicherung. Wenn es nur ums Flugzeug gegangen wäre, hätten wir diese Tiefe wahrscheinlich nicht aufgesucht, weil nicht notwendig.
0: Zum Glück ist für die Taucher bei dieser Mission alles gut gegangen.

0: Willkommen am Morgen mit Cloud und Substitute. Da geht's aufstehen gleich viel leichter, 6.21 Uhr.
1: Suchen Sie eine Wertanlage? Ich glaube, suchen wir alle, oder? Vielleicht liegt bei Ihnen auf dem Dachboden eine rum.
2: Es gibt Sets, die sind mittlerweile gebraucht, 10-mal so viel wert, wie sie ursprünglich neu gekostet haben.
0: Wir reden da nicht von Goldmünzen oder Briefmarken, sondern von Lego.
1: Wir schauen da heute in einen Shop in Mauthausen vorbei, wo sich ganz viel altes Lego stapelt und da weiterverkauft wird. Also von den 80ern bis heute, vielleicht haben Sie selbst mit genauso einem Lego-Teil gespielt.
0: Ja, ich glaube, jeder Haushalt hat irgendwelche Lego-Bausteine daheim, Keller,
1: unter der Couch,
0: Dachboden. Und ich bin sehr gespannt, ob in diesem Shop mehr Kinder oder mehr Erwachsene sind. Ich glaube, ich weiß die Antwort schon. Nicht zu viel verraten.

0: Wie ein großes Konzertfinale, wo sich alle in den Armen liegen.
1: Ja, man möchte die Hände so auseinanderreißen, große Gesten machen zu seiner Musik.
0: Late, my, oh my. Guten Morgen mit Radio Oberösterreich und John Kincaid, Dreams are 10 a penny.

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4: Es ist Dienstag, 6:30. Der Überblick. Hochbetagter Autofahrer stirbt bei Unfall in Linz. Jeder 10. Liter Wasser geht verloren. Das Wetter überwiegend sonnig, bis Mittag windig. Im Studio Gernot Hörmann. Schönen guten Morgen. Ein Verkehrsunfall in Linz-Urfahr hat gestern Mittag ein Todesopfer gefordert. Ein 86-Jähriger hat bei der Kollision mit einem Baum so schwere Verletzungen erlitten, dass er noch im Spital gestorben ist. Michael Buchmeier mit den Einzelheiten.
5: Laut Augenzeugen und dem Bericht der Polizei kommt der Pensionist am Montagvormittag in der Freistädter Straße in Linz rechts von der Straße ab. Unkontrolliert fährt der Mann eine Böschung hinauf. Erst eine Frontalkollision mit einem Baum stoppt den Ausritt. Das Auto kippt um und bleibt auf dem Dach liegen. Ersthelfer verständigen die Einsatzkräfte. Der 86-jährige Mann ist zu Beginn noch ansprechbar. Während der ersten medizinischen Versorgung verliert er aber das Bewusstsein. Der Pensionist muss reanimiert werden. Der Notarzt bringt ihn dann in das Kepler-Uniklinikum nach Linz. Dort stirbt der Mann dann an seinen Verletzungen.
4: Eine Verfolgungsjagd mit der Polizei hat sich gestern Nachmittag ein E-Scooter-Fahrer in Neuhofen an der Krems geliefert. Weil er offenbar nicht kontrolliert werden wollte, ist der 60-Jährige kurzerhand durch fremde Gärten in ein angrenzendes Waldstück gefahren. Dort wollte er sich verstecken. Der Mann hat die Rechnung aber ohne die Polizisten gemacht, die ihn aufspüren konnten. Der E-Scooter-Fahrer hatte fast 1 Promille Alkohol im Blut. Das war wohl der Grund für die versuchte Flucht. Rund jeder 10. Liter Wasser in ganz Österreich geht unkontrolliert verloren, heißt es aus der Wasserabteilung des Landes Oberösterreich. Diese Nachricht lässt angesichts der Trockenheit in diesem Sommer aufhorchen. Mehr dazu jetzt.
6: Wasserversorger wie die Wasserdienstleistungsgesellschaft der Energie AG überprüfen regelmäßig, ob die unterirdischen Leitungen noch dicht sind. Täglich werden die Werte kontrolliert, sagt Geschäftsführer Andreas Pfusterer.
7: Weichen diese Werte ab, nach oben zum Beispiel, dann gibt es eine Kontaktaufnahme mit der Gemeinde. Dann klären wir ab, gibt es einen Grund, zum Beispiel, weil eine Baustelle ist, wo mehr Wasserverbrauch ist, weil irgendwelche Befüllungen stattfinden.
6: Doch nicht überall funktioniert die Wartung der Leitungen, so eine Studie der Vereinigung Gas-Wasserfach und der Universität für Bodenkultur. Die Wasserleitungen würden zu selten erneuert, was zu Wasserverlusten führen kann. Der zuständige Umweltlandesrat Stefan Kaineder von den Grünen sagt dazu:
8: Wenn Wasser verloren geht, dann ist das immer schlecht. Und deshalb sind öffentliche Förderungen aus meinem Ressort an die Kontrolle sozusagen geknüpft. Manche suchen nicht um Förderung an, weil eben strenge Vorgaben daran geknüpft sind, das heißt die Dokumentation und so weiter. Aber in Summe funktioniert die Zusammenarbeit wirklich gut.
6: Aus Sicht des Landesrats sind die Leitungen in Oberösterreich in gutem Zustand und kaum so alt, dass sie rasch getauscht werden müssen. Mehr als 40 Millionen Euro investieren das Land und die Wasserversorger jährlich in die Infrastruktur.
4: Berichtet Stefan Schnabel. Heute am 1. September beginnt der meteorologische Herbst. Im Rückblick auf den Sommer zeigt sich, es war tatsächlich der wärmste der Messgeschichte. Juni, Juli und August waren 2,6 Grad wärmer als im Mittel. Werte wie seit 260 Jahren Aufzeichnung noch nie festgehalten. Die höchste gemessene Temperatur in Oberösterreich wurde in Weiher mit 39,6 Grad notiert. Die höchste in Österreich in Bad Deutsch-Altenburg mit 41,2 Grad. Wer derzeit tanken muss, blickt wohl etwas genauer auf die Preistafel, denn gerade beim Diesel hat sich in den vergangenen Monaten einiges getan. Der ist aktuell im Schnitt um 27 Cent teurer als Benzin. Bernd Zierhut vom Oberösterreichischen Energiehandel sagt auf die Frage, wo es mit den Spritpreisen denn hingehen wird.
9: Am Ende des Tages kann ich erzählen, dass man Anfang des Sommers ja eigentlich davon ausgegangen ist, dass es da zu Verhandlungen zwischen den Vereinigten Staaten und dem Iran kommt. Und dadurch ist man ausgegangen, dass es eine Entspannung auf den Märkten kommt. Diese Entspannung hat es nicht gegeben, weil ja diese Friedensverhandlungen abgebrochen wurden. Und lange Rede, kurzer Sinn, das ist momentan unvorhersehbar, was in den nächsten Wochen da passieren wird.
4: Verlängert wurde übrigens die Spritpreisbremse, die bringt allerdings nur 1,9 Cent pro Liter. Das war das ORF Radio Oberösterreich Frühjournal um 6:30. Wir kommen zum Wetter. Kathi Hellmer.
10: Die Sonne ist heute schon da und sie ist gekommen, um zu bleiben. Heute wird es ein richtig sonniger Tag. Kein Regen jetzt mehr dabei. Die Tageshöchstwerte, die schaffen es auf 21 bis 26 Grad. Dazu heute aber recht kräftiger Wind und morgen wieder sonnige 27 Grad. Nur in den Bergen kann es morgen mal kurz regnen.
11: Es ist 6.35 Uhr, ORF Radio Oberösterreich. Mit den wichtigsten Verkehrsinfos, da haben wir eine Autobahnsperre.
10: Auf der A9 Richtung Graz, Sperre zwischen Klaus und St. Pankraz. In den Klausertunneln, da liegt ein LKW-Reifen. Die Fahrbahn muss hier jetzt natürlich kontrolliert werden. Der Streckendienst ist schon unterwegs. Der Verkehr wird so lange über die B138 umgeleitet. Und eine halbe Stunde stehen Sie jetzt bereits im Stau auf der B127 in Fahrtrichtung Linz zwischen Ottensheim und Puchenau. In Puchenau gibt es hier eine Baustelle, deshalb zwickt es hier ganz besonders. Gute Fahrt.
11: Einen schönen guten Morgen am Dienstag.
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0: postet drei handgeschriebene Zettel, die eine ganze Nation in Trauer stürzen.
1: Ja, in sehr emotionalen Worten steht auf diesen Zetteln sein Abschied. Er sagt Adios zum argentinischen Nationalteam. Und er hat dazu auch noch ein Video gepostet, wo man den kleinen Lionel als Kind sieht und dann seine ganze Laufbahn so ein bisschen kurz zusammengeschnitten. Und schon jetzt, das hat er vor ein paar Stunden erst rausgehauen, schon jetzt hat er da mehr als 11 Millionen Herzerl dafür bekommen. 11 Millionen.
0: Das ist ja Wahnsinn, ja. Danke für die ganz, ganz vielen Sternstunden, Lionel Messi. Ich meine, dass er unser Team bei der WM so sekiert hat, das sehen wir ihm nach.

0: Ein bisschen was fürs Herz.
1: Ein bisschen viel fürs Herz. Die Bengals.
0: Das halten wir alle aus.
1: Flame, Radio Oster hier. Guten Morgen. 6:42 Uhr. Für viele, und da gibt es überhaupt keine Debatte, der beste Fußballer der Welt, Lionel Messi.

0: Willkommen am Morgen. Schön, dass wir gemeinsam aufstehen. 10 Minuten noch bis um 7.
1: Guten Morgen.
0: Bevor es mit der Schule wieder losgeht, werden noch ein paar Zebrastreifen im Land aufgefrischt. Sehr schön.
1: Heute bitte mit besonderer Genauigkeit nachmalen, weil heute ist der Tag des Zebrastreifens.
0: Und sogar an seinem Ehrentag wird er mit Füßen getreten. Das ist leider sein Schicksal. Guten Morgen.

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Weil, wenn sie auftrickst, klingt es immer noch Sommer. Cara Emerald, Nights Like This.

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1: Am Mikrofon ist Felix Schneider-Storm. Der Bundeskanzler lässt im ORF-Sommergespräch mit einem Vorschlag aufhorchen, einem sogenannten Zukunftsdepot für junge Menschen. Und er bleibt dabei, mit einem verfassungsrechtlichen Verbot des sogenannten politischen Islam würde man Grenzen ziehen und die Demokratie schützen. Astrid Petermann.
2: Der Kanzler bringt eine Idee mit in die Sommergespräche. Neben einem staatlichen Pensionsfonds zur Absicherung der Pensionen sollte es künftig auch ein Zukunftsdepot geben, so Stocker, für Kinder unter 18.
3: Das heißt, es soll spesenfrei sein, es soll gebührenfrei sein und es soll steuerfrei sein. Und die Einzahlungen pro Jahr auf dieses Zukunftsdepot können bis zu 5.000 Euro pro Jahr betragen.
2: Die ÖVP aus dem Umfragetief holen will der Parteichef etwa mit einer harten Linie in der Migrations- und Integrationspolitik. Ein verfassungsrechtliches Verbot des sogenannten politischen Islam sieht Stocker nicht als Symbolpolitik.
3: Und so wie wir die Ausübung der Religion schützen, müssen wir auch unsere Demokratie schützen.
2: So der Bundeskanzler.
1: Ab heute tritt das Kopftuchverbot für Mädchen bis 14 Jahren in Schulen in Kraft. Bei einem Verstoß drohen Strafen bis zu 800 Euro. Schulbeginn ist zwar erst kommende Woche, vorerst im Osten. Die Regelung gilt allerdings auch für die Sommerschule. SPÖ-Jugendorganisationen haben für kommenden Montag zu einem Schulstreik gegen das Kopftuchverbot aufgerufen. Eine weltweite Störung gab es am Abend bei Microsoft Outlook. Millionen Menschen haben mehrere Stunden lang keine E-Mails verschicken und empfangen können. Betroffen waren laut Microsoft private Nutzer und auch Unternehmenskunden. Die Störungsursache? Ein Fehler in der Cloud-Infrastruktur. Wann der Dienst wieder vollständig und ohne Einschränkungen zur Verfügung steht, ließ Microsoft zunächst offen. Frankreich sagt der Billigmode den Kampf an. Ab heute gilt ein neues Gesetz, das Produkte von Billigmode-Importeuren verteuert. Erklärtes Ziel sind die chinesischen Plattformen wie Shein oder Temu, die den Markt mit Kleidung fluten. Ernst Kernmeier berichtet aus Frankreich.
4: 2 Euro mehr für T-Shirts, 9 für Jeans und 12 für Jacken. Das sind die Aufschläge, die in Frankreich ab heute für Billigmode gelten. Sogenannte Ultra-Fast-Fashion, die so billig ist, dass sie oft kaum getragen im Müll landet. Es geht um die Art Mode, die unseren Markt überschwemmt und deren Hersteller sich um Umweltauflagen nicht kümmern, sagt Handelsminister Serge Papin. Als Ultra-Fast-Fashion-Produzent gilt, wer besonders viele verschiedene Modelle innerhalb kurzer Zeit auf den Markt wirft. Und zwar so billig, dass sich selbst bei kleinen Beschädigungen das Ausbessern nicht auszahlen würde. Die modebewussten Französinnen und Franzosen finden immer mehr Gefallen daran. Mehr als 3 Milliarden Kleidungsstücke haben sie im letzten Jahr gekauft, um fast 50% mehr als noch vor 10 Jahren.
1: Das waren die Nachrichten mit Felix Schneider-Storm.
5: Sonne heute für alle in Oberösterreich.
6: Zum Beispiel in Zeilberg, Bezirk Scherding, da ist der Radio Oberösterreich-Hörer Ernst Huber zu Hause. Er hat uns ein Foto geschickt. Noch einige Wolkerl, aber auch schon viel Sonne. Und so geht's jetzt rein in Ihren Tag. Es werden heute untertags viele Sonnenstunden. Der Wind ist dazu allerdings recht kräftig. Bis zu 40 km/h sind da heute möglich. Bis zum Abend lässt der Wind dann aber deutlich nach. Jetzt in Windischgarsten dazu 13 Grad, in Linz 16, in Freistadt 12 Grad. Und morgen gibt sonnige 27 Grad.
5: Es ist 3 nach 7, gute Fahrt mit ORF Radio Oberösterreich.
6: Und gute Nachrichten von der A9 Richtung Graz. Die A9 ist wieder frei. Das Reifenteil aus dem Tunnel ist entfernt. Sie haben hier wieder freie Fahrt. Dazu aber lange Staus auf der B127 Richtung Linz. Zwischen Ottensheim und Buchenau brauchen Sie wegen Bauarbeiten aktuell im Frühverkehr 25 Minuten länger. Eine Viertelstunde länger dauert es auf der B3 Richtung Linz vor der Mauthausener Brücke. Und 10 Minuten sind es aktuell auf der B1 ebenfalls in Fahrtrichtung Linz vor dem Mona Lisa. Tunnel. Gute Fahrt.
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5: Guten Morgen, willkommen am 1. September.
6: Und ich will ja keinen Namen nennen, aber es ist der Lieblingsmonat von so, so vielen.
5: Aha.
6: Ja, also, ich meine, es gibt das Welser Volksfest, diese Woche schon Oktoberfest in Ried. Urfahranermarkt kommt auch noch.
5: Alles klar. Guten Morgen, ab in den Herbst mit Radio Oberösterreich.

0: Aufstehen, gemeinsam mit Elton John an ihrer Seite. Guten Morgen mit Radio Oberösterreich.
1: Also 7:10, wer ist der größte Reifenhersteller der Welt? Nicht Dunlop, nicht Goodyear, nein, Lego.
0: Also für die ganzen kleinen Autos,
1: ja, Züge und so.
0: LKW.
1: Lukas Steinherr vom Guten Morgen Oberösterreich Team in einem Geschäft für gebrauchte Steine in Mauthausen.
2: Guten Morgen. Ja, also viele dieser Klemmbausteine werden ja in vielen oberösterreichischen Kellern gelagert, wenn nicht mehr mit ihnen gebaut wird. Es gibt aber durchaus viele Menschen, die würden sich für solche alten Steine interessieren. Mischa Gusenleitner aus Enz zum Beispiel. Sie sind zusammen mit ihrem Sohn hier auf der Suche nach Baumaterial für eine Burg.
3: Ja, alles was grau ist. Grau, rund, Teile, die was eher selten sind. Schau ich mir ein wenig durch. Ich baue noch Fotos.
2: Wie ist das so, was der Papa da baut? Ist das cool? Schaut das toll aus?
4: Es ist sehr groß.
2: Verena Breitwieser kennt hier wirklich jeden Stein. Sie hat schon jeden umgedreht. Und in zwei Wühltischen finden sich da viele unterschiedliche bunte Steine. Die sind alle schon gebraucht. Wie kommen die denn hierher und wie werden die gereinigt?
5: Wir kaufen auch Kiloware an, wo wirklich lose Steine drinnen sind. Die wird bei uns auf die Waage aufgestellt. Bei den Sets läuft es bei uns so ab. Wir kaufen die Sets an, was bei uns wichtig ist. Sind immer die Original-Gebrauchsanleitungen, dass die dabei sind. Karton freuen wir sie natürlich, wenn er dabei ist, muss aber nicht zwingend notwendig sein.
2: Wie werden sie gereinigt?
5: Sie wandern tatsächlich in die Badewanne.
2: Wie schwer ist es denn, wenn man dann aus diesem Berg an einzelnen Steinen Sets wieder zusammenstellt? Wie leicht ist es da, die richtige Anzahl zu finden? Geht man da generell von der Anleitung her und schaut, was war da alles dabei?
5: Genau, wenn etwas fehlt, dann entweder wir wühlen sie selber durch unseren Wühltisch durch, oder wir schauen, ob wir es hinten in der Ersatzteilwand drinnen haben. Wenn das auch nicht der Fall ist, dann werden die Teile bei uns noch bestellt.
2: Ich muss schon gestehen, hier mittendrin zwischen den ganzen Kartons und fertig zusammengebauten Raumschiffen und Flugzeugen, ein bisschen flammt da das alte Spiel- und Baufieber wieder auf.
1: Oh ja, das packt uns auch in Oberösterreich heute am Abend. Und Lego ist durchaus ein Schatz. Ein Schatz im Keller oder im Dachboden oder immer.
0: Egal, wo es herumliegt. Wenn Sie es aufheben möchten, tun Sie es einfach, weil wir sind alle nie zu alt für Ritterburgen.
1: Bahnhöfe, Feuerwehrdepots.
0: Ja, so schön.
1: Also, da wird man wieder zum Kind. Gut so.

0: Wie in einer coolen Strandbar bei uns, ja. Ricky Poveri, Mama Maria, guten Morgen. Um 20 nach 7 wird es nochmal zum Baden die Woche eigentlich.
1: Ja, es geht eigentlich jeden Tag, bester Tag der Freitag, bis zu 30 Grad und viel Sonne.
0: Viele haben ja die Aufstellpools, die sie zum Beispiel im Garten stehen, haben schon ausgelassen. Ja. Wir lassen die Pools aus und let the sunshine in, jetzt. The fifth dimension.

schon ein guter Tag werden bei dieser Energie von der Fifth Dimension. Radio Oberösterreich. Guten Morgen. 7:24 Uhr.

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2: Dienstag 7:30, der Überblick. Spritpreisbremse verlängert, aber trotzdem schlechte Nachrichten für Dieselfahrer. Hackerangriff auf Arbeiterkammer. Die wichtigsten Fragen sind immer noch offen. Das Wetter überwiegend sonnig, der Wind legt sich in den nächsten Stunden. Im Studio Gernot Hörmann, schönen guten Morgen. Die Spritpreisbremse wird um einen Monat verlängert. Bis Ende September wird die Mineralölsteuer um 1,9 Cent pro Liter gesenkt. Abgesehen davon bleibt Diesel aber deutlich teurer als Benzin. Zuletzt lag der Preisunterschied bei rund 27 Cent pro Liter. Warum das so ist und wie es weitergehen könnte, hat sich Dominik Vollbank gesehen.
3: Ein Grund für den hohen Dieselpreis ist die Knappheit auf dem internationalen Markt. Europa war lange stark von russischem Diesel abhängig. Diese Importe sind wegen des Ukraine-Kriegs aber weggefallen und das ist bis heute noch spürbar, sagt der Obmann des oberösterreichischen Energiehandels Bernd Zierhut.
4: Aufgrund dieser geopolitischen Spannungen sind Prognosen wirklich schwierig geworden.
3: Auf Diesel wird eigentlich sogar weniger Mineralölsteuer eingehoben als auf Benzin.
4: Also so gesehen ist es ja umso verwunderlicher, dass Diesel so teurer ist. Aber hohe Preise heißen eigentlich nur in dem Zusammenhang, das Produkt ist knapp und man kann eigentlich nur hoffen, dass die geopolitischen Spannungen sich auflösen.
3: Die Spritpreisbremse soll die Belastung für Autofahrerinnen und Autofahrer jetzt zumindest etwas abfedern.
2: Eine Verfolgungsjagd mit der Polizei hat sich gestern Nachmittag ein E-Scooter-Fahrer in Neuhofen an der Krems geliefert. Weil er offenbar nicht kontrolliert werden wollte, ist der 60-Jährige kurzerhand durch fremde Gärten in ein angrenzendes Waldstück gefahren. Dort wollte er sich verstecken, der Mann hat die Rechnung aber ohne die Polizisten gemacht, die ihn aufspüren konnten. Der E-Scooter-Fahrer hatte fast 1 Promille Alkohol im Blut, das war wohl auch der Grund für die versuchte Flucht. Ein schwerer Unfall hat gestern in Linz-Urfahr ein Todesopfer gefordert. Ein 86-jähriger Autofahrer ist in der Freistädter Straße von der Fahrbahn abgekommen und frontal gegen einen Baum geprallt. Dabei hat sich das Fahrzeug überschlagen und ist auf dem Dach liegen geblieben. Der hochbetagte, verunfallte Mann war vorerst noch ansprechbar, starb dann aber im Krankenhaus an seinen Verletzungen. Das kann noch dauern, bis wann, das ist immer noch nicht abschätzbar, so heißt es auf ORF-Anfrage aus der Arbeiterkammer Oberösterreich. Gut, 3 Wochen nach dem Cyberangriff, der dort das komplette Computersystem lahmgelegt hat. Immer noch wird daran gearbeitet, wieder alles wie gewohnt zum Laufen zu bringen. Bei dem Hackerangriff sind auch Daten von Mitgliedern abgesaugt worden. Patrick Steinbock über den Stand der Dinge.
5: Alle Abteilungen sind übers Telefon und E-Mail erreichbar und daher auch voll handlungsfähig, sagt AK-Direktorin Andrea Heimberger. Die wesentliche Einschränkung ist aber weiterhin, dass die internen Systeme nicht zur Verfügung stehen. Bis wieder alles läuft, wird auf Laptops gearbeitet.
6: Wir bereiten das so vor, dass wir dann ein System, das wieder schneller einpflegen können. Handschriftlich wird es nicht gemacht, das war die ersten Tage so, aber jetzt sind wir da schon wieder voll handlungsfähig.
5: Klar sei, die Sicherheitsvorkehrungen müssen erhöht werden. Jetzt werde gerade entschieden,
6: was muss jetzt sein und was kann zeitversetzt sein. Und an dem arbeiten wir gerade.
5: In den kommenden Tagen wird jedes Mitglied der Arbeiterkammer auch noch einmal per Post über den Cyberangriff informiert. Das schreibe die Datenschutzgrundverordnung vor. In dem Brief finden sich die wichtigsten Kontaktdaten für Rückfragen, gerade wenn man unsicher ist, ob ein Schreiben oder ein Anruf auch wirklich von der Arbeiterkammer stammt.
2: Heute ist der 1. September, der meteorologische Sommer, der ist vorbei. Es war der heißeste aller Zeiten und das lässt sich mit Zahlen belegen. In Oberösterreich hält Weiher den Temperaturrekord für 2026. Mit 39,6 Grad haben wir da am 31. Juli schon ziemlich an der 40-Grad-Marke gekratzt. Schauen wir mal weiter zum Wetter in Oberösterreich heute. Das war das ORF-Radio Oberösterreich Frühjournal. Kathi Hellmeier hat die Daten für uns.
7: Letzte Restwolken ziehen gerade ab. Dann gibt's heute den ganzen Tag viel Sonne, bis zu 26 Grad. Es ist heute aber auch recht windig, zumindest bis zum Nachmittag. Am Abend lässt der Wind heute nach und morgen Sonne und bis zu 27 Grad.
8: 7.35 Uhr, ORF Radio Oberösterreich mit den wichtigsten Verkehrsinfos für Sie. Vorsicht auf der 1 Grad, da ist ein Unfall passiert.
7: Und zwar in Fahrtrichtung Salzburg zwischen Asten und dem Knoten Linz. Nach einem Unfall am Ebelsberger Berg ist der rechte Fahrstreifen blockiert. Vorsicht, es befinden sich Personen auf der Fahrbahn bei der Unfallstelle und der Stau, der baut sich auf. 20 Minuten Zeitverlust heute auf der B127 Richtung Linz zwischen Ottensheim und Puchenau. Da staut es im Frühverkehr 10 Minuten länger. Dauert es auf der B1 Richtung Linz vor dem Mona-Lisa-Tunnel, noch einmal B1 Richtung Wels, ab Gunskirchen bei der Baustelle 10 Minuten Zeitverlust, genauso wie auf der B3 Richtung Linz vor der Mauthausener Brücke und der B134, hier staut es zwischen Bad Schallerbach und der A8 Auffahrt Pichl-Bad Schallerbach. Gute Fahrt!
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8: Schönen Dienstag.
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0: Musik, die mitreißt. Kiss, I was made for loving you.
1: Ja, guten Morgen. Hier.
0: Guten Morgen, 7:45 in Oberösterreich.
2: Sie kennen es vielleicht aus Ihrem Urlaub, wenn Sie schnorcheln im Meer waren und dann sieht man schöne Muschel oder die Sonnenbrille rutscht runter, man will nachtauchen, nur wenige Meter, das spürt man sofort in den Ohren, oder? Ich meine, das ist eigentlich keine Tiefe, aber trotzdem für uns alle schon eine Herausforderung. Und wenn wir uns das vorstellen, wie es uns bei so ein paar Metern schon geht, ist diese Leistung unvorstellbar.
0: Die zwei, die sind 163 Meter runtergetaucht in die Dunkelheit des Attersees, um das abgestürzte Flugzeug zu bergen. Einsatz, der extrem genau vorbereitet wurde. Einer der Taucher ist der Markus Sturm.
3: So ein Tauchgang beginnt immer eigentlich bei meiner Frau. Ja? Meine Frau taucht auch und ich erkläre mal, wie ich das mache. Zeige ja die Computerberechnung dazu und sage auch, mit wem ich tauche. Das ist ja natürlich auch nicht unwichtig. Und wie sie dann gehört hat, dass meine besten Freunde dabei sind und auch mein Tauchlehrer, habe ich das okay von meiner Frau bekommen.
0: Das ist für die Taucher alles gut gegangen, was die Tauchroboter nicht hinbekommen haben. Das schafft nur menschliches Teamwork der Spezialisten und vor allem auch der Familien dahinter.
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0: Oder morgen mit Josh. Wir kommen richtig auf Touren.
1: Heute ist der 1. September, der allererste Tag im September.
0: Und, freuen Sie sich schon?
2: Ja, natürlich goldener Wanderherbst. Also das ist wirklich für alle Wanderer perfektes Wetter zum Wandern, wenn die blau rauschen, wenn du durchgehst und am Wasser und die Sonnenstrahlen noch, da freuen wir sich alle drauf.
3: Ich freue mich im September, dadurch ein Jäger bin, im Wald gehen, auf die Birsch gehen, jagen gehen.
2: Ich als gebürtige Mostviertlerin freue mich am allermeisten auf einen frischen Most, auf ein gutes Glasl Sturm, natürlich auf das frische Obst, Zwetschgenknödel machen, also alles, was so im Herbst daherkommt.
0: Also ich glaube, spätestens jetzt haben wir den September also richtig schmackhaft gemacht.
2: Super.
0: Guten Morgen mit Radio Oberösterreich. 9 Minuten noch, bis um 8.

0: großartig und zeitlos. The Beatles mit Let It Be. Hier ist Radio Oberösterreich.
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2: Schönen guten Morgen. An praktisch allen europäischen Börsen waren gestern zu Handelsschluss Verluste zu verzeichnen. So auch beim Leitindex Eurostoxx 50, der mit einem Minus von 1% aus dem Handel ging. Der ATX schloss am gestrigen Tag mit einem geringeren Minus. Mit einem Plus von über 2% am meisten zulegen konnten aufgrund des steigenden Ölpreises die Aktien der OMV AG. Für heute Morgen lassen die Indikatoren einen negativen Börsenstart in Europa vermuten. Die wichtigsten US-Aktienmärkte haben die Verluste von Handelsbeginn gestern nicht hinter sich lassen können. Sowohl der Dow Jones als auch der Technologiesektor mussten schlussendlich mit leichten Verlusten schließen. In Asien präsentiert sich der japanische Nikkei-Index mit leichten Verlusten. Die Börse in Hongkong verliert dagegen deutlicher. Abschließend die wichtigsten Veränderungen. Japanischer Nikkei-Index minus 0,25%, Dow Jones minus 0,7%.
0: Kommenden Montag ist ein Feiertag in den USA und da haben die Börsen geschlossen. Was feiern denn die Amerikaner da immer am ersten Montag im September? Schicken Sie Ihre Antwort an gewinn@orf.at. 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
7: Im Studio ist Felix Schneider-Storm. Guten Morgen. Schlechte Umfragewerte, Kritik aus den Ländern. ÖVP-Chef und Bundeskanzler Christian Stocker ist gestern mit einer schwierigen Ausgangslage ins große ORF-Sommergespräch gestartet. Peter Unger aus unserer Innenpolitikredaktion, ist ihm da gestern ein Befreiungsschlag gelungen?
8: Stocker hat versucht, sich ein neues Image zu geben, weg vom kühlen Anwalt der Republik hin zum Opa, der Politik nicht für Umfragen, sondern für die nächste Generation macht. Er hat da sein kürzlich geborenes eigenes Enkelkind ins Spiel gebracht. Zukunftsfroh ist der Slogan, den sich die ÖVP dazu ausgedacht hat. Stocker versucht damit auch, den Imageschaden durch seinen Sager Kinderbetreuung sei keine Arbeit wettzumachen.
7: Neu ist eben Stockers Vorschlag für ein gebühren- und steuerfreies Vorsorgedepot für Kinder. Was hat er da genau vor?
8: Eltern sollen für ihre Kinder bis zu 5.000 Euro pro Jahr in ein Depot legen können, das dann gebühren- und steuerfrei entnommen werden kann, wenn das Kind 18 ist. Bei 1.800 Euro im Jahr Ansparung hätte das Kind zum Beispiel mit 18 63.000 Euro und 8.500 Euro mehr durch die Steuerbefreiung. Das rechnet die ÖVP mit sehr optimistischen Annahmen vor. Im Land der Bausparer wäre das ein Kulturwandel mit offenen Fragen. Wer hat schon 5.000 Euro pro Jahr pro Kind übrig? Die ohnehin viel haben. Das würde die Ungleichheit zwischen Familien vergrößern. Und was sagen die Koalitionspartner SPÖ und NEOS dazu?
7: Analysiert Peter Unger. Vielen Dank. Mehr als 1.000 Tote werden jetzt aus dem Himalaya-Gebiet gemeldet, nach den verheerenden Überschwemmungen in Nepal und Tibet. Die Rettungsmannschaften kämpfen weiter, um abgeschnittene Gemeinschaften zu erreichen. Deutlich mehr als 4.000 Menschen gelten als vermisst, darunter rund 580 Ausländer. Die Sturzflut wurde durch einen Gletscherbruch ausgelöst, der laut Geologen als Erdbeben registriert worden ist. 5 Tage nach dem Absturz in den Attersee haben Spezialisten das Kleinflugzeug mit den beiden Insassen aus 160 Meter Tiefe mit großem technischen Aufwand aus dem See gehoben. Jetzt interessieren sich die Behörden für den tödlichen Flugunfall. Viele Fragen sind nämlich offen, berichtet Peter Obermüller.
9: Die Staatsanwaltschaft Wels hat ein Ermittlungsverfahren wegen fahrlässiger Tötung gegen unbekannte Täter eingeleitet. Das Wrack ist behördlich sichergestellt und ein Flugunfall-Sachverständiger soll die Ursache klären. Er hat die Arbeit mit seinem Team bereits am Wochenende aufgenommen. Die Unfallmaschine soll in einer Halle in Stammersdorf in Wien auf ihren technischen Zustand untersucht werden. Flugdatenschreiber, also eine Blackbox, die gibt es bei diesem Flieger nicht. Der Unfall wird auch kriminalpolizeilich analysiert. Zeugen werden befragt und Videomaterial analysiert. Es werden auch Ergebnisse aus den Obduktionen der beiden Verunglückten in den Ermittlungsbericht eingearbeitet. Und auch der Flugzeugeigentümer wird Informationen zum Piloten, zur Flugschülerin und zum Flieger zur Verfügung stellen müssen.
7: In Norwegen kann die Öffentlichkeit ab heute persönlich vom verstorbenen König Harald V. Abschied nehmen. Die Schlosskapelle mit dem aufgebahrten Sarg ist ab dem Nachmittag für Trauernde geöffnet. Die Beisetzung findet am 9. September statt. Der neue König, Håkon VIII., wird heute vor dem Parlament in Oslo seinen Eid auf die norwegische Verfassung ablegen. Das waren die Nachrichten mit Felix Schneider-Storm.
0: Ab heute die ganze Woche sehr sonniges Wetter.
10: Ja, nochmal richtig sommerlich. Bis Freitag steigen die Temperaturen auf bis zu 30 Grad. Heute liegen die Tageshöchstwerte zwischen 22 und 26 Grad. Zur vielen Sonne kommt auch viel Wind. Mit bis zu 40 km/h weht der heute. Am Abend lässt der Wind aber nach. Und jetzt in Pettenbach und in Geimberg 17 Grad, in Altenfelden 14 Grad. Morgen Dienstag gibt es sonnige 27 Grad.
0: Es ist 3:08 Uhr, Radio Oberösterreich mit dem Blick auf die Verkehrslage.
10: Wir schauen zur Unfallstelle auf der A1 Richtung Salzburg. Zwischen Asten und dem Knoten Linz nach einem Unfall am Ebelsberger Berg ist der rechte Fahrstreifen blockiert. Es gibt 15 Minuten Zeitverlust, Tendenz weiter steigend. 20 Minuten sind es derzeit bei den Bauarbeiten auf der B127 Fahrtrichtung Linz. Zwischen Ottensheim und Puchenau stehen sie da so lange im Stau. Und 10 Minuten im Frühverkehr jetzt auf der B3 zwischen Perg und Mauthausen. Da ist noch dazu ein Unfall passiert und der Verkehr wird wechselweise angehalten. In beiden Richtungen brauchen Sie jetzt 10 Minuten länger und 10 Minuten auch auf der B1 zwischen Gunskirchen und Wels. Gute Fahrt.
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10: Bereit für einen herrlichen, nicht so heißen Tag heute mit ganz viel Sonne.
0: Ja, bei uns klingt der so.
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0: eindeutig noch Sommer bei Barry Manilow mit Copacabana. Hier ist Radio Oberösterreich um 12 nach 8. Was ist denn Ihre schönste Erinnerung an den Sommer?
1: Das Gras mähen und das Heu einbringen am Bauernhof. Das hat sich sehr eingeprägt, weil Heu einfach so unfassbar gut riecht und weil am Bauernhof alle zusammengeholfen haben und nachher hat es eine gute Jausen gegeben.
0: Stefan Kainé, der Landessprecher der Grünen im Sommergespräch in Oberösterreich heute um 19 Uhr bei Gernot Ecker. Ohne die angesprochene Jausen, dafür mit vielen, vielen Fragen.
2: Mit vielen Fragen und natürlich schon ein bisschen mit Vorwahlkampf. Das muss man auch dazu sagen. Die Grünen haben vor kurzem ja eine Umfrage veröffentlicht, die einigermaßen wieder für Unruhe in der Landespolitik gesorgt hat. Die zeigt nämlich gut ein Jahr vor der Landtagswahl die FPÖ vor der ÖVP und die Grünen auf Platz 3 vor der SPÖ. Wie sehr das dann auch ins Ziel zu bringen ist, sei einmal dahingestellt. Was haben wir sonst noch gesprochen? Über diese Umfrage natürlich und auch über die Frage, wie denn die Grünen sich nach der Wahl positionieren werden. Es ist aber auch darum gegangen, und man kann mit dem Klimalandesrat nicht über das Klima reden nach diesem Sommer. Da hat er einige bemerkenswerte Sätze durchaus fallen lassen, zum Beispiel auch, was unsere Energiezukunft anlangt, zum Beispiel, dass wir in den letzten 100 Jahren war Energie, sagt er, ein großes Geschäft, das vor allem die Russen und die Saudis gemacht haben. In den nächsten 100 Jahren muss das Europa schaffen, ein Geschäft daraus zu machen mit erneuerbaren Energien. Und wir haben natürlich über die großen momentanen Streitthemen auf Landesebene gesprochen, über den Flughafen, über die Altreifendeponie in Ohlsdorf und natürlich auch über das Rechenzentrum von Google in Kronsdorf. Da sagt er übrigens, ich bin gar nicht gegen Rechenzentren, die sind Teil unseres Lebens, die müssen schon da sein. Aber was er kritisiert ist, wir haben zu wenig herausgehandelt mit Google. Nämlich, wenn die schon da bauen wollen, dann müssen auch wir sozusagen einen Nutzen daraus haben. Wurscht, ob das jetzt die Abwärme ist, die wir sozusagen gewinnen können oder Kooperationen mit unserem Wirtschaftsstandort. Das ganze Gespräch gibt es heute Abend wieder in Oberösterreich heute um 19 Uhr in ORF2 und in einer langen Version dann auch auf unserer Homepage oe.orf.at.
0: Mit den ersten Vorboten des Landtagswahlkampfs für 2027.

weiß eh, es ist spät, aber wenn ich allein bin, weißt du, dann gehst du schon ein bisschen hoch. Geh, rufst halt zurück, oder? Oder ich ruf nochmal an und du hilfst da.

0: Rhythmus nehmen wir gerne in diesen sonnigen Tag mit hinein. Die Archies mit Sugar Sugar um 8.22 Uhr. Wissen Sie, was der Schlüsselsatz der Sissi-Filme ist?
1: Nein.
0: Wer fischt denn da? Sagt der Franzl zu ihr, weil der mit der... Weil sie ihn am Haken hat.
1: Da hören Sie mal, was der Günther für ein Kenner ist. Wer fischt den Adnan Buchheim? Das können wir Ihnen beantworten. Und zwar Radio Oberösterreich-Hörer Gerald Schmidt aus Timmelkamm. Er hat uns gerade Fotos gewhatsappt. Es ist unglaublich. Warte, ich drehe meinen Computer um, dass du es auch siehst. Boah. Du kennst dich dort ein wenig aus an dem
0: so schön Buchheimer ist
1: Oberösterreich. Teichen. Ja, Wahnsinn. Blitzblauer Himmel drüber, alles spiegelt sich. Die Basilika, wow.
0: Mhm. Vielleicht schickt er uns dann zum Mittag ein Foto nach, was aus dem Fisch geworden ist.
1: Das war nett.

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4: 8:30 im Studio Gernot Hörmann. Ein Verkehrsunfall in Linz-Urfahr hat gestern ein Todesopfer gefordert. Ein 86-Jähriger hat bei der Kollision mit einem Baum so schwere Verletzungen erlitten, dass ihm auch im Spital nicht mehr geholfen werden konnte. Michael Buchmeier mit den Einzelheiten.
5: Laut Augenzeugen und dem Bericht der Polizei kommt der Pensionist am Montagvormittag in der Freistädter Straße in Linz rechts von der Straße ab. Unkontrolliert fährt der Mann eine Böschung hinauf. Erst eine Frontalkollision mit einem Baum stoppt den Ausritt. Das Auto kippt um und bleibt auf dem Dach liegen. Ersthelfer verständigen die Einsatzkräfte. Der 86-jährige Mann ist zu Beginn noch ansprechbar. Während der ersten medizinischen Versorgung verliert er aber das Bewusstsein. Der Pensionist muss reanimiert werden. Der Notarzt bringt ihn dann in das Kepler-Uniklinikum nach Linz. Dort stirbt der Mann dann an seinen Verletzungen.
4: Bei einer groß angelegten Verkehrskontrolle auf der B145 bei Regau im Bezirk Vöcklabruck haben Polizisten gestern mehrere Verkehrssünder aufgedeckt. 12 Autos mussten wegen schwerer technischer Mängel sofort abgestellt werden. Insgesamt gab es rund 120 Anzeigen. Ein Autofahrer ist laut Polizei unter Drogeneinfluss gestanden. Er hat seinen Führerschein sofort abgeben müssen. Und Diesel ist derzeit deutlich teurer als Benzin. Zuletzt lag der Preisunterschied bei 27 Cent pro Liter. Grund dafür ist laut Energiehandel vor allem die Knappheit am internationalen Markt. Europa ist wegen wegfallender Importe aus Russland auf andere Lieferanten angewiesen. Die gestern verlängerte Spritpreisbremse senkt den Literpreis bis Ende September, allerdings nur um 1,6 Cent je Liter. Wir kommen zum Wetter. Kathi Hellmeier.
6: Sonne, blitzblauer Himmel und bis zu 26 Grad. Das gibt's heute feines Sommerwetter. Dazu kräftiger Wind, der lässt aber gegen Abend nach. Und morgen am Mittwoch wieder viel Sonne und bis zu 27 Grad.
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6: Einige Staus haben sich jetzt aufgelöst. B3 zwischen Perg und Mauthausen. Die Unfallstelle ist geräumt. Hier gibt's keinen Stau mehr. A1 Richtung Salzburg zwischen Asten und dem Knoten Linz. Da laufen noch die letzten Aufräumarbeiten nach einem Unfall auf dem Ebelsberger Berg. Der rechte Fahrstreifen ist noch blockiert. Aktuell sind's hier aber nur 5 Minuten Zeitverlust und 10 Minuten nach wie vor wegen Bauarbeiten auf der B127 Richtung Linz zwischen Ottensheim und Puchenau und auf der B1 zwischen Gunskirchen und Wels. Gute Fahrt.
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0: Die hatten es einfach drauf, ganz große Musik zu machen. Roxette mit Listen to Your Hearts in Radio Oberösterreich. 8.40 Uhr.
1: Altes Lego ist richtig viel wert, das, was wir vielleicht zu Hause herumliegen haben. Sie haben es heute schon gehört bei uns in Radio Oberösterreich. Wir waren zu Besuch in einem Lego-Geschäft in Mauthausen, wo Sie eben so alte Lego-Steine und Sets zusammentragen können und auch kaufen.
0: Michael Gusenleitner aus Enz sucht dort gerne nach den passenden Bausteinen.
2: Ja, ich habe mein ganzes Leben schon Lego gebaut, auch seit ich in seinem Alter war. Ich habe immer schon Lego gebaut. Und jetzt kann ich mir das leisten, jetzt baue ich groß.
0: Wir werden den Eindruck nicht los, dass es überhaupt mittlerweile mehr was für Erwachsene geworden ist.
1: Du hast auch vor kurzem zu Hause Lego gebaut, gibst du?
0: Ja, aber wirklich, ich habe den alten Lego-Zug vom Dachboden geholt, entstaubt und mit 12 Volt gleich volle Tube fahren lassen über den Esstisch.
1: Über den Esstisch.
0: Um die Kinder zu beeindrucken, Bubi hat geweint.
1: Weil der Papa gleich Vollgas gibt.
0: Es wird schon noch werden.

0: Schönen Vormittag mit Radio Oberösterreich um 10 vor 9. Viel Sonnenschein heute. Und es macht den Einstieg in Richtung Herbst viel, viel leichter.
1: Ja, und wir haben die Gelassenheit des Sommers. Die nehmen wir jetzt mit in diesen 1. September.
0: Guten Morgen.

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1: Am Mikrofon ist Felix Schneider-Storm. Die Ukraine ist in der Nacht erneut massiv mit Raketen und Drohnen angegriffen worden. Betroffen war unter anderem die Region Kiew. Mindestens 9 Menschen wurden dort getötet, Dutzende weitere verletzt, darunter auch Kinder. Barbara Tschandl berichtet.
2: Die ukrainischen Behörden sprechen von einem massiven nächtlichen Angriff auf Kiew. Auch aus anderen Landesteilen werden Attacken gemeldet, darunter aus Odessa, Charkiw, Sumy und Saporischschja. Die Angriffe fallen mit dem heutigen Beginn des neuen Schuljahres in der Ukraine zusammen. Russlands Verteidigungsministerium erklärt vor kurzem, Militär- und Energieanlagen in Kiew und Odessa und in umliegenden Regionen angegriffen zu haben. Während die russische Armee ihre Angriffe auf die Ukraine zuletzt wieder stark ausgeweitet hat, beraten die Verteidigungsministerinnen und Minister der EU im irischen Wicklow heute über die weitere Unterstützung für das Land in seinem Abwehrkrieg gegen Russland. Dabei wird es unter anderem um die Zusammenarbeit mit der ukrainischen Rüstungsindustrie gehen. Auch die Zukunft der EU-Mission zur Ausbildung ukrainischer Soldaten soll besprochen werden.
1: Nach dem Fährunglück mit mehreren Toten vor der Nordküste Zyperns wird jetzt ein Tauchgang zu dem in rund 500 Metern Tiefe liegenden Wrack geplant. Ein Spezialschiff aus der Türkei wird dazu heute erwartet. Es soll dort nach den noch vermissten Personen und dem Schiffsdatenschreiber suchen. Gestern Abend galten noch 20 Menschen als vermisst, darunter mindestens 2 Kinder. Die Steuerstufen werden für kommendes Jahr um 2,27% angehoben. Eine entsprechende Verordnung hat Finanzminister Markus Matterbauer von der SPÖ erlassen. Der jährliche Grundfreibetrag, bis zu dem keine Einkommensteuer gezahlt werden muss, steigt damit im kommenden Jahr um rund 300 Euro auf 13.846 Euro. Im Osten des Landes beginnt in wenigen Tagen das neue Schuljahr. Und da kommt zumindest an den AHS-Oberstufen ein Fach dazu, das es bisher nicht gegeben hat. Die österreichische Gebärdensprache wird erstmals im Lehrplan verankert. Miriam Steiner berichtet.
3: Gebärdensprache am Stundenplan. Das ist ab Herbst an AHS-Oberstufen möglich. Belegen lässt es sich wie eine zweite lebende Fremdsprache. In der Folge soll man darin auch maturieren können. Für die Gehörlosen-Community ist der Schritt längst überfällig. Vermittelt wird nicht nur die Sprache, sondern auch die Kultur und die Geschichte der gehörlosen Menschen, sagt die ÜGS-Expertin Lydia Fenkert von der KPH Wien Niederösterreich. Da sie selbst gehörlos ist, wurde ihr Interviewausschnitt von einer Dolmetscherin übersetzt und von uns eingesprochen.
4: Die Gesellschaft wird einfach inklusiver, weil es viel mehr Bewusstsein gibt über die ÜGS und dass es auch andere Möglichkeiten gibt, wie ich kommunizieren kann.
3: Unterrichten sollen gehörlose Lehrkräfte. Genau darin liegt aber auch eine Hürde. Vielerorts fehlt bislang das geeignete Personal. Deshalb machen vorerst nur einzelne Schulen mit.
1: Lionel Messi hat gestern seinen Rücktritt aus dem argentinischen Fußballnationalteam erklärt. Die Zeit sei gekommen, schreibt der Weltfußballer auf Instagram. Der 39-jährige Messi gewann in seiner Karriere mit Argentinien alles, was es zu gewinnen gab. Die WM, die Copa America und Olympiagold. In 207 Länderspielen schoss er 125 Tore für Argentinien. Das waren die Nachrichten mit Felix Schneider-Storm.
5: Einen schönen Vormittag und damit zum Wetter in Oberösterreich mit Kathi Hellmeier.
6: Heute gibt's viel Sonne von früh bis spät, dazu auch kräftigen Wind. Der weht heute mit bis zu 40 km/h. Am Nachmittag gibt's Tageshöchstwerte zwischen 22 und 26 Grad. Jetzt sind's in Kopfing 16, in Wels 18 und in Gmunden 19 Grad. Und morgen geht's mit viel Sonne weiter und bis zu 27 Grad.
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6: Und noch immer Staus auf der B127 in Fahrtrichtung Linz zwischen Ottensheim und Buchenau. Sie brauchen hier im Baustellenbereich 10 Minuten länger. Gute Fahrt.
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5: Wie ist die Stimmung, Kathi?
6: Sehr gut.
5: Ah, super, dann passt die Musik perfekt dazu, die ist auch sehr gut. Gleich Desireless und jetzt Love.

0: Der 1. September mit Radio Oberösterreich. Viel Programm heute. Auch bei Gerti Kavalier aus Everding. Schönen Vormittag.
1: Der Vormittag, ja, jetzt wird gekocht, dann hat mein Gatte einen Sonnenstermin. Und dann kommt die Enkelin noch auf Besuch.
0: Super.
1: Die besucht uns noch, weil die war jetzt 2 Wochen in England auf Sprachreise.
0: Boah, da gibt es viel zum Reden halt.
1: Ja, genau.
0: Die wird Ihnen dafür erzählen.
1: Genau.
0: Ja, schön. Ja. Wahrscheinlich auf Englisch, oder?
1: Wahrscheinlich auf Englisch, ja, genau.
0: Und dann wünschen wir Ihnen heute einen wunderbaren Tag.
1: Ja.
0: Have a nice day.
1: Danke.
0: And now, Peter Cornelius in Radio Oberösterreich.
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Ein Song wie Ein Sonnenuntergang, der war ja gestern so schön. The Eagles, Hotel California. Aber es ist etwas Unheimliches dabei. Hier ist Radio Oberösterreich, jetzt mit Fools Garden. Schönen Vormittag.

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3: Es ist 9:30 im Studio, Gernot Hörmann. Bei einer Grenzkontrolle in Wulowitz sind 3 Moldawier festgenommen worden. Ein 43-Jähriger legte den Beamten einen gefälschten Führerschein vor und hielt sich illegal im Schengen-Raum auf. Einer der Mitfahrer war in Tschechien zur Rückkehr aufgefordert worden. Ein weiterer konnte sich nur mit einem moldawischen Identitätsausweis ausweisen. Die Männer wurden nach Wales zur Fremdenpolizei gebracht. Heute am 1. September beginnt der meteorologische Herbst. Im Rückblick auf den Sommer zeigt sich, es war tatsächlich der wärmste der Messgeschichte. Juni, Juli und August waren 2,6 Grad wärmer als im Mittel. Werte, wie seit 260 Jahren Aufzeichnung, noch nie festgehalten wurden. Und eine Verfolgungsjagd mit der Polizei hat sich gestern Nachmittag ein E-Scooter-Fahrer in Neuhofen an der Krems geliefert, weil er offenbar nicht kontrolliert werden wollte, ist der 60-Jährige kurzerhand durch fremde Gärten in ein angrenzendes Waldstück gefahren. Dort wollte er sich verstecken. Die Polizisten konnten ihn aufspüren, der E-Scooter-Lenker hatte fast 1 Promille Alkohol im Blut. Kathi Hellmeier mit dem Wetter.
4: Da gibt's heute blitzblauen Himmel, viel Sonne und auch kräftigen Wind mit bis zu 40 km/h weht er heute am Nachmittag. Am Abend lässt der Wind dann aber schon wieder nach. Heute gibt's bis zu 26 Grad und Sonne, morgen bis zu 27 Grad und Sonne und bis Freitag werden es an die 30 Grad.
5: Also nochmal Badewetter. Ja?
4: Ja.
5: Ja. Nicken hört man nicht im Radio. 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
4: Und da schaut's gut aus. Freie Fahrt für Sie. Eine gute Fahrt.
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0: Vielleicht haben Sie heuer im Sommerurlaub einen Antrag bekommen. Gratulation. Hier ist Radio Oberösterreich. 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

Schönen Dienstag, mein Name ist Katrin Wachauer und ich schicke Ihnen jetzt italienische Arbeitsunterstützung. Gianna Nannini, jetzt in Radio Oberösterreich bei der Arbeit.

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2: Im Studio ist Felix Schneider-Storm. In der Justizanstalt Klagenfurt ist in der Früh ein 19-jähriger Häftling tot in einem Zwei-Personen-Haftraum aufgefunden worden. Er dürfte Opfer eines Gewaltverbrechens geworden sein. Das hat das Justizministerium vor kurzem bekannt gegeben. Erste Informationen von Veronika Mauler.
3: Als dringend tatverdächtig gilt der Mitinsasse des 19-Jährigen auf der Jugendabteilung der Justizanstalt Klagenfurt. Das Landeskriminalamt und die Staatsanwaltschaft haben Ermittlungen wegen des Verdachts des Mordes aufgenommen, schreibt das Justizministerium in einer schriftlichen Stellungnahme. Der Notarzt sowie die Polizei befinden sich vor Ort, hieß es, der Amtsarzt sei verständigt worden. Zu den näheren Tatumständen hält sich das Ministerium bedeckt und verweist auf laufende Ermittlungen. Der Fall werde selbstverständlich vollständig, auch intern aufgeklärt, heißt es.
2: In Österreich zieht die Teuerung wieder an. Nach der Schnellschätzung der Statistik Austria beträgt die Inflationsrate für den August 3,2%. Das sind um 0,4 Prozentpunkte mehr als noch im Juli. Volker Obermeier berichtet.
4: Die leichte Entspannung bei der Inflation war nur von kurzer Dauer. Mit 3,2% liegt der Wert wieder auf Juni-Niveau. Die Ursachen für den Anstieg sind unverändert. Der neuerliche Schub nach oben ist, so die Statistik Austria, fast ausschließlich auf die höheren Preise bei Benzin, Diesel sowie Heizöl zurückzuführen. Weiterhin ein Treiber ist der Dienstleistungssektor wie etwa Gastro und Tourismus. Leicht dämpfend wirkt hingegen die Mehrwertsteuersenkung auf eine Reihe von Grundnahrungsmitteln, die seit 2 Monaten gilt.
2: In der Straße von Hormus im Persischen Golf ist erneut ein Öltanker angegriffen worden. Er sei während der Ausfahrt aus der Meerenge von 3 unbekannten Geschossen getroffen worden. Das meldet die britische Behörde zur Sicherheit der Schifffahrt. Der Vorfall habe sich rund 30 Kilometer östlich des osmanischen Ortes Khazab ereignet. Es gebe keine Verletzten. Am berühmten Times Square in New York hat eine Frau gestern mehrere Passanten mit Messern angegriffen und eine 32-Jährige tödlich verletzt. Ein 68-jähriger Mann, den die Frau in den Bauch gestochen habe, werde derzeit im Krankenhaus behandelt, teilt die New Yorker Polizei mit. Die Frau wurde schließlich von der Polizei erschossen. Ihr Motiv ist noch unklar. Der teilstaatliche Mineralölkonzern OMV wird ab heute erstmals von einer Frau geleitet. Die Irin Emma Delaney war mehr als 30 Jahre lang im britischen Mineralölkonzern BP tätig. Jetzt soll sie die OMV in die Zukunft führen. Anlegervertreter sehen etwa in der Geothermie und der Kohlenwasserstoffproduktion neues Potenzial. Nach einem stundenlangen, großflächigen Ausfall entspannt sich die Lage bei den E-Mail-Diensten von Microsoft wieder. Die betroffenen Systeme laufen nach Angaben des US-Konzerns schrittweise an und stehen weiten Teilen der Nutzer wieder zur Verfügung. Gestern Abend hatte eine massive Störung den Mailverkehr von Millionen Nutzern weltweit lahmgelegt. Das waren die Nachrichten mit Felix Schneider-Storm.
5: Damit sind wir jetzt in Oberösterreich mit Elisabeth Hufnagel und heute wirklich viel Sonne.
6: Ja, von früh bis spät. Nur der Wind, der kann es etwas ungemütlich machen. Der erreicht heute Spitzen bis zu 40 Kilometer pro Stunde. Dazu maximal 26 Grad, die sich heute ausgehen. Jetzt hat es zum Beispiel schon bei Ihnen in Vöcklabruck 22 Grad oder in Weizenkirchen 19 Grad. Und bei unserer Messstation im Weiher werden aktuell 17 Grad gemessen. Auch morgen geht es dann so schön weiter. Da werden aber wieder etwas mehr Wolken unterwegs sein.
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6: Und da gibt es 2 neue Baustellen und zwar einmal auf der S10 der Mühlviertler Schnellstraße Richtung Linz. Bei Freistadt Süd ist da die rechte Fahrspur wegen Belagsarbeiten gesperrt. Und dann schauen wir noch auf die B309, die Steirer Straße zwischen Enns und Hagelsberg. Die ist wegen Bauarbeiten gesperrt und der Verkehr wird lokal umgeleitet. Gute Fahrt!
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5: Manche sind schon mit Schal draußen unterwegs.
6: Ja.
5: Ja, die anderen im Sommerkleid. Irgendwo dazwischen liegt so das passende Outfit für die Übergangszeit. Mango Cherry ist Team Sommerkleid, eindeutig. Oder halt Team Sommerhose.

0: Wiener Dienstagvormittag mit Radio Oberösterreich. Schön, dass Sie da sind. Gras über die Sache wachsen lassen. Ja, am besten Winter hat es und schönes Gras. Biogärtner Karl Bloberger, super jetzt für die Jahreszeit.
1: Es ist die typische Herbstpflanze. Und gerade im Herbst haben die Gräser den großen Auftritt. Und ich finde, sie sind eigentlich etwas ganz Besonderes. Sie haben ja keine Blüte in dem Sinn, wo man sagt, ja, das hat Blütenblätter und in irgendwelchen Farben, sondern sie haben einfach Blütenrispen und sind einfach imposant. Ich denke da jetzt sofort an eine Pflanze, die wahrscheinlich jeder kennt, ist das Pampasgras. Mhm. 2 Meter hoch, 2,50 Meter hoch und ein Blickpunkt im Garten. Leider gleich dazu gesagt, nicht absolut winterhart und das hat es wieder bei mir bewiesen. Es hat wieder nicht überlebt.
0: Okay, aber es gibt auch Gräser, die winterhart sind.
1: Ja, eine ganze Menge. Lampenputzergras zum Beispiel oder das Chinaschilf oder was auch sehr schön ist, das Federgras. Das sind lauter Pflanzen lauter Gräser, die extrem, wirklich extrem robust sind. Und gerade beim Federgras, das ist so ganz was Leichtes. Die tanzen wirklich im Wind, da diese Blütenstände. Und wenn man da daneben liegt, dann hört man das direkt. Also ich finde, Gräser sind etwas ganz was Tolles.
0: Und gepflanzt werden die Gräser ja einfach ins Beet rein.
1: Ganz genau. Kommt in Staudenbeet hinein oder zum Beispiel am Teichrand, schaut es wunderschön aus. Eine typische Teichrandpflanze, wenn man da so eine Insel macht mit Gräsern, schaut das super aus. Aber zum Beispiel auch Gräser in Blumenkästen hinein. Also zum Beispiel das japanische Blutgras, das nicht ganz winterhart ist, aber das hat so leuchtend rote Spitzen bei den Blättern. Die schaut allein schon schön aus, wenn es noch überhaupt keine Blütenrispen hat.
0: Ach, schön. Wer seinem Garten jetzt noch Bewegung verleihen will mit winterharten Gräsern, ist dafür jetzt die beste Zeit.

wie eine Sommerparty am 1. September, Dienstagvormittag. Das ist Radio Oberösterreich. Gleich die 50er, die Everly Brothers und dann Michael Jackson. Unverkennbar.

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2: Es ist 10:30 im Studio Gernot Fährmann. Schönen Vormittag. Die Arbeitslosigkeit in Österreich ist im August weiter gestiegen. Laut Arbeitsmarktservice waren rund 376.000 Menschen arbeitslos oder in Schulung. Das sind etwas mehr als im Vorjahr. Vor allem Frauen sind stärker betroffen, da die Arbeitslosigkeit in typischen Frauenbranchen zugenommen hat. In Oberösterreich ist die Arbeitslosenquote um 0,2% auf 5,3 Prozentpunkte angestiegen. Bei Frauen liegt sie einen Prozentpunkt höher als bei Männern. Im Sanierungsverfahren um die Hellweg Baumärkte ist beim Landesgericht in Linz ein Antrag auf gerichtliche Schließung der verbleibenden 4 Standorte gestellt worden. 2 Standorte sind in Oberösterreich, nämlich in Ried im Innkreis und in Kirchdorf an der Krems. Nach Unternehmensangaben laufen aber parallel auch Verhandlungen über eine Fortführung der Standorte durch einen Investor, der auch das Personal übernehmen will. Und bei der groß angelegten Verkehrskontrolle auf der B145 bei Regau im Bezirk Vöcklabruck haben Polizisten gestern mehrere Verkehrssünder aufgedeckt. 12 Autos mussten wegen schwerer technischer Mängel sofort abgestellt werden. Insgesamt gab es rund 120 Anzeigen. Ein Autofahrer ist laut Polizei unter Drogeneinfluss gestanden. Er hat seinen Führerschein sofort abgeben müssen. Wir kommen zum Wetter. Elisabeth Hufnagel.
3: Heute gibt es einen richtig feinen Spätsommertag in Oberösterreich. Nur der Wind kann es zwischendurch ungemütlich machen. Der erreicht heute teilweise Spitzen von bis zu 40 Kilometer pro Stunde. Aktuell werden schon bei Ihnen im Wels 22 Grad gemessen oder bei Ihnen im Bad Ischl 18 Grad. Und bis zu 26 Grad können es dann mit der Sonne auch noch am Nachmittag werden. Auch morgen geht es so schön weiter, da werden aber wieder etwas mehr Wolken dann unterm Himmel unterwegs sein.
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3: Und da gibt es 2 neue Baustellen in Oberösterreich. Einmal auf der S10 der Mühlviertler Schnellstraße Richtung Linz. Bei Freistadt Süd ist die rechte Fahrspur wegen Belagsarbeiten da gesperrt. Und dann schauen wir noch auf die B309, die Steirer Straße zwischen Enns und Hagelsberg. Die ist da gesperrt wegen Bauarbeiten und der Verkehr wird lokal umgeleitet. Gute Fahrt.
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0: Sie hören Radio Oberösterreich am Dienstagvormittag. Herzlich willkommen. Die Gefühle sind einfach die beste Inspiration für die Musik. Wie zum Beispiel für China Girl. Wobei, das ist keine glückliche Liebe. Radio Oberösterreich-Moderator Joe Daxbacher.
1: Ganz, ganz unglücklich verliebt dürfte der Sänger Iggy Pop gewesen sein in den 80ern. Er hat seinem Freund David Bowie von einer Vietnamesin vorgeschwärmt, die in der Nähe ihres Tonstudios gelebt hat. Das Problem für Iggy Pop war, die war fix zusammen mit einem anderen. Da ist also nichts gegangen und deshalb haben die beiden Freunde, Iggy Pop und David Bowie, für diese Vietnamesin einfach einen Song geschrieben, in dem es darum geht, dass es eh besser ist, wenn die Asiatin nicht mit einem westlichen Mann zusammen ist, weil der wird nur ihre asiatische Kultur zerstören. Das Musikvideo zu diesem Song war übrigens in vielen Ländern streng verboten, weil David Bowie mit einer Asiatin nackt am Strand beim intensiven Kuscheln zu sehen ist. Also so Sex on the Beach aus den 80ern quasi. My China girl.

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1: Am Mikrofon ist Felix Schneider-Storm. Das neue Dienstzeitmanagement der Polizei startet heute in 5 Bezirken die Test- und Einführungsphase. In Bregenz, Linz, Leibniz, Gensandorf und Wien-Brigittenau. Laut Innenminister Kahner sollen die Dienstzeitsysteme harmonisiert werden. Überstunden sollen auf mehr Freiwilligkeit basieren und 24-Stunden-Dienste vermieden werden. Bundespolizeidirektor Michael Takatsch verteidigt heute das neue Dienstzeitmodell bei der Polizei. Er erkennt darin, im Gegensatz zu allen Polizeigewerkschaften, kein Sparpaket.
2: Also nicht von unserer Seite. Das bringt natürlich Unruhe in sich, wenn man Dienstgestaltungen verändert. Aber es ist erforderlich. Wir sind in einer neuen Zeit. Das wäre eigentlich schon vor 15, 20 Jahren erforderlich gewesen, dass man hier ein neues Dienstzeitmanagement aufstellt. Und das wird jetzt umgesetzt. Und natürlich gibt es hier Veränderungen. Es wird auch Anpassungen geben. Deshalb gibt es ja auch diese Testphase, weil wir uns das ganz genau ansehen, wie effizient wirkt dieses Dienstzeitsystem im Anschluss.
1: Sagt Bundespolizeidirektor Takatsch im ORF-Interview. In der Justizanstalt Klagenfurt ist ein 19-jähriger Häftling in den frühen Morgenstunden tot in einem 2-Personen-Haftraum aufgefunden worden. Er dürfte Opfer eines Gewaltverbrechens sein. Das teilt das Justizministerium vor kurzem mit. Als dringend tatverdächtig gilt der Mitinsasse des 19-Jährigen. Landeskriminalamt und die Staatsanwaltschaft haben Ermittlungen wegen des Verdachts des Mordes aufgenommen. Indiens Premier Modi plädiert für ein Ende des Ukraine-Krieges. Indien unterstütze alle Friedensbemühungen, sagt Modi bei einem Gespräch mit dem russischen Präsidenten Putin am Rande des Gipfels der Shanghaier Organisation für Zusammenarbeit in Kirgisistan. Knapp ein Jahr nach dem Standseilbahnunglück mit 16 Toten in Lissabon hat Portugals Hauptstadt Pläne für einen Neubau der Gloria-Bahn bekannt gegeben. Wobei es um neue Systeme gehe, keinen Wiederaufbau, heißt es vom zuständigen Verkehrsministerium. Das neue Projekt soll die historische Identität der alten Bahn unterstreichen. Eine Ausschreibung für den Bau der neuen Bahn soll demnach im kommenden Jahr erfolgen. Ziel sei, sie 2029 in Betrieb zu nehmen. Österreichs bester Radfahrer Felix Gall will österreichische Sportgeschichte schreiben. Als Gesamtdritter startet der Osttiroler in knapp 2 Stunden in die entscheidende zweite Woche der spanischen Radrundfahrt Vuelta. Christoph Ott.
3: Nach dem Aus von Superstar Tadej Pogacar lebt nun der Traum vom ersten Grand Tour-Sieg eines Österreichers.
4: Es eröffnen sich dann natürlich neue Möglichkeiten. Die Gesamtwertung ist offen. Es sind noch 2 Wochen und es kann noch sehr, sehr viel passieren.
3: Einen entscheidenden Erfolgsfaktor könnte vor allem der Rückhalt und die Unterstützung im Team von Galls Edelhelfer Gregor Mühlberger spielen.
4: Das ganze Team ist extrem stark, aber der Gregor als letzter Mann ganz besonders wertvoll und wir motivieren uns gegenseitiger.
3: Der 28-Jährige blickt auf jeden Fall positiv in die zweite Woche der Spanien-Rundfahrt.
4: Ich glaube, wir können mit viel Selbstvertrauen in die zweite Woche starten.
3: Auf der heutigen Etappe geht es für Felix Gall und Co. von Alcaraz nach Elche de la Sierra.
1: Das waren die Nachrichten mit Felix Schneider-Storm.
5: Damit sind wir in Oberösterreich mit Elisabeth Hufnagel.
6: Und da lockert der Wind die Wolken heute immer wieder auf und es gibt jetzt schon fast überall Sonne. Dazu gehen sich am Nachmittag noch bis zu 26 Grad aus. Am wärmsten ist es jetzt schon bei Ihnen in Wels bei 23 Grad, etwas frischer noch in Kollerschlag bei 17 Grad. Wieder etwas mehr Wolken könnte es dann am Nachmittag vor allem über dem Salzkammergut geben, aber es sollte auch da weiter trocken bleiben. Und auch morgen wird es noch einmal so schön bei ähnlichen Temperaturen wie heute.
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6: Und da schauen wir nach Mollen auf die BR 140, die Steiertalstraße. Die ist jetzt nach einem Unfall gesperrt. PKW werden lokal umgeleitet und LKW müssen die Dauer der Sperre abwarten. Gute Fahrt.
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5: Hoffentlich ist bei Ihnen alles entspannt, daheim beim Arbeiten, in der Arbeit beim Arbeiten. Die Musik ist es auf alle Fälle. Ganz entspannt und wunderbar zum Durchatmen.

0: Ein bisschen Magie kann nie schaden, auch in der Arbeit nicht. Hier ist Radio Oberösterreich bei der Arbeit. Für Lego ist man nie zu alt. Was als Kind schon Spaß gemacht hat, so kleine Häuser zum Beispiel mit den bunten Steinen zu bauen, macht auch als Erwachsener Spaß. Micha Gusenleitner aus Enns zum Beispiel ist Lego-Sammler. Radio Oberösterreporter Lukas Steiner hat ihn in einem Geschäft für gebrauchte Lego-Steine besucht. Und Sie suchen gerade nach den perfekten Steinen für?
1: Steine für Burgen.
2: Wie müssen die sein?
1: Ja, alles, was grau ist. Grau, rund, Teile, die was eher selten sind, schaue ich mir ein wenig durch.
2: Und Sie bauen dann was aus der Fantasie oder bauen Sie was nach und haben die Steine verloren?
1: Ich baue aus der Fantasie. Also eigentlich nur Fotos, sag ich mal.
2: Wie groß werden Ihre Bauwerke?
1: Verschieden. Von 20 cm. Ich habe einen Stadtturm gebaut mit einem halben Meter. Einen Enser Stadtturm habe ich nachgebaut.
2: Jetzt hätte ich gemeint, Sie haben wegen einem Burm da, aber...
1: Nein, der mag noch mitfahren.
2: Interessierst du dich gar nicht für Lego?
3: Ja, eigentlich schon halb.
2: Wie ist das so, was der Papa da baut? Ist das cool? Schaut das toll aus?
3: Es ist sehr groß.
2: Und wo ist dann der Platz, wo man das hinstellt?
1: Ja, Platz habe ich keinen mehr dafür. Das steht in der ganzen Wohnung.
2: Das heißt, Sie müssen Teile dann schon wieder zerlegen?
1: Genau, ja, das variiert ein wenig. Wenn ich was gebaut habe, fotografiere es und dann zerlege es und baue das nächste.
2: Das ist trotzdem irgendwie ein Stich ins Herz, oder?
1: Das Bauen macht Spaß. Es steht dann noch irgendwo an, sage ich mal.
0: Wie so vieles, oder? Sie sehen ihn heute Abend in Oberösterreich heute. 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
1: 11:30 der Überblick. Bei einer Grenzkontrolle in Wulowitz sind 3 Moldawier festgenommen worden. Ein 43-Jähriger legte den Beamten einen gefälschten Führerschein vor und hielt sich illegal im Schengen-Raum auf. Einer der Mitfahrer war in Tschechien zur Rückkehr aufgefordert worden und ein weiterer konnte sich nur mit einer moldawischen ID-Card ausweisen. Die Männer wurden nach Wels zur Fremdenpolizei gebracht. Das Hotel Freigold in Freistadt hat nun einen neuen Eigentümer. Die Hochreitergruppe aus Bad Leonfelden übernimmt das Vier-Sterne-Haus, das jährlich über 45.000 Übernachtungen verzeichnet, nun zur Gänze. Der bisherige Geschäftsführer Dietmar Hehnberger verabschiedet sich in den Ruhestand. Und die Architekten Gabriele und Peter Rippel sowie die in Gmunden geborene Filmemacherin Ella Reidel erhalten heuer die großen Landespreise für Kultur. Der Volkskulturpreis geht an die Landsmannschaft der Donauschwaben für den ersten internationalen Donauschwäbischen Kongress. Die Preisverleihungen finden im November und Dezember statt. Wir kommen zum Wetter. Elisabeth Hufnagel.
2: Und da lockert der Wind heute die Wolken immer wieder auf und es gibt jetzt schon fast überall Sonne pur. Doch teilweise kann der Wind auch recht kräftig werden mit bis zu 40 Kilometer pro Stunde. Dazu gehen sich am Nachmittag aber noch bis zu 26 Grad aus. Etwas mehr Wolken könnte es dann am Nachmittag vor allem über dem Salzkammergut geben, aber es sollte da auch weiter trocken bleiben. Morgen gibt es dann den nächsten schönen Spätsommertag. Da werden aber am Nachmittag wieder mehr Wolken unterwegs sein.
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2: Und wir schauen wieder nach Mollen und da gibt es jetzt gute Nachrichten. Die BR 140, die Steiertalstraße, ist wieder frei und die Unfallstelle geräumt. Gute Fahrt.
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0: Die Pfarrkirche St. Leonhard bei Siebenbrünn liegt am Fuß des Wurzenpasses an der Dreiländerecke. Die Pfarre wird 1642 genannt, die Kirche muss aber schon 1567 bestanden haben, wurde 1787 erweitert und 1958 restauriert, wobei man sich zu einer einfachen barocken Ausstattung entschloss. Das Geläute stammt aus der Zeit nach dem Zweiten Weltkrieg und wurde mit der 1500 Kilogramm schweren großen Glocke zu einem schönen Salve-Regina-Geläute ergänzt. Die große Glocke trägt Inschriften in drei Sprachen und ist als Erinnerung an die Gefallenen der beiden Weltkriege gedacht.
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2: Arbeitslosigkeit und Inflation steigen. Skisport, neuer ÖSV-Präsident hat hohe Ziele. Zum Mittagsjournal begrüßt sie Paul Kranker. Es ist ein unerfreulicher Gleichklang. In Österreich steigen Arbeitslosigkeit und Inflation. Nach der Schnellschätzung der Statistik Austria ist die Inflationsrate im August bei 3,2% gelegen, 0,4 Prozentpunkte mehr als im Juli. Außerdem ist im August die Arbeitslosigkeit erneut gestiegen. Volker Obermeier berichtet.
3: Im vergangenen Monat waren mehr als 375.000 Menschen beim AMS gemeldet, Schulungsteilnehmer inklusive. Die Arbeitslosenquote steigt um 0,2 Punkte auf 7,2%. Bei den Männern ist die Entwicklung leicht rückläufig. Um annähernd 6% gestiegen ist die Arbeitslosigkeit hingegen bei Frauen. Für AMS-Vorstehenden Petra Draxl eine Folge des höheren gesetzlichen Pensionsalters.
4: Das Positive ist, dass der Großteil der Frauen bleibt in Beschäftigung, aber eben ein Teil geht in Arbeitslosigkeit ab und das verursacht das Steigen dieser Gruppe.
3: Nach kurzer Entspannung zugelegt hat die Teuerung in Österreich, aber auch in der Eurozone auf mehr als 3%. Hauptgrund für die Entwicklung sind die höheren Preise für Benzin, Diesel und Heizöl.
2: Bundeskanzler Christian Stocker von der ÖVP spricht sich für ein Ansparen für Jung und Alt aus. Beides mit dem Wort Zukunft im Titel. Stocker plädiert für einen sogenannten Zukunftsfonds, der aus Staatsbeteiligungen gespeist wird. Die Dividenden aus dem Fonds sollen Pensionen absichern. Gestern hat Stocker im ORF-Sommergespräch außerdem ein Zukunftsdepot für jedes Kind vorgeschlagen. Pro Kind sollen bis zu 5.000 Euro jährlich angelegt werden können, ohne Kapitalertragssteuer von 27,5%. Die Koalitionspartner müssten zustimmen. Peter Daus aus unserer Innenpolitik-Redaktion. Wie realistisch ist das?
5: Also da ist die Regierung offenbar weiter, als man eigentlich erwartet hätte, denn die Idee dieses Depots ist ja erst gestern vorgestellt worden, also dass man für Kinder Wertpapiere kaufen kann und dass dann beim 18. Geburtstag keine KES zu bezahlen ist und auch, wie der Kanzler gestern gesagt hat, dass das Ganze ohne Spesen und Gebühren durch die Banken erfolgen soll. Die SPÖ sagte heute, es finden dazu tatsächlich Gespräche statt und man redet gerade über ein genaues Modell und über die Umsetzung und auch die NEOS, die sagen sogar ausdrücklich heute, worauf warten wir noch? Also da könnte eigentlich schnell eine Einigung von der Regierung präsentiert werden.
2: Peter Daser aus der Innenpolitik-Redaktion. Nach der Tötung eines Häftlings im Gefängnis in Klagenfurt ist ein Mithäftling tatverdächtig. Gegen ihn wird wegen Verdacht des Mordes ermittelt. In der Früh ist ein 19-Jähriger in der Jugendabteilung der Haftanstalt Klagenfurt tot aufgefunden worden. Er war in einer Zweimannzelle. Motiv und Einzelheiten sind noch nicht bekannt. Während der Sommer sich dem Ende zuneigt, startet der ÖSV, der österreichische Skiverband, in eine neue Ära. An der Spitze steht seit heute ein neuer Generalsekretär, Jan Überall. Er übernimmt von Christian Scherer. Jan Überall setzt sich hohe Ziele. Christoph Ott berichtet.
6: Der 38-jährige Tiroler übernimmt damit die operative Leitung des ÖSV von Christian Scherer. Dabei will Überall an vergangene Erfolge anschließen.
7: Das Ziel im ÖSV ist, dass man einfach die Rahmenbedingungen so schafft, dass wieder Leistungen möglich sind, wie es früher gewesen ist. Man hat den Nürnfach-Sicherheit bei Kogel wiederholen können, das war es jetzt nicht, aber dass man zumindest die Rahmenbedingungen so schaffen, dass gute Arbeit mit den Athleten gemacht werden kann, dass der Skisport die Nummer 1 in Österreich bleibt und dass wir das festigen.
6: Zuvor war Jan Überall Geschäftsführer der Hahnenkammrennen in Kitzbühel. Diesen sicheren Hafen verlässt der Tiroler mit gemischten Gefühlen.
7: Auf der einen Seite freut man sich riesig auf was Neues. Auf der anderen Seite habe ich sie doch die letzten 13 Jahre da absolut mein Herz bis reingesteckt in das Hahnenkammrennen in unserem Club. Und natürlich nicht ganz einfach für mich jetzt.
6: Der ÖSV setzt mit Überall an der Führungsspitze auf jeden Fall auf eine Kombination aus Kontinuität und moderner Management-Expertise.
2: Das war das Mittagsjournal mit Paul Kranker.
8: Damit zum sonnigen Wetter in Oberösterreich mit Elisabeth Hufnagel. Und heute ist ja der 1. September und damit auch offiziell der meteorologische Herbstbeginn. Aber etwas herbstlich ist heute nur der Winz. Sonst gibt es eben viel Sonne und ab und zu mal eine Wolke. Erst am Nachmittag kann es im Salzkammergut auch mehr zuziehen. Dazu maximal 21 bis 26 Grad am Nachmittag, also richtig angenehm. Auch der Mittwoch beginnt mit viel Sonne. Erst ab Mittag ziehen dann auch da wieder einige Wolken durch. Aber es bleibt ähnlich mild wie heute.
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8: Und alles entspannt auf den Straßen, keine längeren Verzögerungen für Sie. Gute Fahrt.
9: Sehr gut.
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9: 1. September. Bist du schon bereit für den Herbst?
8: Sicherlich, ja.
9: Wirklich? Herbstfan? Team
8: ja,
9: Herbst?
8: Total.
9: Also Wetter ist noch nicht bereit. Das bleibt noch auf der sommerlichen Seite.

0: 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Die Bilder des Flugzeugwracks sind heute oben auf allen Tageszeitungen komplett zerstört. Das ist mit einem Kran und Spezialtauchern aus dem Attersee gehoben worden, aus 160 Meter Tiefe. Markus Sturm war einer der Spezialtaucher.
1: In Wahrheit ist es egal, in welchem Betrieb das sie arbeiten. Es ist einfach nur, dass es halt wirklich komplett finster ist. Wir haben auch jetzt genau für dieses Flugzeug die Handgriffe, diese Leinen anzubringen, vorher heroben geübt. Die Temperatur spielt quasi keine Rolle. Wir haben da das beste Equipment, was man kaufen kann. Jetzt waren die möglichen Befestigungspunkte an diesem Flugzeug. Hier die richtigen Angreifpunkte zu finden in diesen Trümmerteilen, das war da eigentlich die ganz große Schwierigkeit an dieser Bergaktion.
0: Wahnsinn, also wirklich schwierige Aufgabe. Wie geht's weiter? Das hören wir im ORF-Radio Oberösterreich-Journal um 12:30.
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4: 12:30 am Dienstag. Der Überblick. E-Scooter-Fahrer halten Polizei auf Trab. Hellweg muss in Ried und Kirchdorf zusperren. Am Nachmittag überwiegend sonnig. Im Studio Gernot Hörmann für die Mittagszeit. Aus dem Straßenbild sind sie nicht mehr wegzudenken. Für junge Menschen bedeuten sie Freiheit, doch manchmal werden sie zweckentfremdet verwendet. Aufgemotzte E-Scooter zum Beispiel, die mitunter auch deswegen viel zu schnell durch die Straßen rasen, um flexibel und rasch Suchtgift zuzustellen. Mit fast 50 km/h war jetzt ein erst 15-Jähriger in Wels unterwegs, der eventuell Drogen transportiert hat. Die Flucht vor einer Kontrolle endete im Heck eines Polizeiautos und mit Schmerzen. Michael Buchmeier berichtet.
5: Weil die Bremsen seines E-Scooters nicht funktionieren, kracht der junge Afghane Montagabend mit voller Wucht in die Straßensperre der Polizei. Danach fliegt er noch gegen ein geparktes Auto. Anhalteversuche der Beamten ignoriert der Bursche zuvor. Im Bereich der Linzer Straße rast er gegen Einbahnstraßen und will die Beamten mit wilden Manövern abschütteln. Es gelingt ihm kurz, auch deshalb, weil der Roller auf dem Prüfstand der Polizei fast 50 km/h erreicht. Der viel zu schnelle Roller ist nicht das einzige Problem des 15-Jährigen. In seiner Umhängetasche finden die Polizisten eine Schreckschusspistole und ein Säckchen mit weißer Substanz. Der Rollerraser in Wels war nicht der einzige Vorfall dieser Art. In Neuhofen an der Krems wollte ebenfalls ein Mann mit E-Scooter vor der Polizei flüchten. Sein Versuch hat in einem Waldstück geendet. Er hatte fast 1 Promille Alkohol im Blut.
4: Einen Tag nach der Bergung des im Attersee verunglückten Flugzeuges beginnt jetzt die Suche nach der genauen Absturzursache. Dafür wurde das Kleinflugzeug jetzt zur Sicherheitsuntersuchungsstelle des Bundes gebracht, nach Wien. Ein von der Staatsanwaltschaft Wels hinzugezogener Sachverständiger arbeitet an der Aufklärung mit. Auch eine Obduktion der beiden Leichen ist angeordnet worden. Im Sanierungsverfahren um die Hellweg-Baumärkte ist beim Landesgericht in Linz ein Antrag auf gerichtliche Schließung der verbleibenden 4 Standorte gestellt worden. Das würde auch die Standorte in Oberösterreich treffen. Die Beschäftigten dürfen aber noch hoffen. Patrick Steinbock berichtet.
6: Betroffen wären Ried im Innkreis und Kirchdorf an der Krems mit den Standorten in Salzburg, nämlich Straßwalchen und Graz-Eckenberg in der Steiermark, würde dies 116 Mitarbeiter treffen. Sie seien über die Situation informiert worden, heißt es. Die Schließung sei aber auch Teil einer angestrebten Investorenlösung. Nach Unternehmensangaben laufen parallel Verhandlungen über eine Fortführung der Standorte durch einen Investor. Ein Ergebnis dieser Verhandlungen steht aber noch nicht fest. Zu dem möglichen Investor werden mit Rücksicht auf die laufenden Gespräche auch keine Angaben gemacht. Ziel wäre es jedenfalls, die 4 Standorte mit eigenem Warenbestand fortzuführen und die Beschäftigten zu übernehmen.
4: Heute ist schon der 1. September, der meteorologische Sommer ist vorbei. Es war der heißeste aller Zeiten und das lässt sich mit Zahlen belegen. In Oberösterreich hält Weiher den Temperaturrekord für 2026 mit 39,6 Grad. Haben wir da am 31. Juli schon fast an der 40-Grad-Marke gekratzt. An manchen Orten in Österreich war es sogar noch heißer, berichtet Simon Kühldorfer.
7: Laut der aktuellen Klimabilanz der Geosphere Austria war es diesen Juni, Juli und August im Österreich-Durchschnitt 2,6 Grad wärmer als im langjährigen Mittel. So ein warmer Sommer wurde in der 260-jährigen Messgeschichte noch nie verzeichnet. Es wurden am laufenden Band Temperaturrekorde gebrochen. Mit 41,2 Grad im Bad Deutsch-Altenburg in Niederösterreich war Anfang August auch der heißeste Tag der Messgeschichte. Unmittelbar davor die wärmste Nacht seit Messbeginn in Hornstein im Burgenland. Bezeichnet für diesen Rekordsommer ist aber vor allem der Höchstwert bei der Anzahl an heißen Tagen. Fast alle Landeshauptstädte etwa verzeichnen mehr Tage mit über 30 Grad als je zuvor. Phasen mit unterdurchschnittlichen Temperaturen waren extrem selten und kurz. Die Hitze hat auch die Trockenheit verschärft, weil mehr Wasser verdunstet, wenn es heißer ist. Insgesamt hat es diesen Sommer auch österreichweit ein Drittel weniger geregnet als im Durchschnitt. Punktuelle schadbringende Unwetter mit Überflutungen sind leider trotzdem vorgekommen, wenn auch seltener als im langjährigen Durchschnitt.
4: Das war das ORF Radio Oberösterreich Mittagsjournal. Ja, und beim Wetter, da geht's wieder mit viel Sonne weiter. Wolken tauchen nämlich nur hin und wieder auf und Regenschauer sind heute unwahrscheinlich. Mäßiger im Mühlviertel auch lebhafter Nordwestwind. Die Temperaturen steigen auf bis zu 26 Grad. Die genaue Prognose für die nächsten Tage in wenigen Minuten. Jetzt aber Katrin Wachauer mit dem Blick auf Oberösterreichs Straßen.
2: Es ist 12.35 Uhr, ORF Radio Oberösterreich mit dem besten Verkehrsservice im Land. Vorsicht auf der A7, der Mühlkreisautobahn Richtung Freistadt. Zwischen der Hafenstraße und Dornach hat ein LKW Baumaterial verloren. Es geht nur am Pannenstreifen vorbei. Gute und sichere Fahrt.
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0: Joe Cocker in Radio Oberösterreich bei der Arbeit. Herzlich willkommen im Herbst. Also heute meteorologischer Herbstbeginn. Einen schönen Nachmittag an Meteorologe Alexander Ohms. Recht herbstlich ist das Wetter, aber noch nicht.
1: Nein, das ist auf jeden Fall Spätsommer, das wir da erleben mit Herbst, wie wir das vielleicht in Gedanken vor uns haben mit Nebel und Nieselregen. Mhm. Da ist noch nichts zu erwarten in dieser Woche, das hat noch Zeit. Jetzt ist es einmal ein gemäßigter Sommer, den wir da erleben, so wie heute mit 21 bis 26 Grad am Nachmittag. Dazu ist es heute nicht strahlend und ungetrübt sonnig, es mischen auch ein paar dichtere Quellwolken mit, aber es sollte heute überall trocken bleiben. Der Wind heute mit 30 bis 40 Kilometer pro Stunde jetzt am Nachmittag, also durchaus Wetter, wo es recht angenehm ist zum draußen sein.
0: Der Herbst lässt sich noch ein bisschen Zeit, ein paar Regentropfen sind auch dabei diese Woche immer wieder mal. Die Mengen wirklich überschaubar, der Wind ist ein Thema diese Woche.
1: Ja, der Wind, den spüren wir eben heute Nachmittag. Morgen macht er dann einmal eine Pause. Morgen ist es warm, sonnig. Da werden sich die 26 Grad eben wärmer als heute anfühlen, weil der Wind schwächer ist. Aber dann kommen Donnerstag, Freitag, Samstag. Da nimmt die Westströmung wieder Fahrt auf. Da bleibt das Wetter zwar freundlich, recht sonnig. Die Temperaturen legen zum Freitag hin sogar noch 1-3 Grad zu. Allerdings, da ist der Wind dann dabei. Bei 40 bis 50 Kilometer pro Stunde, die wir da im Flachland erwarten, werden sich auch 28, 29 Grad deutlich kühler anfühlen. Also Sommer schon, aber von Hitzebelastung sind wir da weit entfernt.
0: Also das Sommergefühl wird da ein bisschen gedämpft. Eine windige Woche, die erste Septemberwoche.

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Wir schauen auf die Straßen. Vorsicht auf der A7 der Mühlgrasautobahn Richtung Freistadt. Zwischen der Hafenstraße und Dornach hat ein LKW Baumaterial verloren. Es geht dann nur am Pannenstreifen vorbei. Gute Fahrt.

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2: Am Mikrofon Paul Kracker. In der Justizanstalt Klagenfurt ist in der Früh ein 19-jähriger Häftling tot aufgefunden worden. Ermittelt wird wegen Mordverdacht. Der 19-Jährige war in einer Zweimannzelle mit einem Untersuchungshäftling. Veronika Mauler berichtet.
3: Als dringend tatverdächtig gilt der Mitinsasse des 19-Jährigen, ein erst 17 Jahre alter Untersuchungshäftling. Beide waren auf der Jugendabteilung der Justizanstalt Klagenfurt untergebracht. Der Alarmknopf für Notfälle wurde offenbar nicht ausgelöst. Erst in der Früh haben Justizwachebeamte den 19-Jährigen leblos in der Zelle entdeckt und Alarm geschlagen. Doch jede Hilfe kam zu spät, der Notarzt konnte nur noch den Tod feststellen. Laut der Leiterin der Staatsanwaltschaft Klagenfurt ist nun eine Obduktion angeordnet worden. Die Kleine Zeitung berichtet, dass der mutmaßliche Täter den 19-Jährigen mit einem Gegenstand attackiert haben soll. Vor der Tat soll das spätere Opfer den mutmaßlichen Täter bedroht haben, so die Kleine Zeitung. Das Justizministerium hält sich zu den näheren Tatumständen bedeckt und verweist auf laufende Ermittlungen. Der Fall werde selbstverständlich vollständig auch intern aufgeklärt.
2: In Österreich steigen Arbeitslosigkeit und Inflation. Nach der Schnellschätzung der Statistik Austria ist die Inflationsrate im August bei 3,2% gelegen, verglichen mit dem Vorjahr 0,4% mehr als im Juli. Außerdem steigt die Arbeitslosigkeit erneut. Im August waren fast 376.000 Menschen ohne Job, fast 2,5% mehr als vor einem Jahr. Der Autozulieferer Pollmann in Niederösterreich ist insolvent. Pollmann hat für drei Gesellschaften ein Sanierungsverfahren beantragt. Sie haben insgesamt fast 75 Millionen Euro Schulden. Das Unternehmen Pollmann soll aber fortgeführt werden. In den drei Gesellschaften arbeiten insgesamt 500 Menschen. Pollmann erzeugt Autotechnik, zum Beispiel für Schiebedächer, Türen, Leitungen, Pumpen oder Motoren. In Irland ringert die EU-Verteidigungsminister um weitere Milliardenhilfen für die Ukraine. Angesichts der Luftangriffe Russlands braucht die Ukraine Geld für die Luftabwehr. Außerdem debattieren die Minister, wie die EU auf die Sprengstoffdrohne am Flughafen Leipzig vor einem Monat reagieren soll. Vom Tagungsort in Wicklow meldet sich Tim Kupal.
4: Aus der Sommerpause in die nächste Krisensitzung. EU-Außenbeauftragte Kaja Kallas. Lassen wir zunächst Deutschland seine Erkenntnisse mitteilen, dann können wir diskutieren, wie wir reagieren können. Deutschlands Verteidigungsstaatssekretär Sebastian Hartmann will der für heute angekündigten Pressekonferenz des deutschen Innenministers nicht vorgreifen.
5: Das ist eine Angelegenheit, die weit über einen Mitgliedstaat hinausgeht.
4: Auch Österreichs Verteidigungsministerin Claudia Tanner, ÖVP, will noch abwarten.
6: Was wir wissen, ist, dass Bedrohungen durch Drohnen, dass man dem begegnen muss.
4: Ein Blatt vor den Mund nimmt hingegen die Vorsitzende des Verteidigungsausschusses im EU-Parlament, Agnes Strack-Zimmermann.
7: Ich glaube, dass das Kind beim Namen genannt werden muss, dass Russland dahinter steckt.
4: Einig sind sich alle Verteidigungsminister hier. Die Bedrohung durch Russland nimmt zu, beraten wird über die Antwort Europas.
2: Das waren die Nachrichten mit Paul Kracker.
8: Damit zum Wetter in Oberösterreich und da überwiegt heute der Sonnenschein. Es ist nicht ganz ungetrübt, ein paar Wolken sind dabei. Der Wind lässt jetzt immer mehr nach und die Temperaturen heute maximal 26 Grad. Jetzt in Ostermeeting 24, in Freistadt 21, in Bad Zell 22 Grad. Morgen am Mittwoch Sonne und Wolken, es bleibt trocken bei bis zu 27 Grad. Es ist 13.03 Uhr, ORF Radio Oberösterreich mit dem besten Verkehrsservice im Land. Und bis zu 10 Minuten länger dauert es in Linz vor dem Römerbergtunnel Richtung Donaulände. Gute Fahrt!
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8: Wir haben jetzt was Motivierendes, dann was Gemütliches, dann was Langsames für Sie. Also auf Billy Paul folgt Lionel Richie und dann Georg Danzer. 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

ist so sonnig wie das Wetter heute draußen, so wie eine kurze Pause draußen in der Sonne im Leibal. Sonne auf der Haut, so herrlich. 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
4: Halb zwei im Studio, Patrick Steinbock. Vergleichsweise stabil ist der Arbeitsmarkt in Oberösterreich im August geblieben, so die Bilanz des Arbeitsmarktservice, kurz AMS. Mit einer Arbeitslosenquote von 5,3% liege Oberösterreich nach Tirol und Salzburg aktuell an dritter Stelle. Deutlich sind aber im Vergleich zum August des Vorjahres die Zuwächse bei der Arbeitslosigkeit von Frauen. Gerade im Handel haben viele Frauen ihre Arbeit verloren, so das AMS. Einen Tag nach der Bergung des im Attersee verunglückten Flugzeugs beginnt jetzt die Suche nach der genauen Absturzursache. Dafür wurde das Kleinflugzeug zur Sicherheitsuntersuchungsstelle des Bundes nach Wien gebracht. Ein von der Staatsanwaltschaft Wels hinzugezogener Sachverständiger arbeitet an der Aufklärung mit. Auch eine Obduktion der beiden Leichen ist angeordnet worden. Das Hotel Freigold in Freistadt hat einen neuen Eigentümer. Die Hochreitergruppe aus Bad Leonfelden übernimmt das Vier-Sterne-Haus, das jährlich mehr als 45.000 Übernachtungen verzeichnet. Der bisherige Geschäftsführer Dietmar Hienberger verabschiedet sich in den Ruhestand. Das waren die Nachrichten, damit zum Wetter mit Katrin Wachau.
5: Da messen wir derzeit zwischen 18 und 25 Grad. Am wärmsten ist es dann momentan mit der Sonne in St. Wolfgang. Von den letzten 60 Minuten hat dort 53 Minuten die Sonne gescheint. Heute bis zu 26 Grad generell. Morgen bis zu 27 Grad und die Temperaturen gehen an den nächsten Tagen nach oben. Am Donnerstag auch bis zu 27 Grad, am Freitag bis zu 30 Grad. 5 bis 10 Grad liegen wir über den Mitteln. Erst nächste Woche in der Mitte gehen die Temperaturen dann zurück. 13.32 Uhr ist es, ORF Radio Oberösterreich mit dem besten Verkehrsservice im Land. Und bis zu 10 Minuten länger dauert es in Linz vor dem Römerbergtunnel Richtung Donaulände. Gute Fahrt.
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Beautiful Dienstag, jetzt ab 14 Uhr mit Benny Quinz und Radio Oberösterreich von 2 bis 3. Ich, Katrin Wachauer, wünsche gute Unterhaltung. Bis morgen.

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1: Mikrofon Paul Kerker. Der international tätige Autozulieferer Pollmann in Niederösterreich ist insolvent. Pollmann hat für drei Gesellschaften ein Sanierungsverfahren beantragt. Sie haben insgesamt fast 75 Millionen Euro Schulden. Aus Niederösterreich Jürgen Winterleitner.
2: Für drei Gesellschaften innerhalb der Pollmann-Gruppe ist heute am Landesgericht Krems die Eröffnung eines Sanierungsverfahrens beantragt worden. 500 Menschen sind dort beschäftigt, heißt es in einer Aussendung des Unternehmens. Der Schuldenstand der drei Gesellschaften wird mit 74 Millionen Euro angegeben. Die ausländischen Tochterunternehmen in Tschechien, Mexiko und China seien von den österreichischen Verfahren nicht betroffen. Grund für den Sanierungsbedarf sei der strukturelle Wandel der Automobilindustrie sowie eine dauerhafte Verschiebung, die derzeit viele europäische Zulieferer treffe, heißt es. Das Unternehmen betont, dass man die Geschäfte fortführen möchte und dass auch die Produktion weiterlaufe. Zudem wolle man einen Großteil der Beschäftigten halten. Diesbezüglich gibt es auch Investorengespräche, die weit fortgeschritten seien.
1: Nach der Tötung eines Häftlings im Gefängnis in Klagenfurt ist ein Mithäftling tatverdächtig. Gegen ihn wird wegen Verdacht des Mordes ermittelt. In der Früh ist ein 19-Jähriger in der Jugendabteilung der Haftanstalt Klagenfurt tot aufgefunden worden. Er war in einer Zweimannzelle. Motiv und Einzelheiten sind noch nicht bekannt. Die EU führt vorerst kein Fleisch und andere tierische Produkte aus Brasilien mehr ein. Die Kommission in Brüssel erklärt, das gelte ab Donnerstag. Brasilien garantiere zu wenig, dass sein Fleisch von Rindern oder Geflügel die EU-Vorgaben zu Antibiotika erfülle. Die EU verbietet, Antibiotika einzusetzen, damit Vieh oder Geflügel stärker wachsen. Beim US-Technologiekonzern Apple beginnt eine neue Ära. Der langjährige Chef Tim Cook übergibt heute die Leitung von Apple an John Turnus. Aus den USA Markus Müller.
3: Die Fußstapfen, in die John Turnus tritt, sind groß. Tim Cook hat Apple zu einem der erfolgreichsten Unternehmen der Welt gemacht. Der Wert hat sich seit seinem Amtsantritt vor 15 Jahren mehr als verzehnfacht, auf zuletzt 4,6 Billionen US-Dollar. Erst vor wenigen Monaten ist Apple vom Chiphersteller Nvidia auf den zweiten Platz verwiesen worden. Der Handel mit iPhone, MacBook und Co. läuft weiterhin gut, aber es gibt im Konzern noch einige Baustellen. China ist für Apple bei Handel und Produktion wichtig. Seit dem Beginn der Trump-Regierung werden die Beziehungen zu dem Land aber immer schwieriger. Und bei künstlicher Intelligenz schwächelt Apple. Der 51-jährige John Turnus war bisher für die Hardware zuständig. Ab heute muss er auch den ganzen Konzern in Form halten.
1: Der frühere französische Ministerpräsident Edouard Balladur ist gestorben. Er wurde 97 Jahre alt. Balladur war von 1993 bis 1995 Ministerpräsident Frankreichs. Danach unterlag er im Präsidentschaftswahlkampf innerhalb der konservativen Partei seinem Rivalen Jacques Chirac. Das waren die Nachrichten mit Paul Kranke.
4: Beim Oberösterreich-Wetter geht's mit viel Sonnenschein durch den Nachmittag. Wolken sind eher die Ausnahme. Dazu weht auch der Wind. Im Mühlviertel kann der auch etwas stärker werden. Die Temperaturen liegen gerade zwischen 19 und 25 Grad. Morgen Mittwoch wechseln dann Sonne und Wolken. Am Nachmittag kann auch einmal ein kurzer Schauer dabei sein. Es wird auch minimal wärmer als heute bei bis zu 27 Grad. 3:02 ORF Radio Oberösterreich. Wir haben die Straßen für Sie im Blick. S10 Mühlviertler Schnellstraße Richtung Linz. Bei Freistadt Süd gibt es Belagsarbeiten. Deswegen gibt es dort auch eine Sperre. Die Auffahrt und die rechte Fahrspur sind zu. B153 Weißenbacher Straße zwischen Weißenbach am Attersee und Mitterweißenbach. Nach einem Unfall wird der Verkehr hier immer wieder wechselweise angehalten. B309 Steirer Straße zwischen Enns und Hagelsberg gibt es auch eine Sperre wegen Bauarbeiten. Der Verkehr wird lokal umgeleitet. Das Ganze wird noch in etwa 2 Stunden dauern. Und bis zu 10 Minuten länger brauchen Sie in Linz vor dem Römerbergtunnel Richtung Donaulände. Kommen Sie gut und sicher an Ihr Ziel.
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4: Und mit einer Stunde, die ist voll mit Musik. Ein Song ist zum Beispiel dabei, der ist fast schon hypnotisch. Zieht sofort rein. Just an Illusion. Davor aber noch die Les Humphreys Singers mit Kansas City.

Große Gefühle aus Bayern, die Münchner Freiheit ohne dich. Und jetzt geht's rauf nach Schottland zu Maggie Reilly. Die großen Gefühle bleiben aber Every Time We Touch. 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
2: 14:30 im Studio, Patrick Steinbock. Die Polizei in Linz wird den Parteienverkehr ab heute Nacht einschränken. Hintergrund ist die Testphase für das neue Dienstzeitmanagement. Laut Landespolizeidirektion werden die Beamten mehr Streife in der Nacht fahren. Wer am Posten anläutet, wird zur Landesleitstelle verbunden. Die Inspektionen Landhaus und Nietzschestraße bleiben durchgehend auch in der Nacht geöffnet, in ihrem Hauptbahnhof bis 2 Uhr in der Nacht. 2 Wochen vor Schulbeginn in Oberösterreich appellieren das Kuratorium für Verkehrssicherheit und die Allgemeine Unfallversicherungsanstalt an die Autofahrer, Rücksicht zu nehmen. Dazu gibt es heuer auch wieder eine landesweite Plakataktion. Langsamer fahren, Vorsicht walten lassen und für die Kinder mitdenken, fordern die Unfall- und Verkehrsexperten. Der Tiergarten Wels wird derzeit umgebaut. So werden etwa Gehege und Außenanlagen bis zur Eröffnung der Landesgartenschau im kommenden Jahr erneuert, erweitert oder gänzlich neu errichtet. 1,6 Millionen Euro werden von der Stadt Wels investiert. 100.000 Euro steuert der Verein Freunde des Welser Tiergartens bei. Das waren die Nachrichten, damit zum Wetter mit Benny Quinz.
3: Heute bleibt sonnig bis am Abend, auch ein bisschen Wind ist dabei. Die Höchstwerte liegen zwischen 22 und 26 Grad. In der Nacht wird es dann trocken, meistens auch klar und sehr kühl oder zumindest etwas kühl. Die Tiefstwerte sinken auf 15 bis 10 Grad. Morgen haben wir dann wieder etwas mehr Wolken am Himmel. Regnen wird es aber höchstens am Nachmittag kurz. Ansonsten scheint auch morgen wieder öfter die Sonne. Es wird minimal wärmer als heute. 2 Minuten nach 14:30 ORF Radio Oberösterreich mit dem besten Verkehrsservice im Land. S10 Mühlviertler Schnellstraße Richtung Linz. Bei Freistadt Süd gibt es Belagsarbeiten. Gesperrt ist deswegen die Auffahrt und die rechte Fahrspur. Das dauert noch bis am 2. September, also bis morgen 5 Uhr in der Früh. B153 Weißenbacher Straße zwischen Weißenbach am Attersee und Mitterweißenbach. Nach einem Unfall wird der Verkehr wechselweise angehalten. Und B309 Steirer Straße zwischen Enns und Hagelsberg. Sperre auch hier wegen Bauarbeiten. Der Verkehr wird lokal umgeleitet. Die Sperre dauert bis 16 Uhr. Gute Fahrt.
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1: Am Mikrofon Paul Kranker. Umweltschutzminister Norbert Totschnig fordert von der EU zusätzliches Geld für Renaturierung. Totschnig sagt, sonst seien die Ziele nicht erreichbar. Der Minister hat heute einen ersten Entwurf für den sogenannten nationalen Renaturierungsplan an die EU geschickt. Der endgültige Plan soll in einem Jahr vorliegen. Eva Haslinger berichtet.
2: Der Entwurf baue auf einer Vielzahl bereits etablierter Maßnahmen auf. Bis 2030 sollen etwa 300 Kilometer zusätzliche freifließende Gewässer geschaffen werden. Auf zusätzlichen 2500 Hektar sollen Maßnahmen zur Verbesserung von Auen umgesetzt werden. Aber Umweltminister Norbert Totschnig von der ÖVP stellt auch klar:
3: Die Umsetzung der Wiederherstellungsverordnung steht und fällt mit der Finanzierung. Ohne die Sicherung der Mittel für die ländliche Entwicklung bzw. zusätzliche Mittel für den Naturschutz können die ambitionierten Ziele der Wiederherstellungsverordnung nicht erreicht werden.
2: Zum Teil offen ist auch noch, welche Flächen bereits als renaturiert anerkannt werden und welche neu dazukommen. Das werde feststehen, wenn in einem Jahr der endgültige Plan abgegeben wird, so Totschnig.
1: Der Autozulieferer Pollmann in Niederösterreich ist insolvent. Pollmann hat für drei Gesellschaften ein Sanierungsverfahren beantragt. Sie haben insgesamt fast 75 Millionen Euro Schulden. Das Unternehmen Pollmann soll aber fortgeführt werden. In den drei Gesellschaften arbeiten insgesamt 500 Menschen. Pollmann erzeugt Autotechnik, zum Beispiel für Schiebedächer, Türen, Leitungen, Pumpen oder Motoren. In den USA gibt es eine groß angelegte Milliardenwettbewerbsklage gegen den Online-Konzern Amazon. Die Wettbewerbsbehörde und fast die Hälfte der Bundesstaaten werfen Amazon vor, der Konzern habe seine Versteigerungen von Online-Werbung seit Jahren manipuliert und damit die Preise nach oben getrieben. Raffaella Steinbach informiert.
4: Der Internetriese Amazon verdient mit seinem Werbegeschäft Milliarden, doch es soll dabei nicht mit rechten Dingen zugehen, warnen die US-Aufsichtsbehörden. Der Vorwurf lautet: künstlich verteuerte Werbeplätze. Die höheren Kosten wurden größtenteils an die amerikanischen Verbraucher weitergegeben, erklärt Andrew Ferguson, Vorsitzender der Verbraucherschutzbehörde FTC. Firmen bezahlen Amazon dafür, dass ihre Werbung bei bestimmten Suchergebnissen ganz oben auftaucht. Per Versteigerung wird entschieden, welches Unternehmen welchen Werbeplatz bekommt. Laut Klage hat Amazon 2018 damit begonnen, seine Auktionsergebnisse heimlich zu manipulieren, um seine Anzeigenpreise zu erhöhen. Die Kunden habe Amazon nicht informiert, heißt es, sondern aktive Maßnahmen ergriffen, um die Änderungen zu verschleiern.
1: In Oslo hat der neue norwegische König Haakon VIII. Vor dem Parlament den Eid auf die Verfassung abgelegt. Vergangenen Freitag ist sein Vater, der bisherige König Harald, gestorben. Haakon hat automatisch die Nachfolge angetreten. Das waren die Nachrichten mit Paul Kranker.
5: Beim Oberösterreichwetter haben wir heute einen feinen Spätsommertag, Elisabeth Hufnagel.
6: Es ist zwar heute schon der meteorologische Herbstbeginn, heute mit 1. September, aber das Wetter ist, wie gesagt, sehr sommerlich, mit gerade schon bis zu 25 Grad. Die werden aktuell in Enns oder Mondsee gemessen. Es ist zwar nicht überall so strahlend sonnig, aber ein paar einzelne Wolken sind da nämlich unterwegs. Im Salzkammergut ist es auch etwas mehr bewölkt. Zugeht der Wind auch teilweise kräftiger mit bis zu 40 Kilometer pro Stunde. Morgen macht der Wind aber wieder einmal Pause. Da wird es wieder warm und sonnig und dadurch auch gefühlt etwas wärmer als heute, weil der Wind eben schwächer ist.
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6: Und da schauen wir zuerst auf die A8, die Innkreisautobahn Richtung Linz. Da gibt es aktuell kurzen Stau und 10 Minuten mehr Fahrzeit zwischen Pichl bei Wels und Wels. Und dann noch zum Attersee auf die B153, die Weißenbacher Straße zwischen Weißenbach und Mitterweißenbach. Da wird nach einem Unfall der Verkehr jetzt gerade wechselweise angehalten. Gute Fahrt!
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5: Der ORF sucht ab sofort den österreichischen Act für den nächsten Song Contest. Nächstes Jahr geht es ja nach Bulgarien, Burgas, ans Schwarze Meer. Wer jetzt einen guten Song hat und sich auch ein bisschen was traut, Bewerbungen laufen bis 18. September. Und als kleine Inspiration, das sind die Gewinner aus 1974. Aber

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1: Wenn Sie LASK-Fan sind, dann haben Sie Ihre Urlaubsplanung nach der letzten Woche wahrscheinlich einmal komplett über den Haufen geschmissen. Seitdem wissen wir nämlich, gegen wen die Linzer in der Champions League spielen müssen und vor allem, wohin die Fans reisen müssen, damit sie bei den Auswärtsspielen auch ordentlich anfeuern können. Die Fanflieger dahin organisiert Peter Huber vom Reisebüro Mitreisen und die gehen nach Athen, Lissabon, Madrid und Bodo. Und wohin brauchen Sie da die meisten Flieger?
2: Ganz klar, Real Madrid, das war eigentlich von vornherein klar. Schon alleine deswegen, weil das Bernabeu-Stadion jetzt erneuert worden ist. Und da wollen natürlich alle hin.
1: Wie viele werden da dabei sein aus Linz? Wie viele LASK-Fans werden da mitfliegen?
2: Ist natürlich jetzt schwer zu sagen. Meine Einschätzung nach Liverpool im Jahr 2023, da hatten wir 8 Flieger ab Linz. Ich gehe davon aus, dass wir ungefähr wieder diese Anzahl erreichen. Also 5 bis 8, schätze ich.
1: Wie kann man sich das vorstellen? Wie ist da die Stimmung? Ist da das von vornherein dann schon Jubel und ja, gute Laune? Oder ist das dann erst am Rückflug, wenn man vielleicht gewonnen hat?
2: Nein, also die Begeisterung beginnt am Morgen in der Früh. Es ist natürlich ganz was Großes, jetzt überhaupt noch einmal eine Stufe drüber, nämlich in der Champions League. Also da ist die Stimmung von Anfang an, wenn man im Flieger einsteigt oder beziehungsweise schon beim Check-in bis hin dann zum Spiel und auch nach dem Spiel, egal wie das Spiel ausgeht, ist es eigentlich immer wirklich atmosphärisch gewaltig. Und ich begleite die Flieger selber mit meinen Kollegen und auch meine Tochter ist oft dabei und die mich da unterstützt, die Marlene. Also von dem her, stimmungsmäßig kann man sich fast nichts Besseres vorstellen, muss ich ganz ehrlich sagen.
1: Und der erste Flieger hebt schon nächste Woche ab. Am 8.9. spielt der LASK das erste Spiel in der Champions League-Ligaphase gegen den AEK Athen. Stor!

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1: 3:30 im Studio Patrick Steinbock. Vergleichsweise stabil ist der Arbeitsmarkt in Oberösterreich im August geblieben, so die Bilanz des Arbeitsmarktservice. Mit einer Arbeitslosenquote von 5,3% liege Oberösterreich nach Tirol und Salzburg aktuell an dritter Stelle. Deutlich sind aber im Vergleich zum August des Vorjahres die Zuwächse bei der Arbeitslosigkeit von Frauen. Als wesentlicher Grund nennt das AMS, dass im Handel viele Jobs abgebaut worden seien. Ausnahme sei der Lebensmittelhandel. Einen Tag nach der Bergung des im Attersee verunglückten Flugzeuges beginnt jetzt die Suche nach der genauen Absturzursache. Dafür wurde das Kleinflugzeug zur Sicherheitsuntersuchungsstelle des Bundes nach Wien gebracht. Ein von der Staatsanwaltschaft Wels hinzugezogener Sachverständiger arbeitet an der Aufklärung mit. Auch eine Obduktion der beiden Leichen ist angeordnet worden. Bei einer groß angelegten Verkehrskontrolle auf der B145 bei Regor haben Polizisten gestern mehrere Verkehrssünder aufgedeckt. 12 Autos mussten wegen schwerer technischer Mängel sofort abgestellt werden. Insgesamt gab es rund 120 Anzeigen. Ein Autofahrer ist laut Polizei unter Drogeneinfluss gestanden. Das waren die Nachrichten, damit zum Wetter mit Elisabeth Hufnagel.
2: Und da gibt es jetzt am Nachmittag viel Sonne, ein paar harmlose Wolken und bis zu 26 Grad. Eigentlich ein feiner Spätsommernachmittag, wäre da nicht der Wind, der macht die Temperaturen heute gefühlt auch etwas kühler. Teilweise geht der Wind auch mit bis zu 40 Kilometer pro Stunde. Morgen Winter wird dann der Wind aber kein Thema mehr sein und damit wird es morgen auch wieder gefühlt etwas wärmer. Das wieder bei Sonne und Wolken im Wechsel. Auch der Donnerstag dann noch einmal Wolken, Sonne und Wind, bevor es in Richtung Wochenende immer schöner wird.
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2: Und da kommen jetzt gute Nachrichten vom Attersee, von der B153 der Weißenbacher Straße zwischen Weißenbach am Attersee und Mitterweißenbach. Da ist wieder alles frei und die Unfallstelle geräumt. Gute Fahrt!
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dieses Finale von den Beatles bei Hey Jude. Einfach legendär, es gefällt mir extrem gut. Am Freitag um 19.30 Uhr wird in Linz ein ganz besonderer Geburtstag gefeiert. 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
2: Am Mikrofon Paul Kanker. Im ersten Jahr seit der Einführung des Verbots sogenannter Dickpics hat es fast jeden Tag ein Strafverfahren deswegen gegeben. Nach Angaben des Justizministeriums sind knapp 300 Strafverfahren wegen des Versendens von Bildern von Geschlechtsteilen geführt worden. 5% haben zu einem Schuldspruch geführt, bei 15% gab es eine Diversion. Christine Baumgarten berichtet.
3: Umfragen zufolge sind bis zu 70% aller jungen Frauen betroffen. In Anbetracht dessen erscheinen die Zahlen niedrig. Bisher haben sich nur wenige gemeldet, so Ursula Kussig von der Frauenberatung Notruf bei sexueller Gewalt.
4: Wir haben mit mehr gerechnet. In Workshops ist es leider so, dass die jungen Frauen oder jugendlichen Mädchen eher die Herangehensweise haben, ja, das gehört halt dazu. Das ist zwar schrecklich, aber was soll man machen?
3: Wer sich durchringt und Anzeige erstattet, tut das nicht nur für sich, so die Opferanwältin Patricia Hoffmann.
5: Bei den betroffenen Personen war, dass sie gesagt haben, ich möchte nicht, dass anderen Personen das auch passiert.
3: In einigen Fällen wurden auch KI-generierte Bilder und Videos geahndet.
2: Umweltschutzminister Norbert Totschnig fordert von der EU zusätzliches Geld für Renaturierung. Totschnig sagt, sonst seien die Ziele nicht erreichbar. Der Minister hat heute einen Entwurf für den sogenannten Renaturierungsplan an die EU geschickt. Eine EU-Verordnung verpflichtet Mitgliedstaaten wie Österreich, geschädigte Wälder, Böden, Flüsse und Moore wiederherzustellen. Der frühere Geschäftsführer der insolventen Möbelkette Kika Leiner steht unter Betrugsverdacht. Nach Angaben der Korruptionsstaatsanwaltschaft wird ihm ein Schaden von 15 Millionen Euro vorgeworfen. Er soll kurz vor der Insolvenz von Kika Leiner Rabatte auf Möbelkäufe versprochen haben, um rasch an Anzahlungen zu kommen. Außerdem soll er Gläubigern Vermögen von Kika Leiner entzogen haben. In Norwegen ist der neue König Haakon endgültig im Amt. Haakon hat 4 Tage nach dem Tod seines Vaters Harald im Parlament in Oslo den Verfassungseid abgelegt. Raffaela Steinbach berichtet.
6: In einer offenen Limousine vom Schloss bis zum Parlament am Straßenrand haben sich viele versammelt, um einen kurzen Blick auf ihren neuen Monarchen, König Haakon den 8. zu werfen. Der Machtwechsel wurde nun auch offiziell im Parlament besiegelt. Dort spricht Haakon folgende Worte.
7: Norges Storting.
6: Ich gelobe und schwöre, das Königreich Norwegen gemäß seiner Verfassung und seinen Gesetzen zu regieren, so wahr mir der allmächtige und allwissende Gott helfe. Ein wichtiger Schritt, der verdeutlichen soll, dass die Befugnisse und Vorrechte des Königs durch die Verfassung begrenzt und geregelt sind. Schon im Jahr 1908 wurden Krönungen in Norwegen abgeschafft.
2: Das war die Nachricht mit Paul Kranker.
8: Damit zum Oberösterreich-Wetter und da haben wir heute wirklich eine schöne, oder ganze, die ganze Woche ist eine schöne vorletzte Sommerferienwoche. Elisabeth Hofnagel.
9: Ja, nicht zu kühl, aber auch nicht zu heiß. Heute haben sich die Temperaturen zwischen 21 und 26 Grad eingependelt. Die 26 Grad werden zum Beispiel gerade bei Ihnen in Enns gemessen. 21 Grad werden in Kollerschlag gemessen. Und auch wird es noch einmal so ähnlich. Morgen, da wird der Wind aber einmal ausbleiben. Aber er ist dann schon am Donnerstag wieder zurück. Und Richtung Wochenende gibt es dann noch einmal feines Badewetter.
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9: Und da brauchen Sie aktuell 10 Minuten mehr in Linz vor dem Mona-Lisa-Tunnel statt auswärts. Und dann schauen wir noch auf die S10, die Mühlviertler Schnellstraße Richtung Linz. Bei Freistadt Süd wird der Belag erneuert und die Auffahrt und die rechte Fahrspur sind gesperrt. Und dann ganz aktuell reingekommen auf der BN141 der Riederstraße auf der Umfahrung Ried ist zwischen auch Aubachberg und Altenried ein Unfall passiert und da ist jetzt auch die Straße gesperrt und der Verkehr wird lokal umgeleitet. Gute Fahrt!
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8: Und Elisabeth, wie hast du das jetzt vorhin gesagt? Draußen sein, ohne schwitzen, ohne frieren.
9: Genau.
8: Ist wirklich ein herrliches Wetter. So macht's Spaß, wenn man draußen ist. Genauso viel Spaß machen jetzt auch Simon & Garfunkel mit Cecilia.

0: Es war gestern das Gesprächsthema Nummer 1 bei uns in Oberösterreich, die spektakuläre Flugzeugbergung im Anttersee. Vor allem aus einem Grund, oder eigentlich aus zwei, nämlich wegen der beiden Spezialtaucher. Ihr Job war da wirklich lebensgefährlich. Und mit einem von den beiden, Markus Sturm, haben wir telefoniert. Die Verbindung war leider nicht ganz so stabil, Sie werden es gleich hören, aber trotzdem beeindruckend, wie es einen da in 160 Metern Tiefe geht.
1: In Wahrheit ist es egal, in welchem Betrieb wir das hier arbeiten. Es ist einfach nur, dass es halt wirklich komplett finster ist. Wir haben auch jetzt genau für dieses Flugzeug die Handgriffe, diese Leinen anzubringen, vorher heroben geübt. Die Temperatur spielt quasi keine Rolle. Wir haben da das beste Equipment, was man kaufen kann. Jetzt waren die möglichen Befestigungspunkte an diesem Flugzeug. Hier die richtigen Angreifpunkte zu finden in diesen Trümmerteilen, das war da eigentlich die ganz große Schwierigkeit an dieser Bergaktion.
0: Was noch dazu kommt, im Cockpit sind auch noch zwei tote Menschen gewesen. Für den Einsatz selbst hat das aber keinen großen Unterschied gemacht.
1: Also tatsächlich nicht, das ist schon nicht relevant. Wir haben natürlich auch ertrunkene Schwimmer, die wir auch bergen müssen. Somit war das für uns kein maßgebliches Problem.
0: Absolute Vollprofis, Wahnsinn.
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0: Dienstagnachmittag, 1. September. Herzlich willkommen im herrlichsten Teil des Tages, jetzt wenn man bald Herbst rausgerutscht. Wobei viele finden ja,
1: die schönste Jahreszeit.
0: Ich finde auch. Und jetzt in Radio Oberösterreich, Abi Graves, Take a Letter, Maria. Klingen auch super.

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2: 16:30 im Studio Patrick Steinbock. In Bad Ischl ist heute ein Auto von der Fahrbahn abgekommen und 15 Meter von einer Brücke gestürzt. Obwohl der Wagen auf dem Dach im Weißenbach liegen geblieben ist, hat sich der Lenker selbst aus dem Auto befreien können. Er ist schwer verletzt ins Krankenhaus gebracht worden, so Rotes Kreuz und Feuerwehr. Mit Ölsperren wird nun versucht, eine Verunreinigung des Weißenbachs zu verhindern. Der Sommer 2026 war in Österreich nicht nur besonders heiß, sondern auch ungewöhnlich blitzarm. Laut Ubimet wurden knapp 840.000 Blitze gezählt. Zum Vergleich, im Schnitt der letzten Jahre waren es 1,2 Millionen pro Sommer. Meteorologen sehen die Trockenheit als einen Grund für die geringere Zahl an Gewittern. Wenn es doch eines gegeben hat, dann wurden besonders viele Blitze in den Bezirken Everding und Braunau registriert. Knapp zwei Wochen vor Schulbeginn in Oberösterreich appellieren das Kuratorium für Verkehrssicherheit und die Allgemeine Unfallversicherungsanstalt an die Autofahrer, gerade im Bereich von Schulen Rücksicht zu nehmen. Dazu gibt es heuer auch wieder eine landesweite Plakataktion. Langsamer fahren, Vorsicht walten lassen und für die Kinder mitdenken, fordern die Unfall- und Verkehrsexperten. Das waren die Nachrichten, damit zum Wetter mit Elisabeth Hufnagel.
3: Es ist zwar heute schon der meteorologische Herbstbeginn, aber das Wetter, das ist heute eher spätsommerlich mit bis zu 26 Grad. Die werden aktuell zum Beispiel in Braunau oder bei Ihnen in Enns gemessen. Dazu weht aber auch teilweise der Wind stärker mit bis zu 40 Kilometer pro Stunde. Dadurch fühlt es sich heute etwas kühler an. Morgen macht der Wind aber dann wieder einmal eine Pause und da wird es dann warm und sonnig und ja, wieder ein schöner Spätsommertag.
4: Da freuen wir uns.
3: Ja.
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3: Und da brauchen Sie schon bis zu 10 Minuten länger in Linz. Auf der A7 der Mühlkreisautobahn Richtung A1 ab der Prinz-Eugen-Straße und vor dem Mona-Lisa-Tunnel stadtauswärts. Nach Mauthausen 10 Minuten mehr auf der B123 der Mauthausener Straße vor der Donaubrücke und in Folge auch auf der B3 in beiden Richtungen. Und noch nach Ried auf die B141 die Riederstraße zwischen Aubachberg und Altenried. Die ist jetzt nach einem Unfall gesperrt und der Verkehr wird lokal umgeleitet. Und dann schauen wir noch auf die S10, die Mühlviertler Schnellstraße Richtung Linz. Bei Freistadt Süd gibt es Belagsarbeiten und daher ist die Auffahrt und die rechte Fahrspur gesperrt. Gute Fahrt!
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Bei Elton John ist offenbar nichts mehr zu machen gewesen. Jede Diskussion umsonst. I don't wanna go on with you like that. Ludwig Hirsch hingegen, der ist noch ganz Feuer in Flamme. Da fliegen die Schmetterlinge im Bauch noch. Ich liebe dich in Radio Oberösterreich.

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1: SPÖ und NEOS unterstützen Vorschlag für ein steuerfreies Spardepot für Kinder. Fußball. Frauen der Wiener Austria kämpfen um erstmaligen Aufstieg in Champions League. Zum Journal um 5 begrüßt sie Paul Kerker. Dieser Plan könnte rasch kommen. Gestern hat Bundeskanzler Kerstin Stocker von der ÖVP im ORF-Sommergespräch ein neues Modell zur finanziellen Vorsorge für Kinder und Jugendliche angekündigt. Ein Wertpapierdepot für Kinder bis 18 Jahre, ohne Steuern, Spesen und Gebühren. Die Koalitionspartner SPÖ und NEOS unterstützen den Vorschlag. Peter Daser berichtet.
2: Auf dem sogenannten Zukunftsdepot sollen Eltern für ihre Kinder steuerfrei in Aktien oder Fonds anlegen dürfen. Und es sollen auch keine Spesen und Gebühren fällig werden, die sonst bei Kleinanlegern den Ertrag schmälern. Bundeskanzler Christian Stocker im ORF-Sommergespräch sagte:
3: Das heißt, es soll spesenfrei sein, es soll gebührenfrei sein und es soll steuerfrei sein. Und die Einzahlungen pro Jahr auf dieses Zukunftsdepot können bis zu 5.000 Euro pro Jahr betragen.
2: Sozialdemokraten und NEOS bestätigen Gespräche für ein Zukunftsdepot. Über Details soll noch verhandelt werden. Die Freiheitlichen fordern für das Depot jedenfalls eine Inflationsabgeltung. Grüne und ÖGB sehen dagegen ein Sparmodell für jene, die ohnehin genug Geld hätten.
1: Kurz davor hat Bundeskanzler Stocker auch einen Fonds für Pensionen vorgeschlagen. Ein sogenannter Zukunftsfonds, der aus Staatsbeteiligungen gespeist wird. Die Dividenden aus dem Fonds sollen Pensionen absichern. Nationalbankgouverneur Martin Kocher unterstützt das. Er spricht von einem richtigen Weg.
4: Grundsätzlich finde ich aber die Idee über Kapitaldeckung zusätzliches Potenzial für Pensionen zu erschließen sinnvoll und richtig angesichts dessen, dass wir das bisher nicht sehr stark genutzt haben und dass das weniger stark anfällig ist, was eine Verschiebung in der Demografie betrifft, als das Umlageverfahren und deshalb aus meiner Sicht ist das ein richtiger Weg.
1: Sagt Nationalbankgouverneur Kocher im ORF-Interview. Der frühere Geschäftsführer der insolventen Möbelkette Kika Leiner steht unter Verdacht des Millionenbetrugs. Nach Angaben der Korruptionsstaatsanwaltschaft soll er tausende Kunden und Gläubiger um insgesamt 16 Millionen Euro betrogen haben. Der Geschäftsführer soll kurz vor der Insolvenz von Kika Leiner Rabatte auf Möbelkäufe versprochen haben, um rasch an Anzahlungen zu kommen. Außerdem soll er Gläubigern Vermögen von Kika Leiner entzogen haben. In Brandenburg in Deutschland ist ein Anschlag auf das Stromnetz verübt worden. Mehrere Brand- und Sprengkörper in einem Umspannwerk sind detoniert. Einige Leitungen sind beschädigt worden. Ein benachbartes Braunkohlekraftwerk hat seine Leistung verringern müssen. Wer den Anschlag auf das Umspannwerk im Süden Brandenburgs verübt hat, wird ermittelt. In den Hohen Tauern verliert die Bergspitze Pillewitzer wegen eines NS-Bezugs den Namen. Der Alpenverein hat die Namenstafel entfernt, ebenso Steine, die die Spitze künstlich um einen Meter auf 3000 Meter erhöht haben. Der Pillewitzer war bisher nach dem Forscher und NSDAP-Mitglied Wolfgang Pillewitzer benannt. Vorerst bleibt die Bergspitze namenlos. Die Frauen der Wiener Austria kämpfen um den erstmaligen Aufstieg in die Fußball-Champions League. In einer Stunde beginnt das Rückspiel in der Qualifikation. Die Austria trifft auswärts auf die norwegische Meisterin Brannbergen. Die Wienerinnen müssen gewinnen, um die Champions League zu erreichen. Christoph Ott informiert.
5: Die österreichischen Meisterinnen nehmen einen 1:2 Rückstand aus dem Hinspiel mit. Die Austrianerinnen mit Kapitänin Carina Weninger wollen aber mit dem Heimvorteil den Turnaround noch schaffen.
6: Ja, die Hoffnung ist groß. Ich glaube, wir wissen, dass Brann eine starke Mannschaft hat. Wir sind aber auch sehr stark und wir haben ein Tor aufzuholen. Und ich glaube, alles drin, 50-50-Spiel und ja, wir sind bereit.
5: Schon letzte Saison haben die Austrianerinnen mit dem Double aus Meisterschaft und Cup sowie dem Viertelfinaleinzug im Women's Europa Cup für Aufsehen gesorgt. Nun soll es für das Team von Trainer Stefan Kennes sei auch mit dem erstmaligen Einzug in die Champions League klappen.
7: Wir wollen weiterhin irgendwie Einträge in die violetten Geschichtsbücher machen. Wir wollen dafür verantwortlich sein, dass man über uns spricht.
5: Los geht's heute um 18 Uhr auch live zu sehen in ORF 1.
1: Doppel-Olympiasieger Benjamin Karl setzt seine Snowboard-Karriere doch fort. Karl sagt, er wolle bei seinem Leisten bleiben. Er sei Snowboarder, auch wenn er gerne Rad fahre. Nach seinem Sieg bei den Winterspielen in Turin hatte Karl eine Karriere im Radsport angepeilt. Benjamin Karl ist 40 Jahre alt. Das war das Journal um 5 mit Paul Kerker.
8: Damit sind wir beim Oberösterreich-Wetter und Elisabeth Hufnagel. Das heute wirklich ein schöner Abend zum draußen sitzen.
9: Ja, lau und ein trockener Abend. Die Wolken, die unterwegs sind, bringen heute keinen Regen oder Gewitter mehr. In der Nacht wird es, wie schon in den letzten Nächten, aber dann wieder abkühlen. Teilweise wieder unter 10 Grad. Aber morgen gibt es dann schon wieder bis zu 26 Grad und wie heute viel Sonne. Auch der Wind wird morgen einmal eine Pause machen.
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9: Und da brauchen Sie schon bis zu 20 Minuten länger in Linz auf der A7 der Mühlkreisautobahn Richtung A1 ab der Prinzer Genstraße, außerdem vor dem Mona-Lisa-Tunnel stadtauswärts und auf der Umfahrung Traun Richtung Haid. Nach Mauthausen eine Viertelstunde mehr auf der B123 der Mauthausener Straße vor der Donaubrücke und in Folge auch auf der B3 in beiden Richtungen. Dann nach Ohlsdorf auf die B145, die Salzkammergutstraße, die ist da jetzt nach einem Unfall gesperrt und ausweichen ist nur über die B144 möglich. Und noch einen Blick nach Ried auf die B141, die Riederstraße zwischen Aubachberg und Altenried, die ist auch nach einem Unfall gesperrt und der Verkehr wird umgeleitet. Gute Fahrt!
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8: Und jetzt auch mit Uriah Heep. Das ist eigentlich eine Hardrock-Band. Sie können aber auch leiser. Mit mehr Akustikgitarre und weniger Verstärker. Lady in Black.

0: Aus den kleinen bunten Steinen irgendwas basteln. Vielleicht war das auch in Ihrer Kindheit ein besonderes Highlight, das Lego-Bauen. Ich hab's geliebt. Mein bestes Stück damals war ein Hochhaus mit Lift. Das habe ich selbst halt so aus meinem Kopf heraus gebastelt. Mein Bruder hingegen, der hat's absolut gehasst. Er hat mir nämlich immer die Teile raussuchen müssen, die ich gebraucht habe. In Mauthausen gibt's jetzt einen Shop. Da kriegen Sie jetzt wieder die alten Sets aus Ihrer Kindheit zurück. Gabriel Hofbauer, Unterrichter von Brickstone.
1: Der spannendste Lego ist so 80er, 90er Jahre, wo Lego wirklich begonnen hat mit eigenen Serien, zum Beispiel der Classic Space Serie oder den Ritterburgen, den Piraten, Außerirdische und so weiter, wirklich auch eigene coole Sets zu bauen.
0: Und falls Sie doch irgendwo noch was rumliegen haben und Sie sich von Ihren alten Steinen trennen wollen, das geht dort auch.
1: Wir unterscheiden zwischen verschiedenen Kategorien. Zum einen klassisch Kiloware, das ist eine Box mit Steinen drin, bunt gemischte Sets, definitiv nicht mehr vollständig. Da zahlen wir dann einen Kilopreis. Was wir lieber kaufen, sind vollständige Sets oder natürlich auch neue Sets.
0: Die Bilder dazu, wie es dort aussieht und von dieser großen Wühlbox, die es auch gibt, wo man einzelne Teile raussuchen kann, sehen Sie heute am Abend um 19 Uhr in Oberösterreich, heute in ORF 2.

0: Ein Sommersong aus der gemütlicheren Ecke. Toni Esposito, Papa Chico.
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0: Auf den Börsen ist die Stimmung heute eher gedämpft. Der heimische ATX verliert 0,55%. Auch der DAX in Deutschland ist im Minus mit 1,21%. Und der Dow Jones in den USA verliert um 0,42%. Damit kommen wir zur Gewinnfrage von dieser Woche. Das Thema ist ETFs, das sind börsennotierte Indexfonds. Und wir würden gerne von Ihnen wissen, wofür steht die Abkürzung ETF? Wenn Sie die Antwort wissen, melden Sie uns gerne an gewinn@of.at. 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
3: 5:30, der Überblick. Mehr Frauen als Männer sind in Oberösterreich arbeitslos. Weniger Verkehrstote über die Sommermonate. Das Wetter ist morgen erst sonnig, später dann dichter bewölkt. Im Studio Patrick Steinbock. Vergleichsweise stabil ist der Arbeitsmarkt in Oberösterreich im August geblieben, so die Bilanz des Arbeitsmarktservice, kurz AMS. Mit einer Arbeitslosenquote von 5,3% liege Oberösterreich nach Tirol und Salzburg aktuell an dritter Stelle. Hierzulande sind im Vergleich zum Vorjahr zwar wieder mehr Menschen in Beschäftigung, die Frauenarbeitslosigkeit bleibt aber ein Problem. Caroline Bloberger berichtet.
4: Gut 39.300 Menschen in Oberösterreich sind im August arbeitslos gewesen. Es sind mehr Frauen als Männer betroffen. Das sei für Oberösterreich doch ungewöhnlich, sagt AMS-Landesgeschäftsführerin Iris Schmidt. Ein wesentlicher Grund, der Handel habe mit Herausforderungen zu kämpfen.
5: Da spreche ich hauptsächlich von Textil, von Elektro, von Möbel, also nicht vom Lebensmittelhandel, aber von jedem anderen Handelsbereich, der aber auch sehr frauenlastig ist. Und dort die Filialen einfach zusperren, redimensionieren, Verkaufsflächen verkleinern.
4: Gerade die 60- bis unter 65-jährigen Frauen haben es schwer. Die Gründe?
5: Einerseits diese Anhebung des Pensionsantrittsalters und auf der anderen Seite einfach, weil die wirtschaftliche Dynamik im Moment nicht so viele offene Stellen hergibt. Die Jobs sind besetzt, ja, und damit fallen die einfach aus dem Arbeitsmarkt oder kommen nicht mehr rein.
4: Auch Langzeitarbeitslose haben es nicht leicht, einen Job zu finden. Ein geringeres Ausbildungsniveau, gesundheitliche Einschränkungen und Krankheit seien die Hauptgründe dafür.
3: Die Sommermonate zählen zur unfallträchtigsten Zeit des Jahres. 81 Menschen sind österreichweit im Juli und August auf den heimischen Straßen bei Verkehrsunfällen ums Leben gekommen. Eine hohe Zahl, aber doch um ein Viertel weniger als im vergangenen Jahr. Auch in Oberösterreich waren es etwas weniger Verkehrstote, die zu beklagen waren, weiß Dominik Volp.
6: 18 Menschen sind heuer im Juli und August in Oberösterreich bei Verkehrsunfällen ums Leben gekommen. Vergangenes Jahr waren es 20, das Jahr davor 23. Das zeigen die Zahlen des Innenministeriums, die vom Autofahrerclub ÖAMTC ausgewertet worden sind. Österreichweit seien heuer schon 59 Motorradfahrer verunglückt, knapp die Hälfte allein in den Sommermonaten. Fast jeder zweite tödliche Motorradunfall sei wegen eines Fahrfehlers passiert. Das Risiko eines tödlichen Unfalls sei für Motorradfahrer 30 Mal höher als für Autoinsassen. Ein Problem? Vielen fehle die regelmäßige Fahrpraxis. Generell gelte, Unachtsamkeit und nicht angepasste Geschwindigkeit bleiben laut ÖAMTC die häufigsten Unfallursachen. Mit dem bevorstehenden Herbst gäbe es dann wieder andere Risiken wie Wildwechsel, Nebel, die tiefstehende Sonne oder rutschiges Laub.
3: Gast in den ORF Oberösterreich Sommergesprächen ist heute der Landessprecher der Grünen, Umwelt- und Klimalandesrat Stefan Kaineder. Nach dem zu Ende gehenden Sommer hält er es für unumgänglich, dass Österreich bereits bis 2040 klimaneutral wird. Das sei auch für den Wirtschaftsstandort essentiell. Woher die rund 180 Milliarden Euro für den Weg zur Klimaneutralität kommen sollen, dazu sagt Kaineder im Gespräch mit Fernsehchef Gernot Ecker.
7: Die letzten 100 Jahre war Energieversorgung ein Geschäft und verdient haben da die Saudis und die Russen. Die nächsten 100 Jahre wird Energieversorgung auch ein Geschäft sein. Und die Frage ist, wer verdient das Geld in diesen 100 Jahren? Verdienen es die Oberösterreicherinnen und Oberösterreicher, die sich ihre Dächer zu Solarkraftwerken machen? Oder die Mühlviertlerinnen und Mühlviertler, weil es dort Windräder gibt? oder müssen wir das Geld wieder ins Ausland überweisen, nach Dubai?
8: Von wem kommen die 178 Milliarden, die wir jetzt einmal brauchen, um uns auf diesen Weg zu machen?
7: Das werden die Energieversorger investieren. Da braucht man nur mit den Vorständen reden. Die wissen, dass sie das Geld auf den Finanzmärkten bekommen. Und am Ende wird dieses Geschäft dann in den nächsten 20 Jahren ein Turbo sein für die Wirtschafts- und Industrieentwicklung.
3: Kritik übt Kaneda nach wie vor an seiner Meinung nach intransparenten Entscheidung zum Google-Rechenzentrum in Gronsdorf. Die Altreifendeponie in Ohlsdorf will er sanieren und nicht zuschütten. Und so wie Neos lehnt es auch der Grünen-Chef ab, FPÖ-Chef Manfred Heimbuchner im Falle eines Wahlsieges im Landtag zum Landeshauptmann zu wählen. Das Gespräch sehen Sie heute Abend in Oberösterreich heute um 19 Uhr in ORF 2. Und eine Langversion finden Sie wie immer unter oe.orf.at. Das war das ORF Radio Oberösterreich Abendjournal. Damit zum Wetter mit Elisabeth Hofnagel.
9: 26 Grad werden gerade noch in Wels gemessen, 23 Grad bei unserer Messstation in Freistadt oder ebenfalls 23 Grad bei Ihnen in Bad Gäusern. Wenn die Sonne aber dann untergeht, wird es aber auch schnell wieder frisch werden. Auch heute Nacht können die Temperaturen stellenweise wieder unter 10 Grad fallen. Das freundliche Wetter setzt sich aber dann schon morgen wieder fort. Da wieder bis zu 26 Grad und einiges an Sonne. Erst am Nachmittag werden da mehr Wolken unterwegs sein. Richtung Wochenende dann schon wieder feines Badewetter.
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9: Und noch immer bis zu einer Viertelstunde länger brauchen Sie da in Linz auf der A7 der Mühlkreisautobahn Richtung A1 ab der Prinzauer Genstraße, außerdem vor dem Römerbergtunnel und dem Mona-Lisa-Tunnel stadtauswärts. Nach Mauthausen 10 Minuten mehr auf der B123 der Mauthausener Straße vor der Donaubrücke, dann auf die B145 die Salzkammergutstraße zwischen Pinsdorf und der Autobahnanschlussstelle Regau. Nach einem Unfall wird da der Verkehr wechselweise angehalten. Und noch zum Schluss gute Nachrichten aus Ried. Da ist die Sperre der B141 der Riederstraße wieder aufgehoben und alles frei. Gute Fahrt.
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1: Fußball-Bundesliga gibt es jetzt auch unter der Woche. Der LASK spielt heute im Nachtragsspiel auswärts gegen Wolfsberg. Und auch wenn viele auf Sascha Kalajdzic gehofft haben, heute steht er noch nicht am Platz, Linda Laval.
2: Er ist dann doch noch etwas zu stressig, aber das eine Spielpause sei ihm gegönnt. Dennoch, der LASK ist motiviert und will auch im fünften Spiel den fünften Sieg einfahren. Vor allem beim LASK-Stürmer Christoph Lang, der die Torschützenliste anführt, ist ordentlich Motivation rauszuhören.
3: Die ganze Mannschaft ist hungrig und gierig und wir wollen ans Leistungsmaximum rankommen, Woche für Woche.
2: Ja, die nächste Chance gibt es eben heute. Spielbeginn in Wolfsberg ist um 19.30 Uhr.
1: Fußball wird auch in Deutschland gespielt, im Cup.
2: Borussia Dortmund trifft auswärts auf den Fünftligisten und Außenseiter Hamburg-Eimsbütteler Ballspielclub. Bei uns in Österreich geht es am Wochenende im Cup weiter.

0: Neo-Österreicherin Anastasia Potapova und Filip Misulic nachziehen. Beide starten in der nächsten Stunde in Runde 1 rein.
1: Und einen Rückkehrer gibt's im Wintersport.
0: Der Doppel-Olympiasieger Benjamin Karl bleibt im ÖSV doch erhalten und setzt seine Snowboard-Karriere im Winter fort.
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1: Am Mikrofon Daniela Nicolai. Die Pleite der Möbelkette Kickerleiner hat jetzt ein strafrechtliches Nachspiel. Der ehemalige Geschäftsführer sitzt seit dem Wochenende in Untersuchungshaft, wie der Kurier berichtet. Der Manager steht unter dringendem Verdacht, die Notlage von Hochwasseropfern ausgenutzt zu haben. Es geht um einen Millionenschaden. Evelyn Kanya.
2: Vorigen Freitag wird der Ex-Chef von Kickerleiner festgenommen. Seit Sonntag sitzt er in Wien in U-Haft. Laut Gericht besteht unter anderem Fluchtgefahr. Die Vorwürfe der Wirtschafts- und Korruptionsstaatsanwaltschaft wiegen schwer. Der Ex-Geschäftsführer soll die Notlage von Opfern des Jahrhunderthochwassers vor 2 Jahren gezielt ausgenützt haben. Sie soll mit einem Sonderrabatt gelockt worden sein, um rasch frisches Geld zu bringen. Dabei soll Kickerleiner damals längst pleite gewesen sein. Mindestens 4.700 Kunden leisten Anzahlungen, bekommen aber keine Möbel. Der Schaden 15 Millionen Euro. Zusätzlich soll der Manager kurz vor Insolvenzeröffnung über 1 Million beiseite geschafft haben. Laut Kurier soll er die Vorwürfe bestreiten. Der Beschuldigte war seit 2023 Chef von Kickerleiner, nachdem die Signa verkauft hatte.
1: Ein 19-jähriger Häftling der Justizanstalt Klagenfurt ist in der Früh ermordet in seiner Zelle aufgefunden worden. Die Obduktion ergab tödliche Schnittwunden im Halsbereich, die ihm mit der Klinge eines Einwegrasierers zugefügt wurden. Tatverdächtig ist ein erst 17 Jahre alter Mithäftling, mit dem sich das Opfer die Zelle teilte. Der misslungene Anschlag mit einer Sprengstoffdrohne auf den Flughafen Leipzig soll von Russland verübt worden sein. Das sagte vor kurzem der deutsche Innenminister Alexander Dobrindt. Die Ermittlungen, Tatmuster und Erkenntnisse des Geheimdienstes hätten das ergeben. Der abgesetzte ukrainische Verteidigungsminister Mykhailo Fedorov hat einen neuen Job. Er wird Berater des italienischen Verteidigungsministers bei Fragen zu militärischen Innovationen. Der 35-Jährige war im Juli im Amt abgelöst worden. Er gilt als möglicher Konkurrent von Präsident Zelensky bei einer künftigen Präsidentschaftswahl in der Ukraine. Österreichs Doppel-Olympiasieger Benjamin Karl setzt seine Snowboard-Karriere nun doch fort. Der 40-Jährige wollte zuletzt auf den Radsport umsteigen. Diese Pläne hat er aber über den Sommer verworfen. Mehr von Christoph Ott.
3: Der fünffache Weltmeister meint, über den Sommer seien Dinge passiert, die so nicht vorhersehbar waren. Dazu hat sich beim Olympiasieger von 2022 und 2026 das Gefühl verstärkt, er sei einfach ein Snowboarder, der gerne Rad fährt. Mitte September steigt der 40-jährige Niederösterreicher dann wieder ins ÖSV-Vorbereitungstraining ein. Wie Karl mitteilt, freue er sich auf die kommende Saison, in der es mit der Heim-WM im März im Montafon schon das nächste Highlight gibt.
1: Und das waren die Nachrichten mit Daniela Nicolai.
4: Elisabeth Hufnagel hat das Wetter für Oberösterreich.
5: Da geht es wieder in einen lauen, trockenen Abend. Die Wolken, die unterwegs sind, bringen heute keinen Regen oder Gewitter mehr. In der Nacht wird es aber dann schon wie in den letzten Nächten wieder abkühlen, teilweise wieder unter 10 Grad. Aber morgen gibt es dann schon wieder bis zu 26 Grad und viel Sonne. Auch der Wind macht morgen einmal Pause.
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5: 10 Minuten länger brauchen Sie noch in Linz vor dem Mona-Lisa-Tunnel stadtauswärts. Dann geht es noch nach Mauthausen. 10 Minuten mehr auf der B123 der Mauthausener Straße vor der Donaubrücke. Und zum Schluss noch gute Nachrichten von der B145 der Salzkammergutstraße zwischen Pinsdorf und der Autobahnanschlussstelle Regau. Da ist wieder alles frei und die Unfallstelle geräumt. Gute Fahrt!
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4: Lieber September, so wie heute. Viel Sonne, aber nicht heiß. Leichte Brise, aber jetzt kein Sturm. So haben wir dich gern. Bitte bleib auch die nächsten 29 Tage so.

0: die Stimmung im Fußballstadion. Wenn die eigene Mannschaft spielt, das ist natürlich das schon großartig, aber der Flug zum Stadion, wenn es die eigene Mannschaft vor kurzem in die Champions League geschafft hat, der ist natürlich phänomenal. Und er muss es wissen, Peter Huber vom Reisebüro Mitreisen organisiert nämlich die Fanflieger für den LASK.
1: Die Begeisterung beginnt am Morgen in der Früh. Es ist natürlich ganz was Großes, jetzt überhaupt noch einmal eine Stufe drüber, nämlich in der Champions League. Also da ist die Stimmung von Anfang an, wenn man im Flieger einsteigt oder beziehungsweise schon beim Check-in bis hin dann zum Spiel und auch nach dem Spiel, egal wie das Spiel ausgeht, ist es eigentlich immer wirklich atmosphärisch gewaltig. Also von dem her, stimmungsmäßig kann man sich fast nichts Besseres vorstellen, muss ich ganz ehrlich sagen.
0: Seit letzter Woche wissen wir auch, wohin es für die LASK-Fans geht. Insgesamt 4-mal reisen sie nach. Einmal nach Athen, Lissabon, Madrid und Bodo. Fix ist, am meisten Flieger wird es für das Spiel gegen Real Madrid brauchen. 3 bis 5 Maschinen werden da schon zusammenkommen. Und der erste Flieger hebt dann schon nächste Woche ab. Am 8.9. spielt der LASK das erste Spiel in der Ligaphase gegen AEK Athen.

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1: Es ist 6:30 im Studio Dominik Volb. In Bad Ischl ist heute ein Auto von der Fahrbahn abgekommen und 15 Meter von einer Brücke gestürzt. Obwohl der Wagen auf dem Dach und im Weißenbach liegen geblieben ist, hat sich der Lenker selbst aus dem Auto befreien können. Er ist vom Roten Kreuz schwer verletzt ins Krankenhaus gebracht worden. Der Sommer 2026 war in Österreich nicht nur besonders heiß, sondern auch ungewöhnlich blitzarm. Laut dem Wetterdienst UbiMet wurden knapp 840.000 Blitze gezählt. Zum Vergleich, im Schnitt der letzten Jahre waren es 1,2 Millionen pro Sommer. Meteorologen sehen die Trockenheit als einen Grund für die geringere Zahl. Wenn es dann aber doch gewittert hat, dann wurden besonders viele Blitze in den Bezirken Everding und Braunau gezählt. Der Tiergarten Wels wird derzeit umgebaut. So werden etwa Gehege und Außenanlagen bis zur Eröffnung der Landesgartenschau im kommenden Jahr erneuert, erweitert oder ganz neu errichtet. 1,6 Millionen Euro werden von der Stadt Wels investiert. 100.000 Euro steuert der Verein Freunde des Welser Tiergartens bei. Das waren die Nachrichten, damit zum Wetter mit Benny Quinz.
2: Mit der Sonne geht's auch durch den restlichen Abend. Die Nacht wird dann trocken. Stellenweise bildet sich auch Nebel. Es wird auch wieder kühl. Die Temperaturen sinken auf 15 bis 10 Grad. Morgen kommen dann Sonne und Wolken im Mix. Der Wind ist aber nicht mehr ganz so intensiv wie heute. Regen ist eher unwahrscheinlich. Wenn, dann gibt's am Nachmittag einmal einen kurzen Schauer. Mit bis zu 27 Grad wird's etwas wärmer als heute. 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S10 Mühlviertler Schnellstraße Richtung Freistadt. Der Tunnel Götschka ist gesperrt. Im Tunnel steht ein Fahrzeug mit Panne. Sie können über die B125 ausweichen. Wenn Sie unterwegs sind, wünsche ich eine gute und vor allem eine sichere Fahrt.
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3: Am Mikrofon ist Matthias Schmelzer. Die Teuerung war in Österreich im August mit 3,2% sehr hoch. Durch eine Teuerung kosten Produkte mehr Geld. Im Juli war die Teuerung mit 2,8% etwas niedriger. Vor allem Benzin, Diesel und Heizöl sind deutlich teurer geworden. Sehr teuer war noch das Essen in Lokalen und Übernachtungen in Hotels. Etwas mehr gekostet haben auch Wasser und Strom. Lebensmittel sind dagegen nur wenig teurer geworden. Der Grund dafür ist eine niedrigere Steuer auf bestimmte Nahrungsmittel, die die meisten Menschen täglich brauchen. Ende August sind in Österreich rund 376.000 Menschen arbeitslos gewesen oder haben an einer Schulung teilgenommen. Das sind mehr als voriges Jahr im August. Die Zahl der arbeitslosen Männer ist gesunken. Bei den Frauen ist die Zahl der Arbeitslosen gestiegen. Besonders stark ist die Arbeitslosigkeit in Bereichen wie Gesundheit und Handel gestiegen. Das heißt zum Beispiel in Geschäften, Krankenhäusern und Altersheimen. Der ÖVP-Chef und Bundeskanzler Christian Stocker will, dass der Staat heute schon Geld für die Pensionen von morgen spart. Es gibt immer mehr alte Menschen, deshalb braucht der Staat auch immer mehr Geld für Pensionen. Kanzler Stocker sagt, dass der Staat deshalb jedes Jahr Geld sparen soll. Er nennt das Zukunftsfonds. In etwa 30 bis 40 Jahren soll durch den Zukunftsfonds viel Geld für die Pensionen zur Verfügung stehen. Diesen Vorschlag hat der Kanzler gestern im ORF-Sommergespräch vorgestellt. Emma Delaney ist ab heute die neue Chefin von der österreichischen Energiefirma OMV. Die OMV verkauft Benzin und Diesel für Autos und Gas zum Heizen. Emma Delaney ist die erste Frau an der Spitze der OMV. Sie ist 53 Jahre alt und kommt aus Irland. Vorher hat sie mehr als 30 Jahre bei der britischen Ölfirma BP gearbeitet. Das waren Nachrichten in einfacher Sprache. Redaktion Rainer Reitzamer und Lorenz Lohr.
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Reinhard Fenrich über dem Horizont. Und apropos, früher hat sie ganz oft geheißen, ihr dürft so lange draußen bleiben und spielen zum Beispiel, bis die Sonne untergeht. Und jetzt haben wir darüber nachgedacht, eigentlich ist das eine total unfaire Regel, weil im Laufe vom Sommer wird einem ja da jeden Tag ein bisschen was vom Abend weggenommen. Heute zum Beispiel, in wenigen

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1: Am Mikrofon Daniela Nicolai. Für die deutsche Regierung steckt Russland hinter der missglückten Drohnenattacke in Leipzig. Das hätten die Ermittlungen von Polizei und Geheimdienst ergeben, sagte Innenminister Dobrindt bei einer Pressekonferenz. Erste Konsequenzen gibt es auch schon. Aus Berlin Andreas Pfeiffer.
2: Lange hat Deutschland gezögert, lange hat es hybride Übergriffe fremden Mächten zugeschrieben. Heute nennt sie Innenminister Alexander Dobrindt beim Namen.
3: Zusammen betrachtet belegen polizeiliche Ermittlungen eine russische Verantwortung für den versuchten Anschlag am Flughafen Leipzig.
2: Und Außenminister Johann Wadephul erklärt, was daraus folgt.
4: Das russische Generalkonsulat in Bonn wird geschlossen. Der Vertrag über das russische Haus in Berlin wird gekündigt. Wir werden in der Europäischen Union neue Listungen von Personen aus Russland im Kontext hybrider Angriffe vorschlagen. Wir erhöhen den Druck auf die russische Schattenflotte.
2: Berlin schlägt damit ein neues Kapitel der gespannten Beziehungen mit Moskau auf. Ab heute werden hybride Provokationen beantwortet.
1: Bei einer Schießerei im niederländischen Dorf Overasselt nahe der deutschen Grenze ist ein Mann getötet worden. Zwei Polizisten wurden verletzt. Seit dem frühen Morgen war der Ort abgeriegelt. Stundenlang machten Polizeieinheiten auch mit Hubschraubern Jagd auf die mutmaßlichen Täter. Es soll sich laut Medienberichten um eine internationale Drogenbande handeln. Bis jetzt wurden 34 Personen festgenommen. Die SPÖ Kärnten übt Kritik an der Bundespartei. Landeshauptmann Fellner hält die Sozialdemokraten schon jetzt für eine Kleinstpartei, wie er im Gespräch mit dem ORF sagt. Felix Nowak berichtet.
5: Zwar würden viele Dinge im Bund in die richtige Richtung gehen, sagt der Kärntner Landeshauptmann Fellner.
6: Aber wie das dann gemacht wird handwerklich, ist halt etwas, wo die Menschen das nicht spüren oder teilweise sogar lächerlich empfinden, wenn wir davon Spritpreisbremse reden.
5: Für Fellner ist die SPÖ schon jetzt eine Kleinstpartei mit Blick auf Umfrageergebnisse um die 15%. Parteichef Babler will Fellner zwar nicht direkt zum Rücktritt auffordern, die Frage der Spitzenkandidatur sei allerdings offen und sie hänge von den weiteren Umfragen ab.
6: Ich glaube nicht, dass es jemanden gibt in der SPÖ, der dann sagt, wenn die Umfrageergebnisse 13, 14 oder 15% prophezeien, wir verändern nichts am Team.
5: Dennoch will sich der Kärntner nicht vollinhaltlich seinem burgenländischen Amtskollegen Hans-Peter Doskozil anschließen. Dessen öffentliche Kritik sei mitunter nicht notwendig.
1: Nicht nur Österreich, auch Belgien und Großbritannien haben heuer den heißesten Sommer seit Beginn der Aufzeichnungen erlebt. In einem Teil von London wurde mit 38,1 Grad ein Allzeit-Temperaturrekord gemessen. In Belgien gab es 15 Tage mit mehr als 30 Grad. Bisher waren nur etwa 5 die Regel. Das waren die Nachrichten mit Daniela Nicolai. Zum Wetter.
7: Die Nacht verläuft meist trocken und zeitweise sternenklar. Nur im Süden ziehen einzelne Regenschauer durch. Die Temperaturen sinken auf 18 bis 8 Grad. Morgen Mittwoch ist es in ganz Österreich zeitweise sonnig, am längsten ganz im Westen und von Oberösterreich bis ins Nordburgenland, aber bei weitem nicht ungetrübt. Hin und wieder ziehen doch dichtere Wolken durch und im Süden bilden sich am Nachmittag ein paar Schauer und Gewitter, speziell von Osttirol bis ins Semmering-Wechselgebiet. Die Temperaturen ändern sich wenig, Höchstwerte morgen 21 bis 29. 20 Grad. So viel zum Wetter von Michael Mattern.
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8: die Feierfischmusi, der Duschelhof-Gesang, die Gruppe Eingespielt und die Volksmusik-Kombo haben am vergangenen Freitag im Summerauer Hof in St. Florian einen Volksmusikabend gestaltet, den wir mit ORF Radio Oberösterreich aufgezeichnet haben. Wir hören jetzt Teil 1. Ich wünsche viel Freude damit.

handgemachte Volksmusik, komponiert und echt gespielt, steht heute im Mittelpunkt von unserem gemeinsamen Abend. Und dem echten Handgemachten ist nicht nur unser heutiger Volksmusikabend gewidmet, sondern auch eine ganze Ausstellung da am wunderbaren Sumerauer Hof in St. Florian, einem der größten und bestens erhaltenen Vierkanthöfe in unserem Land. Der Sumerauer Hof steht heuer ganz im Zeichen des Themas Do It Yourself. Man besinnt sie auf das Handgemachte und Selbstgemachte, und das oberösterreichische Volksliedwerk begleitet diese Ausstellung musikalisch mit insgesamt 5 Veranstaltungen übers Jahr, so auch den heutigen Volksmusikabend. Mein Name ist Sandra Ohms und ich darf an dem heutigen Abend ein herzliches Grüß Gott sagen. 4 Gesangs- und Musikgruppen sind dafür heute zusammengekommen, um unseren feinen Abend zu bereiten. Die Feierfischmusi, die hat den musikalischen Anfang gemacht, und wir freuen uns jetzt schon auf die Volksmusik-Kombo mit einer flotten Polka und auf den Duschelhofgesang mit einem feinen Lied, wo es auch um das Thema Arbeit geht.

0: Ein wunderbarer Walzer vom Ensemble eingespielt ist es gewesen. Und wenn ich aufstehe in der Früh, da gibt's gleich Arbeit genug. Ein Zwiefacher von der Monika Kagerl aus Bayern haben wir zuerst gerade vom Duschelhof Gesang gehört. Ja, arbeiten, selber machen, eigentlich was, was heute gar nicht mehr so selbstverständlich ist in Zeiten von künstlicher Intelligenz. Der Wert des Selbermachens kriegt demnach auch eine ganz andere Bedeutung heutzutage und dazu gibt's in den Gemäuern vom Sumerauer Hof eine wunderbare Ausstellung unter dem Motto Do it yourself. Magister Manfred Mandl-Kiebelböck ist der Geschäftsführer der Oberösterreichischen Landeskultur GmbH und somit auch verantwortlich da für den Sumerauer Hof, sozusagen der Hausherr heute Abend. Wofür steht denn dieser Hof eigentlich?
1: Ja, der Sumerauer Hof als historischer Kulturhof steht in erster Linie natürlich für die Präsentation des bäuerlichen Lebens. Also man sieht das im Presshaus bei uns, in der Bauernstube zum Beispiel, bei den Bauernmöbeln, also in den Dauerausstellungen rund um den Hof oder auch im Außenbereich, sei es mit den Nutzterrassen oder auch den Bauerngarten. Also es ist wirklich dieses volkskulturelle Erbe, was der Hof in erster Linie repräsentiert. Das Ganze wird aber natürlich auch immer wieder umrahmt durch zeitgemäße Ausstellungen. Du hast das schon angesprochen mit Do It Yourself, einem Thema, was die Tradition natürlich widerspiegelt, aber auch im Jetzt mehr und mehr Bedeutung gewinnt. Stichwort Nachhaltigkeit.
0: Der Hof ist ja im Besitz vom Land Oberösterreich, sprich der Landeskultur GmbH, aber er ist ja früher ganz ein normaler Bauernhof gewesen, der bewirtschaftet worden ist.
1: Ja, also der Sumerauer hat vielfältige Funktionen in seiner Geschichte gehabt. Er geht eigentlich auf das Jahr 1200 zurück, da wurde er erstmals urkundlich erwähnt, war dann lange Zeit im Besitz des Kirchenstiftes St. Florian und im Endeffekt dort auch genutzt als Abgabenhof im Rahmen der Gerichtsbarkeit zum Beispiel auch und wurde dann 1850 praktisch in Privatbesitz übergeben und dann als Gutshof mit Tierhaltung, mit Getreideanbau, wie man einen Bauernhof kennt, genutzt. Das Ganze ging dann bis ins Jahr 1970 circa und dann ist die Landwirtschaft eingestellt worden und der Hof ist dann zum Land Oberösterreich 1978 gekommen und zu einem Museum weiterentwickelt worden.
0: Und in diesem Museum, du hast schon angesprochen, gibt es immer wechselnde Ausstellungen. Letztes Jahr das Thema Hochzeit, Hochzeitmöbeln, heuer das Do-it-yourself. Aber ihr habt ja rundherum Vermittlungsprogramme auch für Kinder. Tut sich ja ein bisschen was mit euch am Streichel so draußen.
1: Ja, also man muss sagen, das ist natürlich ein Thema, das das ganze Angebot abrundet. Also die Vermittlung ist ein ganz wichtiger Bad eines Museums und das wird am Sumerauerhof ganz intensiv gepflegt. Also was den Streichelzahn spricht, haben wir natürlich immer nette Angebote, zum Beispiel Ziegenwanderungen, die sehr nett sind. Oder wir haben auch andere Vermittlungsprogramme rund um die Biodiversität. Auch das ist ein Schwerpunkt am Sumerauerhof, Natur, Biodiversität, Nachhaltigkeit.
0: Und kurz noch zur Ausstellung Do It Yourself. Was sieht man denn? Was kann man sich denn darunter vorstellen? Falls wer nicht Gelegenheit gehabt hat, jetzt vorher hineinzuschauen.
1: Historisches, weil wenn man das Thema selber machen betrachtet, dann war das in der Historie natürlich aus einem anderen Blickwinkel heraus. Also vor 100 Jahren war das Thema damit eigentlich besetzt, dass man Dinge repariert, dass man weniger Güter hat im täglichen Leben. In der heutigen Zeit wird es übersetzt in Richtung Nachhaltigkeit, in Richtung sorgsamer Umgang mit der Natur, mit den Ressourcen. Und ich glaube, diesen Bogen wollen wir in dieser Ausstellung spannen.
0: Ja, das Thema selber machen, also uns selber gemacht, handgemacht, ist auch der nächste Landler, den wir von der Volksmusik-Kombo hören werden. Der Komponist, der Gmacheldoni Junior, ein Salzburger, hat einem bekannten Volksmusikanten gewidmet, dem Wasti Irlinger. Und demnach hat er ihn einfach genannt, ein Landler für einen Irlinger.

0: Ich weiß nicht, wie es euch geht, aber ich habe mich jetzt zusammennehmen müssen, dass ich nicht aufspringe und einfach zum Tanzen anfange. Bei so viel feiner Musik, bei dem flotten Walzer von der Gruppe Eingespielt jetzt oder bei eurer flotten Tanzelmusiklängen von der Feierfischmusik oder auch bei der Klarinettenmusik und das Genießen und Zulassen beim feinen Duschelhofgesang. Zur flotten Tanzelmusik, sie heißen Feierfischmusik. Was das heißt, werden wir gleich noch klären. Bei uns sind Techniker, Musikstudenten und fertig studierte Musiker wie der Kilian und der Clemens Meierhofer, der Simon Unterberger, der Andreas Kapellner, der Daniel Lagander und die Magdalena Salchecker. In der Besetzung zwei Flügelhandeln, Ventilposaunen, Bossposaunen, steirische Harmonika und Harfe. Simon, seit 2022 spielt sie jetzt miteinander. Ist das ein bisschen eine musikalische Fügung gewesen?
1: Ja, wir haben sie zufällig in der Corona-Zeit eigentlich gefunden und dann haben wir halt wein gespielt und dann haben sie gedacht, das ist eigentlich cool. Dann haben wir ein bisschen später noch Magdalena dazu adoptiert und jetzt läuft es eigentlich ganz gut dabei, ja.
0: Und seither spielen sie bei Volksmusikabenden, Hochzeiten, Taufen, Begräbnissen, Verstopfungen und alle anderen Anlässe. Feierfischmusik, das ist ein großes Rätsel, das, was wir jetzt lösen wollen.
1: Ja, das ist gar nicht so kompliziert, aber eine witzige Geschichte. Da kennt, glaube ich, Magdalena nicht einmal, weil du warst noch nicht dabei. Das war unsere erste Spielerei, da haben wir ein Fischerfest gespielt. Und bei dem Fischerfest waren halt ein Haufen Fischer und mir. Und dann haben wir halt da gespielt und dann ist eins, wo jeder Fischer, der hat so einen, ja, war nicht recht groß und so einen weißen Bart hat er gehabt, der ist dann hergegangen und hat uns gefragt, ob wir wissen, wer überhaupt der musikalischste Fisch so im Meer und im Wasser ist. Und das war eben der Feierfisch, haben wir sich sagen lassen. Dann haben wir sich gedacht, ja, wir probieren auch so musikalisch, wie es irgendwie geht zum Spielen. Und dann haben wir gesagt, jetzt heißt man Feierfischmusik.
0: Aufpassen, dass nirgendwo ins Netz geht, oder?
1: Hoffentlich.
0: Ihr habt ja auch schon einige offizielle Auftritte absolviert, unter anderem auch beim ORF Oberösterreich Musikantentag, seid ihr dann auch eingeladen worden zu Studioaufnahmen zu uns in den ORF. Tanzelmusiken gibt's ja wirklich viele im Moment, aber was unterscheidet euch als Feierfischmusik von den ganzen anderen, die wir so im Land haben?
1: Wir probieren ein bisschen das Neiche, was aktuell so im Trend ist, mit dem, was wir von früher noch kennen oder was die alten Gruppen gemacht haben, ganz viel von den Irsebläsern, schauen wir sie ab und probieren das ein bisschen hauptsächlich eigene Arrangements zum Vereinen und so ist dann ein bisschen unser Stil entstanden.
0: Und von der Besetzung her?
1: Ja, von der Besetzung sind wir auch eigentlich klassisch unterwegs mit zwei Flügelhörnern. Wir haben dann eben statt einer Tuba ein Bossposaunen dabei, das ein bisschen knackt, aber trotzdem eine Harfe und keine Gitarre.
0: Und? Es entstehen ja in euren Reihen auch immer wieder selber Stücke. Du schreibst ja selber. Wie bist du auf das gekommen?
1: Hier und da fällt mir was ein. Das probiere ich dann zum Aufschreiben. Und meistens sagen sie dann eh, dass nichts ist. Dann lassen wir es wieder. Aber hier und da kommen wir es zusammen und das spielen wir dann ganz gern. Genau.
0: So, den nächsten Walzer, du hast ihn genannt Fisch und munter.
1: Genau. Ist, glaube ich, logisch, warum Fisch.
0: Wir freuen uns drauf.

Auch Musik und auch Gesang hat es jetzt beim Duschelhof Gesang geheißen. Und davor haben wir in der Rheindl Mühlkärt, ein bayerischer aus der Feder vom Klaus Kordl, der ja heute gekommen ist zum Zulosen, was uns natürlich besonders gefreut, so eine Volksmusikgröße da im Publikum zu haben. Es ist eine Ehre. Und ich sage aber, es gibt bestimmt keine einzige Gruppe im gesamten Alpenraum, die nicht mindestens ein KK-Stickel, also ein Klaus Kordl-Stickel im Repertoire hat. Bei mehr als 1000 Volksmusikstickeln, die der Klaus Kordl bislang geschrieben hat. Ja, und apropos Schreiben, das ist also eine Sache. Jeder tippt nicht mehr in sein Handy eine in Abkürzungen und Emojis, aber richtig geschrieben. Hand aufs Herz, wer von euch hat das letzte Mal wirklich einen Brief geschrieben? Der Brief, der mir da jetzt davor liegt, der ist nicht aus der Ausstellung Do It Yourself da am Summerauhof, sondern aus einem Fundus von wem, der das Schriftstück ganz bewusst aufhebt, denn da heißt's: O du mein liebs Räserl, ich hab dich so gern, ich hollert vom Himmel für die alle Stern. 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

Ja, das war Teil 1 vom Volksmusikabend. Volksmusik am Summerauer Hof. Gesungen und gespielt haben die Feierfischmusi, der Duschelhofgesang, die Gruppe Eingespielt und die Volksmusik-Kombo. Tonmeister Erich Grammerbauer, Tontechnik Roland Schober und Robert Breber. Teil 2, den gibt's morgen zum Hören ab 19 Uhr da in Gesungen und gespielt. Und bis auf die 8 Nachrichten zu begleitet uns jetzt die Gößerer Klarinettenmusi. Die hat letztes Jahr gespielt bei Volksmusik am Summerauer Hof.

Die Angelika Huber, das andere Mädel von der Füßleitenmusik, hat uns jetzt noch die Harfenbrücke aufgespielt und auf die achte Nachrichten zu viel. Begleitet uns jetzt die junge Geigenmusik Stabile Seitenlage und noch die achte Nachrichten. Da gibt's eine weitere Stunde ausgesucht feine Volksmusik sowie Neuigkeiten aus Oberösterreichs Volkskultur.

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1: Am Mikrofon Daniela Nicolai. Nach dem Tod eines Häftlings in der Justizanstalt Klagenfurt wird wegen Mordverdacht ermittelt. Der 19-Jährige starb an Schnittverletzungen, die ihm mit einer Rasierklinge zugefügt wurden. Dringend tatverdächtig ist sein erst 17-jähriger Zellengenosse. Lisa Nattmesnik berichtet.
2: Heute früh finden Justizwachebeamten den 19-Jährigen leblos in seiner Zelle. Im Halsbereich weist er tödliche Schnittwunden auf, was durch eine Obduktion bestätigt wird. Tatwaffe war die Klinge eines Einwegrasierers, sagt die Staatsanwaltschaft. Spuren eines Kampfgeschehens gäbe es nicht, was darauf hindeuten könnte, dass der 19-Jährige im Schlaf angegriffen wurde und keine Möglichkeit hatte, sich zur Wehr zu setzen. Wie lange sich die beiden Männer schon eine Zelle geteilt hatten und ob es vorher schon Probleme gab, ist noch unklar. Keiner der beiden saß wegen schwerster Gewaltdelikte in der Justizanstalt. Der 17-Jährige ist dort als Untersuchungshäftling. Der junge Erwachsene war Straftäter.
1: Ein 16-Jähriger ist am Wiener Landesgericht zu 2 Jahren unbedingter Haft verurteilt worden. Der mehrfach vorbestrafte Jugendliche wurde der Vergewaltigung, Körperverletzung, schweren Nötigung und gefährlichen Drohung für schuldig befunden. Er hatte einen 15 Jahre alten Mithäftling misshandelt und vergewaltigt. Die Internationale Atomenergieorganisation hat in Syrien große Mengen Uran aus der Regierungszeit des früheren Präsidenten Bashar al-Assad sichergestellt. Laut IAEA-Chef Grossi handelt es sich um 73 Tonnen, davon 55 Tonnen Brennstäbe für ein geheimes Reaktorprojekt. Die neue syrische Regierung hat der Atombehörde das Nuklearmaterial zugänglich gemacht. Im deutschen Bundesland Brandenburg hat die Polizei einen Anschlag auf ein Umspannwerk verhindert. An einer Leitung in der Nähe des Kohlekraftwerks Jenschwalde wurden mehrere Sprengvorrichtungen entdeckt. Laut Polizei gab es mindestens eine Detonation. Ziel war offenbar ein großflächiger Stromausfall. Für die Bevölkerung habe keine Gefahr bestanden, hieß es. Die Frauen der Wiener Austria gewinnen gegen Brandenbergen mit 4:0 und qualifizieren sich damit erstmals für die Fußball-Champions League. Martin Lang.
3: Schon nach 19 Minuten führen die Austrianerinnen durch ein Elfmetertor von Modesta Uca. Die Kosovarin macht nach Seitenwechsel auch mit einem Traumtor ins Kreuzeck. Das 2:0 die Vorentscheidung, dann folgt ein Eigentor der Norwegerinnen und ein Freistoßtor, der dritte Treffer von Modesta Uca. Sie ist die Spielerin dieses Matches, in dem die Austrianerinnen erstmals die Frauen-Champions League erreichen. Es winken neben 500.000 Euro Fixprämie jetzt schon 110.000 Euro für den Aufstiegserfolg und weitere Prämien, die bis in den Millionenbereich hineingehen. Die St. Pöltnerinnen spielen nach dem 0:3 zu Hause morgen um ihre Chance an der Liga-Teilnahme gegen Juventus Turin.
1: Das waren die Nachrichten mit Daniela Nicolai. Zum Wetter.
4: Im Süden können heute Nacht einzelne Regenschauer durchziehen. Meist bleibt es aber trocken und zumindest zeitweise klart es auf. Tiefstwerte 8 bis 18 Grad. Morgen Mittwoch gibt es eine recht freundliche, aber nicht ganz beständige Spätsommermischung. Sonne und Wolken wechseln mit den meisten Sonnenstunden im Westen sowie von Oberösterreich ostwärts. Hier bleibt es auch weitgehend trocken, während sich im Süden am Nachmittag wieder ein paar Schauer und Gewitter bilden. Es bleibt sommerlich warm. Die Temperaturen erreichen ähnlich wie heute 21 bis 29 Grad. So viel zum Wetter von Michael Mattern.
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5: mit der Ossia-Bradl-Musik geht's ein in den zweiten Teil von unserer heutigen Volksmusiksendung am Ägidiustag, dem 1. September. Und zu dem heutigen Lostag, da heißt's, wie's Wetter am Ägidiustag, so soll's das ganze Monat sein. Ja, wir sind gespannt.

Grüß euch, da ist der Max Hechenbleichner von der Leukendaler Stummusik aus Tirol. Ich hoffe, ihr habt eine Freude mit der Sendung gesungen und gespielt und viel Freude mit unseren Stickerl.

0: Die Leukendaler Stubenmusik haben wir gehört aus dem Tiroler Unterland. Bei uns daheim, so hat einer Stickel geheißen.
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0: Wir erfüllen sehr gerne gesungen und gespielt eure Volksmusik- oder Blasmusikwünsche. Dazu einfach das Online-Formular unter oe.orf.at ausfüllen, Musikwunsch äußern und sie dann freuen, wann im Radio gesendet wird. Das hat auch die Christine Kaltenböck aus Sierning gemacht. Sie entführt uns mit ihrem Wunsch in die Schweiz auf eine kleine musikalische Reise. Sie wünscht sich das Schötze-Körli Stein mit am Lied.

0: Nach dem Bayerischen beim Moor in Goofy Down von der heißen Geigenmusik haben wir vom Rheinbacher Dreigesang ein Erntelied gehört und auf zuletzt die Laubensteiner Bläser mit der Kreimelberger Weiß.
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0: Ja, wir schauen jetzt auf die Menschen, die Bedeutendes in der oberösterreichischen Volkskultur bewegt haben in die letzten zwei Jahre. Das Land Oberösterreich vergibt heuer wieder den oberösterreichischen Volkskulturpreis sowie vier Förderpreise und die Würfeln sind gefallen. Eine Fachjury hat entschieden. Der große Hauptpreis, dotiert mit stolzen 7.400 Euro, geht an die Landsmannschaft der Donauschwaben. Die Jury hat sich tief beeindruckt vom ersten internationalen Donauschwäbischen Kongress gesagt, der letztes Jahr ein starkes und komplexes Zeichen für die Erinnerungskultur gesetzt hat. Aber das ist noch nicht alles. Gleich vier großartige Projekte aus den Regionen werden mit Förderpreisen ausgezeichnet, darunter die Forstenkrippe Dimmelkamm, das Buchprojekt Das Bundwerk aus dem Innviertel, das Nachwuchsprojekt Musikus der Stadtkapelle Bad Heu und die große landesweite Mitsingaktion Stille Nacht, 30 Advent- und Weihnachtslieder vom Oberösterreichischen Volksliedwerk. Gefeiert wird übrigens im Herbst. Landeshauptmann Thomas Stelzer übergibt diese Preise feierlich am 23. November im steinernen Saal vom Linzer Landhaus.
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0: Von der Füßleiten muss ich aus der niederbayerischen Nachbarschaft haben wir jetzt den Egidiuswalzer gehört, passend zum heutigen Tag.
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3: Es ist schon auffallend, dass in unserem Land viele Orte Vornamen von Heiligen oder Seligen haben. Wie zum Beispiel vom heiligen Egidius, der heute seinen Gedenktag hat. St. Egidi im Iferl, St. Gilgen, Gilgenberg oder Ingels in Innsbruck. Um 640 in Athen geboren, hat er als reicher Kaufmann vom Reichtum urgehabt, hat alles verschenkt, hat sich in ein Boot gesetzt und hat sich treiben lassen bis hin nach Südfrankreich. Mit Hilfe von einem König ist zur Klostergründung in Saint-Gilles gekommen. Nach dem Tod von Egidius 720 ist der Ort ein berühmter Wallfahrtsort geworden, besonders im Mittelalter. Der heilige Egidius ist einer von den 14 Nothelfer. Er ist Patron der Jäger, vom Vier, der Bettler und der Beistand zur guten Beicht.
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Komposition aus der Feder vom Hans Schröpfer aus Breitenfurt bei Wien. Einer von den besten Zirkspielern, den wir im Alpenraum haben. Slonetschny Zara hat er seine bämische Polka genannt. Davor hat die Almleitenmusi einen runden Walzer gespielt und die Geschwister Oberhöller, die haben nochmal den heiligen Ägidius gewürdigt mit dem Ägidi-Jodler. Und jetzt schauen wir nach Bayern zum Lindmeier Dreigesang. Da heißt's: Bierwei, pass auf, was ich dir sag.

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1: Morgen Mittwoch lädt das Oberösterreichische Volksliedwerk wieder zur gemeinsamen Singstunde. Beginn ist um 15 Uhr im Linzer Ursulinenhof, Oberösterreichisches Kulturquartier. Jeder, der gern singt, ist herzlich willkommen. Vorkenntnisse sind keine notwendig. Am Donnerstag ab 19 Uhr treffen Sie die Genussgeiger im Eckerhaus in Nordmünster. Jeder, der ein Streichinstrument spielt, ist eingeladen zum Mitmusizieren. Und am Freitag um 19 Uhr, da gibt es einen Gstanzlsinger im Festzelt der Landjugend Lochen. Mit dabei unter anderem die jungen Gäuserer Beriger Boscher und die Aschbacher Tridoppler.
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Schlierseer Viergesang hat uns jetzt eine gute Nacht gewünscht mit seinem Abendlied. Und damit ist für mich wieder Zeit geworden zum Vierten. Ich hoffe, ich habe euch auch für heute wieder die gerechte Musik ausgesucht. Und ich darf noch einmal erinnern, morgen gibt es Teil 2 zum Herrn vom Volksmusikabend am Summerauhof ab 19 Uhr wieder da in Gesungen und Gespielt. Für jetzt lassen wir uns von der Lichtmessmusi mit dem Himmelfahrtswalzer ausspülen. Sandra Ohms wünscht einen schönen Abend und denkt dran, der Abend ist die kleine Pause im Leben, in der wir Luft holen für die Träume von morgen.

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1: Am Mikrofon Daniela Nicolai. In Österreich ist die Zahl der Arbeitslosen weiter gestiegen. Mehr als 375.000 Menschen waren Ende August beim AMS gemeldet. Erneut zugelegt hat auch die Inflation. Die Teuerung lag laut Statistik Austria bei 3,2%. Volker Obermeier.
2: Die leichte Entspannung bei der Inflation war nur von kurzer Dauer. Mit 3,2% liegt der Wert in Österreich wieder auf Juni-Niveau. Der neuerliche Schub nach oben ist großteils auf die höheren Preise bei Treibstoffen sowie Heizöl zurückzuführen, so die Statistik Austria in ihrer Schnellschätzung. Auch in der Eurozone beträgt die Teuerung wieder mehr als 3%, und zwar vor allem aufgrund der Energiekosten. Die Entwicklung macht eine Zinserhöhung der Zentralbank auf 2,5% in der kommenden Woche noch wahrscheinlicher, Nationalbankgouverneur Martin Kocher.
3: Es ist wichtig, dass wir auch hier ganz klar darauf hinarbeiten, dass die Inflation in den Zielbereich zurückkommt.
2: Dieser Zielbereich ist mit um die 2% definiert.
1: Bei neuen Angriffen der israelischen Armee im Gazastreifen sind laut Palästinenservertretern mindestens 4 Menschen getötet worden. 3 von ihnen waren noch Kinder. Nach Augenzeugenberichten hatten israelische Kampfjets mindestens 12 Raketen auf das Gebiet Katiba im Westen von Gazastadt abgefeuert. Der Krieg in der Ukraine hat heute einmal mehr ein Treffen der EU-Verteidigungsminister bestimmt. In Wicklow an der irischen Küste berieten sie über weitere Milliardenhilfen an Kiew angesichts der massiven russischen Luftangriffe. Tim Kubal berichtet.
4: Ein Hilferuf aus Kiew. Die ukrainische Luftabwehr sei das Hauptproblem, sagt die EU-Chefdiplomatin Kaya Kallas.
5: The main issue is air defense.
4: Sie hoffe, dass 6 Milliarden Euro aus einem EU-Rüstungsfonds freigegeben werden könnten, so Kallas weiter. Auch das wäre aber nur ein Tropfen auf den heißen Stein. Aus Kiew ist von einer Finanzierungslücke im Umfang von 23 Milliarden Euro die Rede. Man stehe an der Seite der Ukraine, betont Verteidigungsministerin Claudia Tanner, ÖVP.
6: Als militärisch neutraler Staat.
4: Ebenfalls Thema, das Ende der UNIFIL-Mission im Libanon. Österreich ist dort mit 170 Soldaten vertreten.
6: Die Aufgaben, die wir dort wahrzunehmen haben, die logistischen, bedeuten auch, dass wir die Letzten sein werden, die diesen Einsatzraum verlassen werden.
4: Österreich schlägt gemeinsam mit Spanien und Irland eine neue Mission im Libanon vor.
1: Nach dem Untergang einer Fähre vor Nordzypern haben die Einsatzkräfte das Wrack geortet. Mit Hilfe einer Unterwasserdrohne wurde das Schiff in einer Tiefe von 550 Metern entdeckt. Im Wrack werden noch die Leichen von 20 Vermissten vermutet. Seit heute gelten bei den Wiener Linien strengere Regeln für E-Scooter. In Bus und Straßenbahn dürfen sie gar nicht mehr mitgenommen werden, in der U-Bahn nur noch außerhalb der Stoßzeiten. Wer sich nicht daran hält, muss mit 50 Euro Strafe rechnen. Das waren die Nachrichten mit Daniela Nicolai. Zum Wetter.
7: Die Nacht verläuft meist trocken und zeitweise sternenklar, nur im Süden ziehen einzelne Regenschauer durch. Die Temperaturen sinken auf 18 bis 8 Grad. Morgen Mittwoch ist es in ganz Österreich zeitweise sonnig, am längsten ganz im Westen und von Oberösterreich bis ins Nordburgenland, aber bei weitem nicht ungetrübt. Hin und wieder ziehen doch dichtere Wolken durch und im Süden bilden sich am Nachmittag ein paar Schauer und Gewitter, speziell von Osttirol bis ins Semmering-Wechselgebiet. Die Temperaturen ändern sich wenig, Höchstwerte morgen 21 bis 29 Grad. So viel zum Wetter von Michael Mattern.
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Newsflash. In den letzten Monaten ist die Zahl der vermissten Personen dramatisch angestiegen. 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
1: Im Studio begrüßt sie Daniela Nicolai. Deutsche Regierung auf Konfrontationskurs mit Russland. Der ehemalige Kicker-Liner-Chef sitzt in Untersuchungshaft und der Autozulieferer Pollmann aus Niederösterreich ist pleite und muss Insolvenz anmelden. Soweit einige Themen des Nachtjournals. Das Wetter morgen bringt Sonne, Wolken und einzelne Gewitter. Die deutsche Regierung beschuldigt Russland als Drahtzieher der gescheiterten Drohnenattacke auf dem Flughafen Leipzig. Anfang August war eine Sprengstoffdrohne dort eingedrungen. Nur ein technischer Defekt verhinderte die Explosion. Dahinter stecke der Kreml, das hätten die Ermittlungen von Polizei und Geheimdienst ergeben. So der deutsche Innenminister Alexander Dobrindt bei einer Pressekonferenz.
2: Zusammen betrachtet belegen polizeiliche Ermittlungen Tatmuster und nachrichtendienstliche Erkenntnisse eine russische Verantwortung für den versuchten Anschlag am Flughafen Leipzig.
1: Und der deutsche Außenminister Johann Wadephul kündigt gleich darauf Konsequenzen für Russland an.
3: Das russische Generalkonsulat in Bonn wird zum 18. September geschlossen. Der Vertrag über das russische Haus in Berlin wird gekündigt. Wir werden in der Europäischen Union neue Listungen von Personen aus Russland im Kontext hybrider Angriffe vorschlagen. Wir verschärfen die Einreisekontrollen für russische Staatsangehörige. Wir erhöhen den Druck auf die russische Schattenflotte,
1: sagt Außenminister Wadephul. Eine russische Reaktion ließ auch nicht lange auf sich warten. Die Vorwürfe seien absurd und eine unbegründete Provokation, hieß es von der russischen Botschaft in Deutschland. Jetzt nach Österreich. Die Pleite der Möbelkette Kicker-Liner hat ein strafrechtliches Nachspiel. Der ehemalige Geschäftsführer sitzt in Wien in Untersuchungshaft, wie der Kurier berichtet. Der Manager steht unter Verdacht, die Notlage von Hochwasseropfern ausgenutzt zu haben. Der Schaden geht in die Millionen. Mehr von Evelyn Kanya.
4: Vorigen Freitag wird der Ex-Chef von Kicker-Liner festgenommen. Seit Sonntag sitzt er in Wien in U-Haft. Laut Gericht besteht unter anderem Fluchtgefahr. Die Vorwürfe der Wirtschafts- und Korruptionsstaatsanwaltschaft wiegen schwer. Der Ex-Geschäftsführer soll die Notlage von Opfern des Jahrhunderthochwassers vor 2 Jahren gezielt ausgenützt haben. Sie soll mit einem Sonderrabatt gelockt worden sein, um rasch frisches Geld zu bringen. Dabei soll Kicker-Liner damals längst pleite gewesen sein. Mindestens 4.700 Kunden leisten Anzahlungen, bekommen aber keine Möbel. Der Schaden 15 Millionen Euro. Zusätzlich soll der Manager kurz vor Insolvenzeröffnung über 1 Million beiseite geschafft haben. Laut Kurier soll er die Vorwürfe bestreiten. Der Beschuldigte war seit 2023 Chef von Kicker-Liner, nachdem die Signa verkauft hatte.
1: Gestern hat Bundeskanzler Christian Stocker von der ÖVP im ORF-Sommergespräch ein neues Modell zur finanziellen Vorsorge für Kinder und Jugendliche bis 18 Jahre angekündigt. Ein Wertpapierdepot ohne Steuern, Spesen und Gebühren. Die Koalitionspartner SPÖ und NEOS unterstützen den Vorschlag. Peter Daser berichtet.
5: Auf dem sogenannten Zukunftsdepot sollen Eltern für ihre Kinder steuerfrei in Aktien oder Fonds anlegen dürfen. Und es sollen auch keine Spesen und Gebühren fällig werden, die sonst bei Kleinanlegern den Ertrag schmälern. Bundeskanzler Christian Stocker im ORF-Sommergespräch sagte:
6: Das heißt, es soll spesenfrei sein, es soll gebührenfrei sein und es soll steuerfrei sein. Und die Einzahlungen pro Jahr auf dieses Zukunftsdepot können bis zu 5.000 Euro pro Jahr betragen.
5: Sozialdemokraten und NEOS bestätigen Gespräche für ein Zukunftsdepot. Über Details soll noch verhandelt werden. Die Freiheitlichen fordern für das Depot jedenfalls eine Inflationsabgeltung. Grüne und ÖGB sehen dagegen ein Sparmodell für jene, die ohnehin genug Geld hätten.
1: Die schwächelnde Wirtschaft trifft ein weiteres Unternehmen, nämlich den international tätigen Automobilzulieferer Pollmann im Bezirk Waidhofen an der Thaya in Niederösterreich. Die Firma musste Insolvenz anmelden. Hunderte Mitarbeiterinnen und Mitarbeiter sind betroffen. Jürgen Winterleitner mit den Details.
7: Für 3 Gesellschaften innerhalb der Pollmann-Gruppe ist heute am Landesgericht Krems die Eröffnung eines Sanierungsverfahrens beantragt worden. 500 Menschen sind dort beschäftigt, heißt es in einer Aussendung des Unternehmens. Der Schuldenstand der 3 Gesellschaften wird mit 74 Millionen Euro angegeben. Die ausländischen Tochterunternehmen in Tschechien, Mexiko und China seien von den österreichischen Verfahren nicht betroffen. Grund für den Sanierungsbedarf sei der strukturelle Wandel der Automobilindustrie sowie eine dauerhafte Verschiebung, die derzeit viele europäische Zulieferer treffe, heißt es. Das Unternehmen betont, dass man die Geschäfte fortführen möchte und dass auch die Produktion weiterlaufe. Zudem wolle man einen Großteil der Beschäftigten halten. Diesbezüglich gibt es auch Investorengespräche, die weit fortgeschritten seien.
1: In Australien läuft seit 99 Jahren das längste Laborexperiment der Welt. Physiker beobachten, wie zähflüssig Pech ist. Das fließt nämlich so langsam, dass sich nur alle 8 bis 13 Jahre ein Tropfen bildet und abfällt, zum letzten Mal 2014. Tobias Mayer.
8: Pech ist bei Zimmertemperatur eigentlich fest, fühlt man es aber in einen Trichter, so zeigt sich, in Wahrheit ist es einfach sehr, sehr zähflüssig, erklärt der Physiker Andrew White von der Universität Queensland.
9: Materialien, die eigentlich fest aussehen, können sich auch wie Flüssigkeiten verhalten und Tropfen bilden.
8: Das Bemerkenswerte an dem Experiment ist aber auch, dass noch nie ein Mensch den Tropfen fallen gesehen hat.
10: Well, you'd have to be extraordinarily lucky with your timing because
9: man muss viel Glück mit dem Timing haben, denn der Tropfen bildet sich zwar extrem langsam, aber wenn er fällt, dann mit normaler Fallgeschwindigkeit.
8: Die letzten 9 Male hatten die Physiker sprichwörtlich Pech mit dem Timing. Der nächste Tropfen wird frühestens im kommenden Jahr erwartet.
1: Das Wichtigste vom Sport mit Christoph Ott.
11: Die Frauen der Wiener Austria gewinnen das Rückspiel in der Fußball-Champions-League-Qualifikation gegen Brannbergen mit 4:0 durch 3 Tore von Modesta Uka und einem Eigentor der Norwegerinnen. Damit qualifizieren sich die Wienerinnen erstmals für die Champions League. Bei der Auslosung am Freitag erfahren die Wienerinnen dann ihre Gegnerinnen in der Ligaphase. In der Bundesliga gewinnt der LASK gegen den WRC mit 3:1. Die Linzer geraten trotz Überzahl nach einer roten Karte für den WRC-Spieler Behonek in der 2. Minute in Rückstand, können das Spiel aber in der 2. Hälfte drehen und sind damit in der Liga weiter ungeschlagen. Snowboard-Doppel-Olympiasieger Benjamin Karl gibt heute den Rücktritt vom Rücktritt bekannt. Der 40-jährige Niederösterreicher kehrt dem Radsport den Rücken und wird in der kommenden Saison wieder im Weltcup starten. Das nächste große Ziel ist die Heim-WM 2027 in Montafon. Und im Radsport gewinnt der Franzose Bastien Tronchot die 10. Etappe bei der Vuelta. Felix Gall kommt mit dem Feld als 39. unmittelbar vor Gregor Mühlberger ins Ziel und ist in der Gesamtwertung weiter auf Platz 3 hinter dem gesamtführenden Spanier Enric Maas.
1: Das Wetter mit Michael Mattern.
12: Im Süden können heute Nacht einzelne Regenschauer durchziehen, meist bleibt es aber trocken und zumindest zeitweise klart es auf. Tiefstwerte 8 bis 18 Grad. Morgen Mittwoch gibt es eine recht freundliche, aber nicht ganz beständige Spätsommermischung. Sonnen- und Wolkenwechsel mit den meisten Sonnenstunden im Westen sowie von Oberösterreich ostwärts. Hier bleibt es auch weitgehend trocken, während sich im Süden am Nachmittag wieder ein paar Schauer und Gewitter bilden. Es bleibt sommerlich warm, die Temperaturen erreichen ähnlich wie heute 21 bis 29 Grad.
1: Damit endet das Nachtjournal. Auf Wiederhören.
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1: Am Mikrofon Daniela Nicolai. Österreich hat den Entwurf für den nationalen Renaturierungsplan nach Brüssel geschickt. Dabei geht es darum, Flüsse, Wälder oder Wiesen wieder in einen möglichst naturnahen Zustand zu bringen. Der Bericht bleibt eher vage, dafür ist die Forderung nach zusätzlichem Geld von der EU umso deutlicher. Eva Haslinger.
2: Bei der Renaturierung will man auf eine Vielzahl bereits etablierter Maßnahmen setzen, heißt es heute bei der Präsentation des Entwurfs. Und alles soll auf Freiwilligkeit basieren. Aber Umweltminister Norbert Totschnig von der ÖVP deponiert auch Forderungen in Richtung Brüssel, nämlich nach Geld.
3: Die Umsetzung der EU-Wiederherstellungsverordnung steht und fällt mit der Finanzierung. Ohne die Sicherung der Mittel für die ländliche Entwicklung bzw. zusätzliche Mittel für den Naturschutz können die ambitionierten Ziele der Wiederherstellungsverordnung nicht erreicht werden.
2: Offen ist auch, wie viel Fläche in Österreich noch renaturiert werden muss. Das hängt davon ab, welche Flächen bereits als renaturiert anerkannt werden. Bei Umweltorganisationen und den Grünen stoßen die Pläne auf Kritik. Der Entwurf sei unverbindlich und zu wenig ambitioniert. Die freiheitlichen Orten hingegen eine Unterwerfung unter Vorgaben aus Brüssel.
1: Die Sommermonate zählen zur unfallträchtigsten Zeit des Jahres. Auch heuer forderten die Monate Juli und August einen hohen Tribut auf Österreichs Straßen. Einzelheiten von Cornelia Krebs.
4: Insgesamt kamen im Juli und August 81 Menschen bei Verkehrsunfällen ums Leben. Trotz langer Hitzephasen liege die Zahl der Verkehrstoten im heurigen Sommer aber 10% unter dem Durchschnitt der vergangenen 10 Jahre, heißt es vom ÖMTC. Doch mit bisher 59 tödlich verunglückten Motorradfahrern, davon 29 allein im Juli und August, bleibt die Zahl der Opfer auch heuer hoch. Das Risiko, bei einem Verkehrsunfall tödlich zu verunglücken, sei für Motorradfahrer etwa 30 Mal höher als für Pkw-Fahrende. Bei denen gab es im Sommer 30 tödliche Verkehrsunfälle, 3/4 davon waren Alleinunfälle oder Frontalkollisionen. Unachtsamkeit und Ablenkung sowie nicht angepasste Geschwindigkeit seien die häufigsten Unfallursachen, so der ÖMTC.
1: Der Iran hat laut eigenen Angaben eine Vergeltungsaktion für die jüngsten US-Angriffe gestartet. Die iranischen Revolutionsgarden veröffentlichten eine Erklärung, die in mehreren Staatsmedien verlesen wurde. Demnach sollten US-Stützpunkte mit Raketen und Drohnen beschossen werden. Venezuelas Parlament hat das Ölabkommen mit den USA gebilligt, das den USA die Kontrolle über rund ein Fünftel der venezolanischen Ölreserven sichern soll. US-Präsident Donald Trump nennt das den größten Öldeal der Weltgeschichte. Die Abstimmung im Parlament in Caracas erfolgte per Handzeichen. Nur einige Politiker der Opposition enthielten sich. Morgen soll der Vertrag mit dem US-Energieminister unterzeichnet werden. Das Wetter.
5: Die Nacht verläuft meist trocken und zeitweise sternenklar. Nur im Süden ziehen einzelne Regenschauer durch. Die Temperaturen sinken auf 18 bis 8 Grad. Morgen Mittwoch ist es in ganz Österreich zeitweise sonnig, am längsten ganz im Westen und von Oberösterreich bis ins Nordburgenland, aber bei weitem nicht ungetrübt. Hin und wieder ziehen doch dichtere Wolken durch und im Süden bilden sich am Nachmittag ein paar Schauer und Gewitter, speziell von Osttirol bis ins Semmering-Wechselgebiet. Die Temperaturen ändern sich wenig, Höchstwerte morgen 21 bis 29 Grad.
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jetzt. Ich bin gerade am Lader haben und ich weiß eh, es ist spät, aber wenn ich allein bin, weißt du, dann gehst du mir schon ein bisschen hoch. Geh, rufst halt zurück, oder? Oder ich ruf nochmal an und du hilfst da.

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1: Mittwoch, der 2. September. Im Studio ist Daniela Nicolai. Für die deutsche Regierung steckt Russland hinter der gescheiterten Drohnenattacke auf den Flughafen Leipzig Anfang August. Das hätten die Ermittlungen von Polizei und Geheimdienst ergeben, sagte Innenminister Dobrindt bei einer Pressekonferenz. Erste Konsequenzen gibt es auch schon. Aus Berlin Andreas Pfeiffer.
2: Lange hat Deutschland gezögert, lange hat es hybride Übergriffe fremden Mächten zugeschrieben. Heute nennt sie Innenminister Alexander Dobrindt beim Namen.
3: Zusammen betrachtet belegen polizeiliche Ermittlungen eine russische Verantwortung für den versuchten Anschlag am Flughafen Leipzig.
2: Und Außenminister Johann Wadephul erklärt, was daraus folgt.
4: Das russische Generalkonsulat in Bonn wird geschlossen. Der Vertrag über das russische Haus in Berlin wird gekündigt. Wir werden in der Europäischen Union neue Listungen von Personen aus Russland im Kontext hybrider Angriffe vorschlagen. Wir erhöhen den Druck auf die russische Schattenflotte.
2: Berlin schlägt damit ein neues Kapitel der gespannten Beziehungen mit Moskau auf. Ab heute werden hybride Provokationen beantwortet.
1: Und vor kurzem hat der russische Präsident Wladimir Putin reagiert. Die deutschen Strafmaßnahmen seien ein schwerer Fehler, sagte er. Es gebe keine Beweise für die Schuld Russlands. Vor einem Jahr ist in Österreich das Verbot des unaufgeforderten Versendens von Genitalbildern in Kraft getreten, auch Dickpic-Verbot genannt. Jetzt zieht das Justizministerium die erste Bilanz. 288 Strafverfahren gab es bisher, 14 davon endeten mit einem Schuldspruch. Christine Baumgartner.
5: Umfragen zufolge sind bis zu 70% aller jungen Frauen betroffen. In Anbetracht dessen erscheinen die Zahlen niedrig. Bisher haben sich nur wenige gemeldet, so Ursula Kussig von der Frauenberatung Notruf bei sexueller Gewalt.
6: Wir haben mit mehr gerechnet. In Workshops ist es leider so, dass die jungen Frauen oder jugendlichen Mädchen eher die Herangehensweise haben, ja, das gehört halt dazu. Das ist zwar schrecklich, aber was soll man machen?
5: Wer sich durchringt und Anzeige erstattet, tut das nicht nur für sich, so die Opferanwältin Patricia Hoffmann.
7: Bei den betroffenen Personen war, dass sie gesagt haben, ich möchte nicht, dass anderen Personen das auch passiert.
5: In einigen Fällen wurden auch KI-generierte Bilder und Videos geahndet.
1: Der ehemalige Geschäftsführer der Möbelkette Kickerleiner ist in Untersuchungshaft. Er steht unter Betrugsverdacht. Tausende Opfer des Jahrhunderthochwassers 2024 sollen geschädigt worden sein. Es geht um 15 Millionen Euro. Den Betroffenen wurde ein Sonderrabatt versprochen. Sie leisteten Anzahlungen, bekamen aber weder Möbel noch ihr Geld zurück, weil zu dem Zeitpunkt bereits klar war, dass infolge der Insolvenz keine Lieferungen mehr möglich waren. Eine Kreditauskunftei hat personenbezogene Daten unzulässig für Bonitätsbewertungen verwendet. Das hat der oberste Gerichtshof festgestellt. Der Anwalt der vier Kläger spricht von einer richtungsweisenden Entscheidung. Veronika Mauler berichtet.
8: Die Kreditauskunftei Griff hatte Daten von Adressverlagen gekauft und unter anderem auf deren Grundlage bewertet, wie kreditwürdig Personen sind. Der oberste Gerichtshof sieht darin einen Verstoß gegen den Datenschutzgrundsatz der Zweckbindung. Robert Haupt, der Anwalt von vier Klägern, sagt, die OGH-Entscheidungen haben Sprengkraft.
9: Insofern, weil ja theoretisch solche Klagen jetzt jeder Österreicher einbringen könnte, sofern eben halt nicht durch die Griff sichergestellt wird, dass keine Daten, die von Adressverlagen zugekauft wurden, für die Bonitätsbeurteilung verwendet werden.
8: Die Datenschutzorganisation von Max Schrems, NOIP, plant schon länger eine Sammelklage. Bei Griff heißt es, die Einzelfallentscheidungen betreffen eine Datenverarbeitungspraxis und Prozesse, die bei Griff seit 2023 nicht mehr bestehen.
1: Die Staatsanwaltschaft Wien hat ein NS-Wiederbetätigungsverfahren gegen FPÖ-Gemeinderat Leo Lugner geführt. Er hat ein Diversionsangebot angenommen und muss 160 Stunden gemeinnützige Arbeit leisten. Damit entgeht er einer Anklage. Lugner spricht mittlerweile von unüberlegten Aussagen. Das Wetter.
10: Heute gibt es eine recht freundliche, aber nicht ganz beständige Spätsommermischung. Sonne und Wolken wechseln mit den meisten Sonnenstunden im Westen sowie von Oberösterreich ostwärts. Hier bleibt es auch weitgehend trocken, während sich im Süden am Nachmittag ein paar Schauer und Gewitter bilden. Es bleibt sommerlich warm, die Temperaturen erreichen heute 21 bis 29 in 2000 Meter um 12 Grad. Morgen Donnerstag ähnliche Höchstwerte und bei lebhaftem Nordwestwind zeitweise sonnig. Aber auch wieder ein paar dichtere Wolken, speziell an der Alpen-Nordseite. Soviel zum Wetter von Michael Mattern.
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1: Im Studio Daniel Theissl. Es ist 1 Uhr. Die Verlängerung des Wehrdienstes ist in der Regierung fest vereinbart. Für die mögliche Verlängerung des Zivildienstes braucht es allerdings eine Zweidrittelmehrheit. Das heißt die Zustimmung von Grünen oder FPÖ. Beide Parteien stellen deshalb Bedingungen. Astrid Petermann berichtet.
2: Ein stimmiges Gesamtpaket hätten die Grünen gerne, sagt der grüne Wehrsprecher David Stöckmüller. Jedenfalls, so Stöckmüller, müsse es mehr Geld auch für die Zivildiener geben.
3: Wenn die Regierung unsere Zustimmung haben möchte, dann gibt es mehr Gehalt auch für die Zivildiener.
2: Mehr Geld für Zivildiener, das hat Verteidigungsministerin Claudia Tanner von der ÖVP zuletzt allerdings abgelehnt. Verpflichtend verlängert werden soll der Zivildienst ja erst, wenn sich 2028 zu wenige für das Bundesheer melden. FPÖ-Wehrsprecher Volker Reifenberger ist im Interview mit der Tageszeitung Der Standard 2028 als Referenzjahr zu spät. Er will in den Verhandlungen darauf drängen, schon früher eine Entscheidung zu treffen.
1: Astra ist startklar. OpenAI kündigt sein neues und nach eigenen Angaben auch besseres ChatGPT-Modell an. Nach dem unkontrollierten Hackerangriff vergangenen Juli sollen einige Sicherheitslücken geschlossen worden sein. Astra sei unter anderem darauf trainiert, schädliche Anfragen im Bereich Cybersecurity zuverlässiger zurückzuweisen und Sicherheitsbeschränkungen einzuhalten, heißt es von OpenAI. Die Fußballerinnen von Austria Wien spielen erstmals in der Fußball-Königsklasse. Mit einem 4:0 Heimsieg gegen Brann-Bergen aus Norwegen schaffen es die Wienerinnen in die Women's Champions League. Martin Lang berichtet.
4: Im dritten Anlauf schaffen es die Austrianerinnen unter die besten 18 Clubs im europäischen Frauenfußball, verdienen mit dem Aufstieg vorläufig knapp über 600.000 Euro. Die Auslosung der 6 Gegnerinnen ist am kommenden Freitag. Es gibt Gegnerinnen wie die Titelverteidigerin aus Barcelona, Rekordchampion Lyon oder Bayern München oder Roma. Beide sind Ex-Clubs von Austria-Kapitänin Carina Wenninger.
5: Ich glaube, man muss den Moment genießen und natürlich gibt es den ein oder anderen Gegner, der immer ein Traum ist, wenn es jetzt auswärts eben im Camp Nou spürst oder auswärts in einem tollen Stadion, aber nicht das eine bestimmte Team.
4: Heute spielen noch die St. Pöltnerinnen nach 0-3 zu Hause, auswärts ab 20.30 Uhr gegen Juventus Turin um die Champions League-Teilnahme.
1: Jetzt zum Wetter und zu Michael Mattern.
6: Der Mittwoch bringt in ganz Österreich einige Sonnenstunden, die meisten von Oberösterreich ostwärts und sommerliche Temperaturen. Höchstwerte heute 21 bis 29 in 2000 Meter um 12 Grad. Es ist aber bei weitem nicht ungetrübt, denn vorübergehend können auch dichtere Wolkenfelder durchziehen und speziell von Osttirol bis ins Semmering-Wechselgebiet bilden sich am Nachmittag einzelne Regenschauer und Gewitter. Morgen Donnerstag weitgehend trocken, zeitweise sonnig, recht windig und ähnlich warm wie heute, mit ein paar dichteren Wolkenfeldern, vor allem an der Alpen-Nordseite.
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1: Im Studio Daniel Teissel. Es ist 2 Uhr. Das Erstellen von Deepfake-Pornos soll in Österreich so schnell wie möglich strafbar sein. Die zuständige Frauenministerin fordert nun Tempo ein, nachdem immer mehr Fälle auftreten. Viktoria Waldecker berichtet.
2: Das eigene Gesicht taucht plötzlich in KI-Pornos auf. Für immer mehr Frauen eine erschreckende Entdeckung. Das bloße Erstellen von solchen sexualisierten Deepfakes ist bisher nicht strafbar. Diese Gesetzeslücke soll jetzt rasch geschlossen werden, sagt Frauenministerin Eva-Maria Holzleitner von der SPÖ.
3: Dass Opfer sich wehren können, Unterstützung erfahren und entsprechend der Täter in die Verantwortung genommen wird.
2: Mit September hat eine Arbeitsgruppe dazu die Arbeit im Justizministerium aufgenommen. Die EU hat schon vor 2 Jahren eine Richtlinie mit Strafen dazu vorgesehen. Österreich hat sie bisher aber nicht umgesetzt. Jetzt wolle man Tempo machen, sagt Holzleitner.
3: Wir wollen hier einfach ganz klar, dass die Rechte, die wir erkämpft haben, die für uns Standard sind, auch im Netz gelten.
2: Spätestens im Sommer 2027 soll das Erstellen von sexualisierten Deepfakes unter Strafe stehen. Und damit sollen sich Opfer auch vor Gericht dagegen wehren können.
1: Nach dem Tod eines 19 Jahre alten Häftlings in der Justizanstalt Klagenfurt versucht jetzt die Kriminalpolizei, die Hintergründe der Gewalttat aufzuklären. Der 19-Jährige soll an tödlichen Schnittverletzungen gestorben sein. Ein 17-jähriger Mitinsasse gilt als dringend tatverdächtig, berichtet Lisa Nadmesnik.
4: Tatwaffe war die Klinge eines Einwegrasierers, sagt die Staatsanwaltschaft. Spuren eines Kampfgeschehens gäbe es nicht, was darauf hindeuten könnte, dass der 19-Jährige im Schlaf angegriffen wurde und keine Möglichkeit hatte, sich zur Wehr zu setzen. Wie lange sich die beiden Männer schon eine Zelle geteilt hatten und ob es vorher schon Probleme gab, ist noch unklar. Keiner der beiden saß wegen schwerster Gewaltdelikte in der Justizanstalt. Der 17-Jährige ist dort als Untersuchungshäftling. Der junge Erwachsene war Straftäter.
1: ÖFB-Teamspieler David Affengruber wechselt überraschend von Spanien nach England. Nach einer guten Saison bei Elche in La Liga zieht es den 25-jährigen Innenverteidiger in die Premier League. Kurz vor Transferschluss unterschreibt der Niederösterreicher bei Fulham einen 4-Jahres-Vertrag. Die beiden Clubs sollen sich auf eine Ablösesumme in der Höhe